0: Hormuz bestraft werden. Eine neue militärische Eskalation droht, der diplomatische Prozess ist in Stocken geraten. Der Iran wirft den USA vor, gegen das bisher erzielte Rahmenabkommen zu verstoßen und droht mit entschlossenen Gegenmaßnahmen. Aus den USA, Tina Eck.
1: Das Europaparlament hat 9 europäischen Fluggastrechten zugestimmt. Eine breite Mehrheit der Abgeordneten stimmte für die Reform, die unter anderem vorsieht, dass Eltern im Flugzeug künftig kostenlos Sitzplätze neben ihren Kindern reservieren können und Ticketpreise übersichtlich dargestellt werden müssen. Die Regeln für Entschädigungen bei verspäteten Flügen sollen im Wesentlichen unverändert bleiben. Die Staats- und Regierungschefs der NATO-Staaten setzen die Beratungen bei ihrem Gipfel in Ankara heute fort. Am zweiten und letzten Tag des Treffens geht es unter anderem um die Frage der Lastenteilung in der Allianz zwischen den USA und den übrigen Verbündeten. Daneben geht es auch um die weitere Unterstützung der von Russland angegriffenen Ukraine. Argentinien hat im Achtelfinale der Fußball-WM einen 0:2 Rückstand gedreht und nach einem Kraftakt das Viertelfinale erreicht. Gegen Ägypten siegte der Weltmeister am Ende 3:2.
2: Gut 70 Minuten läuft alles für Ägypten. Ibrahim macht nach 15 Minuten das 1:0. Kurz danach hält Torwart Schubir einen schwach geschossenen Foul-Elfmeter von Messi. Und nach Sikos 2:0 in Minute 67 riecht es in Atlanta nach Sensation. Aber Romeros Anschlusstreffer in der 79. Minute weckt den Weltmeister. Messi macht 5 Minuten später den Ausgleich, sein 21. WM-Treffer. Und in der 2. Minute der Nachspielzeit köpft Enzo Fernandez den Titelverteidiger ins Viertelfinale. Thomas Thonfeld, Sportredaktion.
1: Im Viertelfinale trifft Argentinien auf die Schweiz. Die Schweizer haben Mitfavorit Kolumbien nach einem Elfmeterkrimi mit 4:3 aus dem Turnier geworfen.
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4: Hier steht ihr aktuell am längsten. Auf der A1 Richtung Lübeck gibt es zwischen Hamburg-Stillhorn und dem Dreieck Hamburg-Südost 1 Kilometer Stau. Ebenfalls auf der A1 in der Gegenrichtung Richtung Hamburg ist der Verkehr zwischen Hamburg-Moorfleet und dem Dreieck Hamburg-Norderelbe dicht. Gute Fahrt!
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4: Bei euch in Basbüttel sind es aktuell 12 Grad. In Pinneberg messen wir ebenfalls 12 und auch Duvenstedt meldet 12 Grad. In der Nacht sinkt das Thermometer auf milde 16 Grad. So wird das Wetter morgen. Es wird teilweise bewölkt, bei anfangs 16 Grad. Im Laufe des Tages steigt das Thermometer auf angenehme 23 Grad an.
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1: So Leute, und wenn man jetzt von einer Band hört, die sich Zebrakopf nennt, dann denkt man jetzt nicht unbedingt, dass da was Gutes bei rumkommt, oder? Stimmt aber nicht.

0: Genau, der Name der Jungs aus Orange County, der ist tatsächlich aus einer Hip-Hop-Filmkomödie aus 1992 gemopst. Und die Jungs verbinden, ja, so ähnlich wie Linkin Park eigentlich, Rock mit Hip-Hop.
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0: Hier sind Zebrahead mit Smoke Signals from Church.
1: Jetzt.
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1: Ich bin David Riemer. Die Grünen erwägen, die geplante Verabschiedung des Gesundheitssparpakets im Bundestag mit juristischen Schritten zu stoppen. Parteichef Banaschak bezeichnet den Gesetzentwurf von Gesundheitsministerin Warken als Murks und kritisiert kurzfristige Änderungen in den Zeitungen der Mediengruppe Bayern. Union und SPD wollen das Sparpaket an diesem Freitag im Bundestag beschließen. Die Deutsche Bahn will am Vormittag ihr drittes Sofortprogramm vorstellen. Diesmal geht es um eine bessere Kundeninformation bei Verspätungen und Gleiswechseln. Die ersten beiden Programme betrafen mehr Sicherheit und Sauberkeit an Bahnhöfen sowie mehr Komfort im Fernverkehr.
2: Das Hauptproblem der Bahn sind sicherlich die häufigen Verspätungen wegen der maroden Infrastruktur. Aber bis die Stellwerke, Weichen, Gleise oder Oberleitungen saniert sind, werden noch rund 10 Jahre vergehen. Die drei Sofortprogramme sollen schneller helfen. Putztrupps säubern Bahnhöfe und Züge. Bordrestaurants werden auf Vordermann gebracht. Mehr Sicherheitsleute sind unterwegs. Damit Fahrgäste künftig besser informiert werden, sollen unter anderem die Bahn-App und die Webseite genauso schnell aktualisiert werden wie etwa die Anzeigen an den Bahnhöfen. Aus Berlin, Ursula Winkler.
1: Die Staats- und Regierungschefs der NATO-Staaten setzen die Beratungen bei ihrem Gipfel in Ankara heute fort. Am zweiten und letzten Tag des Treffens geht es unter anderem um die Frage der Lastenteilung in der Allianz zwischen den USA und den übrigen Verbündeten. Auch der Ukraine-Krieg steht auf der Tagesordnung.
3: Die Ukraine kann auf mehr Militärhilfe hoffen. Über einen Zeitraum von 2 Jahren soll es 140 Milliarden Euro für militärische Unterstützung und Ausbildung geben. Das müssen die Gipfelteilnehmer nun noch final festzurren. US-Präsident Trump hat schon zu Beginn des Gipfels erneut die europäischen Partner kritisiert. Er wirft ihnen mangelnde Unterstützung im Irankrieg vor. Erst heute wird klar, ob ein Eklat abgewendet werden kann und der Gipfel zum Erfolg wird. Aus Ankara, Miriam Schmidt.
1: Titelverteidiger Argentinien steht nach einem K.O.-Drama im WM-Viertelfinale. Nach einem 0-2-Rückstand gewinnt die Albi Celeste 3-2 gegen Ägypten. Angetrieben von Superstar Lionel Messi retten sich die Argentinier spät in die nächste Runde der Fußball-Weltmeisterschaft. Dort treffen sie auf die Schweiz, die Mitfavorit Kolumbien nach einem Elfmeter-Krimi mit 4-3 aus dem Turnier geworfen hat.
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4: Hier steht ihr aktuell am längsten. Auf der A1 Richtung Bremen. Zwischen Hamburg-Stillhorn und dem Dreieck Hamburg-Südost gibt es 1 Kilometer Stau. In der Gegenrichtung Richtung Hamburg steht ihr ebenfalls 1 Kilometer zwischen Hamburg-Morfleet und dem Dreieck Hamburg-Norderelbe. Gute Fahrt!
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4: In Duvenstedt sind es aktuell 12 Grad. Auch in Langenhorn haben wir 12 Grad. Und in Bergedorf messen wir ebenfalls 12 Grad. In der Nacht sinkt das Thermometer auf milde 16 Grad. So wird das Wetter morgen. Es wird teilweise bewölkt, bei anfangs 16 Grad. Im Laufe des Tages steigt das Thermometer auf angenehme 23 Grad an.
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Metallica.

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1: Wenn man an die Alben des Jahres denkt, dann kommen einem natürlich sofort die Toten Hosen in den Sinn. Aber unser Geheimtipp heißt The Pretty Reckless.

0: mit Dear God ein echtes Hammerding rausgehauen und sind in den USA jetzt die erste Rockband mit Sängerinnen, die 7 Singles in Folge auf Platz 1 der Charts hatten.
1: Hammer.
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1: Hier sind The Pretty Reckless aus dem Knalleralbum Dear God mit About You.
2: Jetzt

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1: Ich bin David Riemer. Nach den jüngsten Attacken auf mehrere Tanker in der Straße von Hormuz hat das US-Militär Ziele im Iran angegriffen. Das teilte das für den Nahen Osten zuständige Regionalkommando des US-Militärs mit.
2: Die Spannungen sind verschärft. Die USA schlagen heftig zu. 4- bis 5-mal so schwere Bombenangriffe wie vor 10 Tagen, beschrieb ein US-Regierungsbeamter. Auch die Ölsanktionen gegen den Iran wurden wieder in Kraft gesetzt. Damit soll Teheran für die Angriffe auf Handelsschiffe in der Straße von Hormuz bestraft werden. Eine neue militärische Eskalation droht. Der diplomatische Prozess ist in Stocken geraten. Der Iran wirft den USA vor, gegen das bisher erzielte Rahmenabkommen zu verstoßen und droht mit entschlossenen Gegenmaßnahmen. Aus den USA, Tina Eck.
1: Deutschland hat der NATO erneut Verteidigungsausgaben in Rekordhöhe gemeldet. Die Bundesregierung übermittelte für das laufende Jahr einen Betrag von rund 125 Milliarden Euro. Das geht aus Daten hervor, die zum Start des NATO-Gipfeltreffens in Ankara veröffentlicht wurden.
3: Gegenüber dem Vorjahr ist das eine Steigerung von rund 25%. Der Anteil der Verteidigungsausgaben am Bruttoinlandsprodukt würde auf etwa 2,7% klettern. Innerhalb der NATO geben damit nur die USA mehr Geld für Verteidigung aus als Deutschland. Die Zahlen sollen beim NATO-Gipfel vor allem den mächtigsten Gast überzeugen. US-Präsident Trump hat erst vor wenigen Tagen wieder die Ausgaben der Europäer kritisiert. Deutschlands Investitionen nannte er lächerlich. In Ankara dürfte sich nun zeigen, ob sich beide Seiten aufeinander zubewegen. Aus Berlin, Thomas Brockt.
1: Trotz ihrer Verurteilung kandidiert Frankreichs führende rechtsnationale Marine Le Pen für die Präsidentschaftswahl im kommenden Jahr. Sie wolle Revision einlegen und als Kandidatin antreten, sagte sie im französischen Fernsehen. Zuvor hatte ein Gericht sie in einem Verfahren um Scheinbeschäftigung und EU-Gelder schuldig gesprochen. Die Schweiz hat nach einem Elfmeterkrimi mit Favorit Kolumbien aus dem Turnier geworfen und darf erstmals seit 1954 wieder im Viertelfinale einer Fußball-Weltmeisterschaft antreten. Das 4:3 im Elfmeterschießen beschert dem Team das Duell mit Lionel Messi und dessen Argentiniern. Die Südamerikaner hatten zuvor spektakulär einen 0:2 Rückstand gegen Ägypten gedreht und kurz vor Schluss noch 3:2 gewonnen.
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4: Hier steht ihr aktuell am längsten. Auf der A1 Richtung Hamburg, zwischen Hamburg-Moorfleet und dem Dreieck Hamburg-Norderelbe, gibt es 1 Kilometer Stau. In der Gegenrichtung, Richtung Lübeck, steht ihr zwischen Hamburg-Stillhorn und dem Dreieck Hamburg-Norderelbe ebenfalls 1 Kilometer. Gute Fahrt!
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4: In Blankenese zeigt das Thermometer 11 Grad, genauso wie in Norderstedt und Bergstedt. In der Nacht sinkt das Thermometer auf milde 16 Grad. So wird das Wetter morgen. Es wird teilweise bewölkt, bei anfangs 16 Grad. Im Laufe des Tages steigt das Thermometer auf angenehme 23 Grad an.
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1: So Leute, jetzt wird's emotional, denn Fury in the Slaughterhouse haben eine neue Hymne für

0: geht's um die Grenzen materieller Werte und gerade natürlich in der Welt, wie wir sie heute haben, um die unersetzbare Kraft der Liebe.
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0: Hier sind die Furies mit Fix This Crack.
1: Jetzt.

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1: Ich bin David Riemer. Nach Attacken auf mehrere Tanker in der Straße von Hormuz hat das US-Militär Ziele im Iran angegriffen. Das US-Regionalkommando spricht von einer Serie heftiger Angriffe. Teheran solle dafür einen hohen Preis zahlen. Mit dem neuen US-Angriff wächst die Gefahr einer erneuten militärischen Eskalation in der Region. Die Staats- und Regierungschefs der NATO-Staaten setzen die Beratungen bei ihrem Gipfel in Ankara heute fort. Am zweiten und letzten Tag des Treffens geht es unter anderem um die Frage der Lastenteilung in der Allianz zwischen den USA und den übrigen Verbündeten. Auch der Ukraine-Krieg steht auf der Tagesordnung.
2: Die Ukraine kann auf mehr Militärhilfe hoffen. Über einen Zeitraum von 2 Jahren soll es 140 Milliarden Euro für militärische Unterstützung und Ausbildung geben. Das müssen die Gipfelteilnehmer nun noch final festzurren. US-Präsident Trump hat schon zu Beginn des Gipfels erneut die europäischen Partner kritisiert. Er wirft ihnen mangelnde Unterstützung im Iran-Krieg vor. Erst heute wird klar, ob ein Eklat abgewendet werden kann und der Gipfel zum Erfolg wird. Aus Ankara, Miriam Schmidt.
1: Die Grünen erwägen die geplante Verabschiedung des Gesundheitssparpakets im Bundestag mit juristischen Schritten zu stoppen. Parteichef Banaschak bezeichnete den Gesetzentwurf von Gesundheitsministerin Wagen als Murks und kritisierte kurzfristige Änderungen in den Zeitungen der Mediengruppe Bayern. Union und SPD wollen das Sparpaket an diesem Freitag im Bundestag beschließen. Argentinien hat im Achtelfinale der Fußball-WM einen 0:2-Rückstand gedreht und nach einem Kraftakt das Viertelfinale erreicht. Gegen Ägypten siegte der Weltmeister am Ende 3:2.
3: Gut 70 Minuten läuft alles für Ägypten. Ibrahim macht nach 15 Minuten das 1:0. Kurz danach hält Torwart Schubir einen schwach geschossenen Foul-Elfmeter von Messi. Und nach Sikos 2:0 in Minute 67 riecht es in Atlanta nach Sensation. Aber Romeros Anschlusstreffer in der 79. Minute weckt den Weltmeister. Messi macht 5 Minuten später den Ausgleich, sein 21. WM-Treffer. Und in der 2. Minute der Nachspielzeit köpft Enzo Fernandez den Titelverteidiger ins Viertelfinale. Thomas Thonfeld, Sportredaktion.
1: Im Viertelfinale trifft Argentinien auf die Schweiz. Die Schweizer haben mit Favorit Kolumbien nach einem Elfmeter-Krimi mit 4:3 aus dem Turnier geworfen.
4: Und jetzt für euch das Niedersachsen-Update mit John Eising. Die Verschuldung der niedersächsischen Kommunen ist erneut deutlich gestiegen. Ende vergangenen Jahres lagen die Schulden laut Landesstatistikamt bei rund 21,6 Milliarden Euro. Niedersachsen könnte Standort für eine neue Attacams-Raketenproduktion werden. Rheinmetall und Lockheed Martin planen dafür ein gemeinsames Zentrum in Unterlüß. Die IG Metall will morgen gegen mögliche Sparmaßnahmen bei Volkswagen protestieren. Hintergrund sind Berichte über Stellenabbau und mögliche Werkschließungen.
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5: Hier steht ihr aktuell am längsten. Auf der A1 Richtung Hamburg gibt es zwischen dem Dreieck Hamburg Südost und dem Dreieck Hamburg Norderelbe dichten Verkehr. In der Gegenrichtung Richtung Lübeck stockt es zwischen Hamburg Stillhorn und dem Dreieck Hamburg Südost ebenfalls. Gute Fahrt.
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5: In Bönningstedt haben wir aktuell 11 Grad, in Rheinbeck ebenfalls 11 und aus Kirchwerder erreicht uns die Meldung von 12 Grad. Und so wird das Wetter heute. Es erwartet euch ein Tag mit Wolken und sonnigen Abschnitten. Das Ganze bei angenehmen 22 Grad.
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6: Guten Morgen. Wir haben uns ja gestern in der Sendung nochmal ordentlich darüber unterhalten, dass sich Donald Trump ja vermeintlich, kann man gar nicht mehr sagen, er hat sich eingemischt in die WM, dann mit seinem Anruf bei Gianni Infantino und der roten Karte. Und jetzt habe ich aber gelesen, sehr witzig, jetzt ist ja die USA gegen Belgien rausgeflogen.
7: Gott sei Dank.
6: Und jetzt gibt es Leute, die wirklich auch Angst haben, dass Trump Deutschland mit Sanktionen belegt,
7: hab ich auch
6: weil
7: gesehen.
6: Er die Fahnen nicht auseinanderhalten kann.
7: Es sind ja auch einfach die gleichen Farben. Was soll man sagen?
6: Ach Mensch, das finde ich so witzig. Und es könnte halt wirklich sein.
7: Ich wollte gerade
6: sagen,
7: und es ist deshalb witzig, weil es so nah an der Wahrheit ist, weil wir alle wissen, der Typ hat keine Ahnung, welche Länder wo liegen auch.
6: Und er hat keine Hemmungen!
8: Nein! Das der kommt würde noch, das durchziehen.
7: Das kommt erschwerend.
8: Wegen Fußball.
7: Alle sagen so, Tariffs, alle Angst vor Tariffs jetzt für Deutschland ist ganz schlimm.
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0: Beatsteaks mit Hand in Hand um 11 Minuten nach 5.
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3: Mit John Eising und in Buxtehude haben Betrüger mindestens 4 ältere Menschen getäuscht. Laut Polizei riefen die Täter als angebliche Sicherheitsmitarbeiter einer Bank an und behaupteten, es gebe ein Problem mit einer Überweisung. Die Senioren wurden dazu gebracht, ihre PIN preiszugeben. Kurz darauf erschien ein angeblicher Bankmitarbeiter an der Haustür und nahm die EC-Karten mit. Ob bereits Geld gestohlen wurde, ist noch unklar. Die Polizei warnt deshalb eindringlich für die Regionen Buxtehude und Stade. Banken fragen niemals nach der PIN und holen auch keine EC-Karten bei ihren Kunden ab. In so einem Fall sollte man demnach sehr misstrauisch sein und am besten die echte Polizei informieren. Bekommt Niedersachsen bald die erste Produktionsstätte für Atacams-Raketen außerhalb der USA? Das ist zumindest der Plan von Rheinmetall und dem US-Konzern Lockheed Martin. Beide Unternehmen haben dafür eine Abschlusserklärung unterzeichnet. Am Standort Unterlüß im Landkreis Celle soll ein gemeinsames Produktions- und Vertriebszentrum entstehen. Berichten zufolge könnte die Fertigung in rund 2 Jahren starten. Rheinmetall betreibt dort bereits mehrere Werke für Munition und Waffensysteme. Bei Volkswagen, da stehen weitere Sparmaßnahmen im Raum und dagegen will die IG Metall morgen protestieren. Auch vor dem Nutzfahrzeugwerk in Hannover-Stöcken ist eine Kundgebung geplant. Grund sind Berichte über mögliche Stellenstreichungen und Werksschließungen. Anlass für die Proteste ist zudem die Aufsichtsratssitzung des Konzerns in Wolfsburg.
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4: Hallo auf die Straßen. Aktuell liegen uns keine Meldungen vor. Ihr habt freie Fahrt. In 30 Minuten gibt es hier das nächste Update. Kommt gut und sicher an euer Ziel.
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4: In Bergedorf sind es aktuell 11 Grad, genauso in Pinneberg und auch in Blankenese. Und so wird das Wetter heute. Es erwartet euch ein Tag mit Wolken und sonnigen Abschnitten, das Ganze bei angenehmen 22 Grad.
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5: 1:06, jetzt gibt's für euch Guns N' Roses, Live and Let Die, Linkin Park, Castle of Glass und das ist ein Ram Jam mit Black Betty. Kommt gut rein in den Mittwoch.
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0: Guns N' Roses, Live and Let Die. Wir haben es 5.39 Uhr, gleich 20 vor 6.
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0: Jetzt machen wir eine kleine Zeitreise in die absolute Millennial Prime. Das letzte Jahr der D-Mark. 9-11, Windows XP und Frauen bei der Bundeswehr. Es ist 2001. Und der Soundtrack dazu kommt von diesen Jungs hier. Calling Wherever You Will Go, Herzschmerz pur, lief in dem Jahr auf jedem Radiosender rauf und runter. In den USA war der Song einfach mal 23 Wochen an der Spitze, also fast ein halbes Jahr, und ist damit bis heute eine der Singles, die sich am längsten auf der 1 halten konnten. Aber wir müssen ganz kurz auch nochmal über das schnulzige Musikvideo dazu sprechen. Das kennt ihr alle, das lief ewig auf MTV rauf und runter, und da sieht man ja so eine Art Teenie-Seifenoper. Ne, von diesem Mädchen, das sich den Namen ihres Mackers hat tätowieren lassen, und dann erwischt sie ihn aber beim Fremdgehen. Und da muss man doch sagen, selbst schuld, oder? Also ich meine, wenn es eine Regel beim Tattoo-Stechen gibt, dann doch niemals den Namen deiner besseren Hälfte stechen lassen.
2: Du sagst es mal.
0: Aber gut, jeder Filter kann ja vielleicht irgendwie noch durch so ein Cover-Up verdeckt werden. Bei ihr war es am Ende dann eine Blume. Der Millennial Guide für Tattoo-Fails in Musikform. Hier sind The Calling mit Wherever You Will Go.
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1: Heute mit einer Verschwörung, die erstmal völlig aus der Luft gegriffen klingt, aber weltweit bis heute viele Anhänger hat, die sich sicher sind, dass Grunge-Legende Kurt Cobain noch lebt. Doch warum glauben Menschen nicht an den Tod des Nirvana-Frontmanns? Ganz einfach. Sie sind sicher, Kurt war der Musik überdrüssig. Er konnte nicht mehr. Kurt soll sich abgesetzt haben. Und tatsächlich gibt es bis heute kein stichhaltiges Beweisbild von Kurt Cobains Tod. Ist er also geflüchtet, weil er in dieser Gesellschaft einfach nicht glücklich wurde?
2: Auf Dauer gesehen macht Geld nicht glücklich.
1: Unglaubliche Aktualität hat die Idee, Kurt Cobain könnte noch leben, durch den Peruaner Ramiro Saavedra bekommen. Er tritt 2012 erstmals vor die Kameras. Mit langer, blonder Mähne, dem typisch leicht gezwungenen Kurt Cobain-Lächeln und Kurts Stimme tritt er in einer Castingshow auf. Und dann kommt der September 2016. Nirvana verfassen ein Facebook-Posting, das die Welt für ein paar Minuten stillstehen lässt. Dave Grohl und Co. schreiben an ihre Fans.
3: Es ist wahr, Kurt lebt. Wir sind so froh, ihn zurückzuhaben und vergeben ihm all die Trauer, die er in unseren Herzen hinterlassen hat.
1: Doch natürlich ist diese Message alles andere als ernst gemeint. Es war Nirvanas ironische Art, mit dieser Verschwörungstheorie umzugehen. Für sie ist klar, Kurt ist tot. Und so schade wie es ist, er wird niemals zurückkehren.
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11: Ich bin Diana Kramer. Nach den jüngsten Attacken auf mehrere Tanker in der Straße von Hormuz hat das US-Militär Ziele im Iran angegriffen. Das teilte das für den Nahen Osten zuständige Regionalkommando des US-Militärs mit. Inzwischen seien die Attacken beendet.
12: Die Spannungen sind verschärft. Die USA schlagen heftig zu. 4 bis 5-mal so schwere Bombenangriffe wie vor 10 Tagen, beschrieb ein US-Regierungsbeamter. Auch die Ölsanktionen gegen den Iran wurden wieder in Kraft gesetzt. Damit soll Teheran für die Angriffe auf Handelsschiffe in der Straße von Hormuz bestraft werden. Eine neue militärische Eskalation droht. Der diplomatische Prozess ist in Stocken geraten. Der Iran wirft den USA vor, gegen das bisher erzielte Rahmenabkommen zu verstoßen und droht mit entschlossenen Gegenmaßnahmen. Tina Eck, USA.
11: Die Staats- und Regierungschefs der NATO-Staaten setzen die Beratungen bei ihrem Gipfel in der Türkei heute fort. Am zweiten und letzten Tag des Treffens in Ankara geht es unter anderem um die Frage der Lastenverteilung zwischen den USA und den übrigen Verbündeten. Daneben geht es auch um die weitere Unterstützung der Ukraine. Die Deutsche Bahn will heute ihr drittes Sofortprogramm vorstellen. Dieses Mal geht es um eine bessere Kundeninformation bei Verspätungen und Gleiswechseln. Die ersten beiden Programme betrafen mehr Sicherheit und Sauberkeit an Bahnhöfen sowie mehr Komfort im Fernverkehr.
13: Das Hauptproblem der Bahn sind sicherlich die häufigen Verspätungen wegen der maroden Infrastruktur. Aber bis die Stellwerke, Weichen, Gleise oder Oberleitungen saniert sind, werden noch rund 10 Jahre vergehen. Die 3 Sofortprogramme sollen schneller helfen. Putztrupps säubern Bahnhöfe und Züge. Bordrestaurants werden auf Vordermann gebracht. Mehr Sicherheitsleute sind unterwegs. Damit Fahrgäste künftig besser informiert werden, sollen unter anderem die Bahn-App und die Webseite genauso schnell aktualisiert werden wie etwa die Anzeigen an den Bahnhöfen. Es soll außerdem neue digitale Features geben, wie etwa Live-Karten. Ursula Winkler, Berlin.
11: Zum Sport. Argentinien hat im Achtelfinale der Fußball-WM einen 0:2 Rückstand gedreht und nach einem Kraftakt das Viertelfinale erreicht. Gegen Ägypten siegte der Weltmeister am Ende 3:2. Im Viertelfinale trifft Argentinien auf die Schweiz. Die Schweizer haben mit Favorit Kolumbien nach einem Elfmeter-Krimi mit 4:3 aus dem Turnier geworfen.
14: Und jetzt für euch das Niedersachsen-Update mit John Eising. Die Verschuldung der niedersächsischen Kommunen ist erneut deutlich gestiegen. Ende vergangenen Jahres lagen die Schulden laut Landesstatistikamt bei rund 21,6 Milliarden Euro. Niedersachsen könnte Standort für eine neue Attacams-Raketenproduktion werden. Rheinmetall und Lockheed Martin planen dafür ein gemeinsames Zentrum in Unterlüß. Die IG Metall will morgen gegen mögliche Sparmaßnahmen bei Volkswagen protestieren. Hintergrund sind Berichte über Stellenabbau und mögliche Werksschließungen.
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15: Auf der A25 Richtung Hamburg zwischen Nettelnburg und Neu-Allermöhe West gibt es 1 Kilometer Stau. Rechnet mit mindestens 4 Minuten Zeitverlust. Gute Fahrt.
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15: In Bergedorf zeigt das Thermometer 11 Grad. In Hamburg-Mitte sind es 12. Und in Kirchwerder haben wir ebenfalls 11 Grad. Und so wird das Wetter heute. Es erwartet euch ein Tag mit Wolken und sonnigen Abschnitten. Das Ganze bei angenehmen 22 Grad.
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17: Sag mal, habt ihr schon mal von Grannycore gehört? Ey, das interessiert wirklich keinen hier, was du zu Hause in deiner Freizeit für Filmchen guckst. Nein, Mann, das ist ein Trend unter Jugendlichen, Grannycore. Die wollen sich absichtlich wie ihre Großeltern fühlen, um damit dem sozialen Mediadruck und den ganzen Problemen der heutigen Zeit zu entfliehen.
18: Okay, aber das finde ich ja schon wieder eigentlich ganz cool.
17: Und ja, wie machen die das?
18: Die häkeln wahrscheinlich, ne? Und tragen dann so Putzkittel wie meine Oma?
17: So ähnlich. Die machen vermehrt so Kreuzfahrten, wie Senioren machen.
18: Ah.
17: Die beobachten auch Vögel.
18: Ganz wichtig, die haben auch immer eine Werthers Original dann in der Tasche.
17: Genau. Und die kaufen sich auch wieder Plattenspieler und hören die Stones oder Paul McCartney.
18: Ey, das ist aber super.
17: Ja.
18: Das Problem ist nur, die machen Grannycore, um dem ganzen Social-Media-Kram zu entgehen, ziehen sich auch an wie die Oma, hören die Stones, beobachten Vögel und dann machen sie davon aber wieder eine Story für Instagram, ne?
19: Ja, Kinder, das ist natürlich Gift für die Atmosphäre.
10: Na, das geht ja schon wieder gut los. Hier sind Eggers und der Engelhardt in der Morning Rock Show auf Radio 21.

0: Kid Rock mit All Summer Long um 12 Minuten nach 6.
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6: Mit John Eising und in Buxtehude haben Betrüger mindestens 4 ältere Menschen getäuscht. Laut Polizei riefen die Täter als angebliche Sicherheitsmitarbeiter einer Bank an und behaupteten, es gebe ein Problem mit einer Überweisung. Die Senioren wurden dazu gebracht, ihre PIN preiszugeben. Kurz darauf erschien ein angeblicher Bankmitarbeiter an der Haustür und nahm die EC-Karten mit. Ob bereits Geld gestohlen wurde, ist noch unklar. Die Polizei warnt deshalb eindringlich für die Regionen Buxtehude und Stade. Banken fragen niemals nach der PIN und holen auch keine EC-Karten bei ihren Kunden ab. In so einem Fall sollte man demnach sehr misstrauisch sein und am besten die echte Polizei informieren. Bekommt Niedersachsen bald die erste Produktionsstätte für Atacams-Raketen außerhalb der USA? Das ist zumindest der Plan von Rheinmetall und dem US-Konzern Lockheed Martin. Beide Unternehmen haben dafür eine Abschlusserklärung unterzeichnet. Am Standort Unterlüß im Landkreis Celle soll ein gemeinsames Produktions- und Vertriebszentrum entstehen. Berichten zufolge könnte die Fertigung in rund 2 Jahren starten. Rheinmetall betreibt dort bereits mehrere Werke für Munition und Waffensysteme. Bei Volkswagen, da stehen weitere Sparmaßnahmen im Raum und dagegen will die IG Metall morgen protestieren. Auch vor dem Nutzfahrzeugwerk in Hannover-Stöcken ist eine Kundgebung geplant. Grund sind Berichte über mögliche Stellenstreichungen und Werkschließungen. Anlass für die Proteste ist zudem die Aufsichtsratssitzung des Konzerns in Wolfsburg.
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7: Auf der A25 Richtung Hamburg gibt es zwischen Nettelnburg und Neu-Allermöhe West 1 Kilometer Stau. Rechnet mit mindestens 4 Minuten Zeitverlust. Gute Fahrt.
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7: In Neu-Wulmstorf sind es aktuell 12 Grad. Genauso in Norderstedt und auch in Duvenstedt 12 Grad. Und so wird das Wetter heute. Es erwartet euch ein Tag mit Wolken und sonnigen Abschnitten. Das Ganze bei angenehmen 22 Grad.

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1: Es ist ganz genau 6:30. Gestern haben wir darüber gesprochen, dass du mir ein Freundebuch gegeben hast, ja. Eggers, und zwar ein Bierfreundebuch.
2: Ja.
1: Mit wem habe ich gesoffen? Und ich habe mir das extra mit nach Hause genommen, weil ich mich da richtig mit beschäftigen wollte. Ich habe das ausgefüllt und jetzt habe ich es zu Hause vergessen.
2: Oh nein!
1: Und ich finde, das gehört doch auch, also kennt man von früher, das gehört mit dazu, dass es immer diese Leute gab, die haben Freundebücher viel zu lang behalten und man musste immer wieder sagen, hier, kann ich das jetzt mal bald wieder haben, ich will das weitergeben. Und die haben
2: unangenehm.
1: Das ein halbes Jahr oder ein Jahr behalten.
2: Ja, und dann haben sie es wiedergegeben und haben nie ein Bild reingeklebt.
1: Ja,
2: nur irgendwas ausgefüllt.
1: Und das ist das Nächste, was dich erwartet.
2: So, und du warst einer von denen.
1: Ja.
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1: So, Freunde, jetzt machen wir mal eine musikalische Zeitreise ins Jahr 1987. Ja, da war ich noch für rund 2 Jahre Rückenmark. Ich war zarte 4, hab dann musikalisch aus den Charts hauptsächlich sowas hier mitbekommen.
2: Guten Morgen, liebe Sorgen, seid ihr auch schon alle da? Habt ihr auch so gut geschlafen? Na, dann ist ja alles klar.
1: Ja, ist aber auch trotzdem Kracher gewesen, Jürgen von der Lippe. Auch modischer Trendsetter natürlich mit seinen Hawaii-Hemden. Es ist das Jahr, in dem die Barschel-Affäre Deutschland in Atem hält.
3: Die Umstände des Todes von Uwe Barschel sind zurzeit noch ungeklärt.
1: Steffi Graf gewinnt bei den French Open ihren ersten von insgesamt 22 Grand Slam-Titeln im Tennis.
4: The youngest ever, West Germany's Steffi Graf.
1: Und Thomas Gottschalk moderiert zum allerersten Mal Wetten, dass.
5: Herzlich willkommen zur ersten Sendung von Wetten, dass mit einem neuen Gesicht.
1: Und musikalisch war alles unterwegs. Bon Jovi katapultieren sich in die Belle Etage des Rock. Michael Jackson ist das Nonplusultra im Pop. Und es kommt das bis heute erfolgreichste Debütalbum aller Zeiten auf den Markt. Dann ist es auch irgendwie das Jahr der Powerfrauen. Madonna.
6: La Isla Bonita.
1: Kim Wilde. Und natürlich Whitney Houston. Aber auch so viele verrückte Sachen wie Musik aus den 60ern, die plötzlich wieder in war, wie Reed Petit oder Benny King mit Stand By Me.
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1: Dann großer Pop à la Rick Astley. Und Soundtracks waren auch riesig. Aber auch viel einfach legendäre Musik ist 1987 rausgekommen. Joshua Tree, Mega-Album von U2 mit Songs We I Still Haven't Found What I'm Looking For oder With or Without You. Here I Go Again von Whitesnake, Sweet 16 von Billy Idol und aus deutscher Sicht nicht zu vergessen, dieser Kracher hier. Clowns und Helden, beste. Also ein echtes Wahnsinnsjahr 1987 und da ist es kein Wunder, dass ein kleiner, aber feiner Song von den Hooters so ein bisschen untergegangen ist. In den USA und bei uns noch nicht mal in den Top 100 gewesen, in Großbritannien immerhin, aber trotzdem eigentlich nur Platz 81. Dabei ist der wirklich gut und den gibt's jetzt. Hier ist Carla with a K.
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0: Scheibe, oder? The ja, Hooters, voll
1: Carla
0: gut.
1: With a K um 6.44 Uhr, gleich Viertel vor sieben.
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1: Heute ist der erste fußballfreie Tag bei der WM. Nach jetzt schon 30 gespielten Tagen. Und ich finde,
3: wow,
1: da ist es doch jetzt auch mal Zeit für so eine richtig schöne Love Story, oder?
3: Du meinst die von der FIFA und Argentinien?
1: Alter, hör bloß auf, ich bin immer noch sauer. Nein, ich meine die von Norwegens Trainer Ståle Solbakken und seiner Frau Annika.
3: Ja, stimmt, da war ja was, ne? Der ist nach dem Sieg seiner Wikinger gegen Brasilien nicht als erstes aufs Feld zu seinen Jungs gerannt, sondern ja auf die Tribüne zu seiner Frau.
1: Richtig süß. Und das aus einem bestimmten Grund, weil die Geschichte von Ståle Solbakken ist krass. Der war früher selber Fußballer und ist mit 23 plötzlich auf dem Platz zusammengebrochen. Herzstillstand.
3: Oh, krass. Also wie Christian Eriksen, ne, von Dänemark damals. 5 Jahre
1: ja,
3: vor,
1: genau.
3: Also, ne, bei der EM.
1: So ist es. Allerdings war es bei ihm noch etwas heftiger. Der ist im Krankenwagen noch mal kurz für 7 Sekunden aufgewacht, im Krankenhaus, dann aber für klinisch tot erklärt worden.
3: Wow, ach du Scheiße.
1: Ja, und seine Frau Annike saß zu Hause mit einem Kind und hat angefangen, die Beerdigung ihres Mannes zu planen.
3: Boah, das erklärt auch noch mal besser, warum er dann vor dem Gruppenspiel gegen Frankreich Blumen mitgebracht hat für die verstorbene Mutter von Frankreichs genau. Trainer Didier Deschamps.
1: Ja.
3: Ja, der wusste natürlich besser als jeder andere, was das bedeutet.
1: Genau, das war schon eine schöne Geste. Und der ist dann wirklich einfach nach 30 Stunden Koma plötzlich gesund und ohne Folgeschäden wieder aufgewacht.
3: Krass.
1: Man hat festgestellt, dass er schon von Geburt an einen Herzfehler hatte, hat ihm Herzschrittmacher eingebaut. Seine aktive Fußballkarriere war natürlich über Nacht vorbei.
3: Hm.
1: Aber jetzt ist er einfach erfolgreicher Nationaltrainer seines Landes. Und so ein Erlebnis schweißt einen dann natürlich mit seiner Frau auch noch enger zusammen.
3: Hammergeschichte. Jetzt wünscht man Norwegen natürlich noch mehr den Erfolg.
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2: Mit Zoe von Schönebeck und heute haben wir eine Serie im Fokus, die mit einer einzigartigen Hauptfigur, einer fesselnden Geschichte und jeder Menge prominenter Gaststars punktet. Und die Rede ist von Pokerface, einer Mystery-Komödie, die man sich auf keinen Fall entgehen lassen sollte. In der Serie geht es um Charlie Kale. Sie ist eine ehemalige Pokerspielerin mit einer außergewöhnlichen Fähigkeit. Sie erkennt sofort, wenn jemand lügt.
3: Wie ist das so? Immer die Wahrheit zu kennen.
4: Ich weiß es halt.
3: Egal, wer sie anlügt.
4: Ja, das war auch kein Unfall. Ich glaube, es war Mord.
2: Mit ihrer rauchigen Stimme und ihrer lockeren, humorvollen Art unterhält und fesselt sie jeden Zuschauer sofort. Ihre Reise beginnt als Cocktailkennerin in Las Vegas, wo sie aufgrund ihrer Begabung ins Visier eines zwielichtigen Casino-Bosses gerät. Nach einem Vorfall muss Charlie fliehen und tourt nun quer durch die USA.
4: Ich weiß, was Sie getan haben, Sie Scheißkerl.
3: Ist das weibliche Intuition?
4: Das ist hier keine Tamponwerbung, okay? Das ist bitterer Ernst.
2: Folge für Folge nutzt sie ihre Fähigkeit geschickt, um spannende Kriminalfälle zu lösen und dabei selbst nicht auf ihrer Flucht erwischt zu werden.
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21: Ich bin Diana Kramer. Die Staats- und Regierungschefs der NATO-Staaten setzen heute ihren Gipfel in der Türkei fort. Am zweiten und letzten Tag geht es unter anderem um die Frage der Lastenverteilung in der Allianz zwischen den USA und den übrigen Verbündeten. Auch der Ukraine-Krieg steht auf der Tagesordnung.
22: Die Ukraine kann auf mehr Militärhilfe hoffen. Über einen Zeitraum von 2 Jahren soll es 140 Milliarden Euro für militärische Unterstützung und Ausbildung geben. Das müssen die Gipfelteilnehmer nun noch final festzurren. US-Präsident Trump hat schon zu Beginn des Gipfels erneut die europäischen Partner kritisiert. Er wirft ihnen mangelnde Unterstützung im Irankrieg vor. Aus Ankara Miriam Schmidt.
21: Bedrohungen, Angriffe und Schläge. In den ersten 5 Monaten dieses Jahres sind mehr als 6.300 Beschäftigte der Bahn und Beamte der Bundespolizei Opfer von Straftaten geworden. Das teilte das Bundesinnenministerium auf eine Anfrage des linken Abgeordneten Dietmar Bartsch mit. In den meisten Fällen ging es um Körperverletzung und Bedrohungen. Bartsch befürchtet einen neuen Negativrekord für dieses Jahr und fordert mehr Maßnahmen zum Schutz des Bahnpersonals. Im Nahen Osten wächst die Gefahr einer erneuten militärischen Eskalation. Nach Attacken auf mehrere Tanker in der Straße von Hormuz hat das US-Militär Ziele im Iran angegriffen. Teheran solle einen hohen Preis für Attacken auf Handelsschiffe mit zivilen Besatzungen zahlen, heißt es. Washington macht für die Angriffe den Iran verantwortlich. Zum Sport. Argentinien steht im Viertelfinale der Fußball-WM. Die Weltmeister drehten gegen Ägypten einen 0:2 Rückstand und gewannen am Ende 3:2.
0: Gut 70 Minuten läuft alles für Ägypten. Ibrahim macht nach 15 Minuten das 1:0. Kurz danach hält Torwart Schubir einen schwach geschossenen Foul-Elfmeter von Messi. Und nach Sikos 2:0 in Minute 67 riecht es in Atlanta nach Sensation. Aber Romeros Anschlusstreffer in der 79. Minute weckt den Weltmeister. Messi macht 5 Minuten später den Ausgleich, sein 21. WM-Treffer. Und in der 2. Minute der Nachspielzeit köpft Enzo Fernandes den Titelverteidiger ins Viertelfinale. Thomas Thonfeld, Sportredaktion.
21: Im Viertelfinale trifft Argentinien auf die Schweiz. Die Schweizer hatten mit Favorit Kolumbien nach einem Elfmeter-Krimi mit 4:3 aus dem Turnier geworfen.
1: Und jetzt für euch das Niedersachsen-Update mit John Eising. Die Verschuldung der niedersächsischen Kommunen ist erneut deutlich gestiegen. Ende vergangenen Jahres lagen die Schulden laut Landesstatistikamt bei rund 21,6 Milliarden Euro. Niedersachsen könnte Standort für eine neue Attacams-Raketenproduktion werden. Rheinmetall und Lockheed Martin planen dafür ein gemeinsames Zentrum in Unterlüß. Die IG Metall will morgen gegen mögliche Sparmaßnahmen bei Volkswagen protestieren. Hintergrund sind Berichte über Stellenabbau und mögliche Werksschließungen.
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13: Hier steht ihr aktuell am längsten. Auf der A7 Richtung Hannover gibt es zwischen Hamburg-Othmarschen und Hamburg-Waltershof 1 Kilometer Stau. In der Gegenrichtung, Richtung Flensburg, staut es sich auf 2 Kilometern zwischen Hamburg-Waltershof und Hamburg-Othmarschen. Auf der A25 Richtung Hamburg steht ihr zwischen Hamburg-Nettelnburg und Hamburg-Neu-Allermöhe West auf 1 Kilometer. Wir wünschen euch eine gute Fahrt.
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13: In Rheinbeck sind es aktuell 12 Grad. Genauso in Basbüttel und auch in Norderstedt messen wir 12 Grad. Und so wird das Wetter heute. Es erwartet euch ein Tag mit Wolken und sonnigen Abschnitten. Das Ganze bei angenehmen 22 Grad.
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23: Morgen. So Leute, ihr wisst, was die Uhr geschlagen hat, nämlich 60 Second Spezial steht an. Ihr könnt wieder beweisen, was ihr drauf habt. Ihr könnt mit uns zocken, ihr könnt mit uns quizzen. Wir freuen uns drauf. Hier ist eure Nummer 01806 86 86 85. Kostet wie immer 20 Cent pro Anruf aus dem Festnetz. Mobil ist es mehr und das ist wirklich eine sehr ordentliche Investition, würde ich sagen.
24: Das stimmt, denn ihr erspielt euch auch in dieser Woche wieder 2000 Euro Urlaubsgeld von Schau ins Land Reisen. 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
23: Ich überlege gerade die ganze Zeit, ich bin so schlecht mit Mathe, aber 2000 ist das tausendfache von 20 Cent, oder? Das heißt, du könntest deinen Einsatz vertausendfachen.
24: Da gibt es Leute, die sagen, ja, du musst nur diese Nullen da noch dranhängen, ja. Aber da, nee. Hallo, Mathe hätte mich fast mein Abi gekostet.
23: Nee, ist auch Quatsch. Es ist sogar verzehntausend. Egal. Ihr wisst schon. Gott, ihr kriegt 2000 für 20 Cent. Mein Gott.
24: Rechnet warum das hast selber du damit aus. Angefangen?
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0: Alanis Morissette mit You Oughta Know. Wir haben es 7:09 jetzt. Linkin Park, New Divide. Danach 60 Seconds Spezial. Ihr könnt immer noch anrufen oder dann gleich vorm Radio mitraten.
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0: Linkin Park mit New Divide um 12 nach 7.
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0: Und heute zum ersten Mal bei uns dabei ist die Evelyn aus Wamsen. Guten Morgen.
3: Morgen.
4: Hi Evelyn. Warst du dieses Jahr schon im Urlaub?
3: Nein, ich fahre übernächste Woche nach Bayern.
0: Oh. Sehr schön.
4: Und dann Bayern, so Berge Bayern oder wie?
3: Ja, nach Rosenheim, ne?
4: Schön.
3: Cool. Einen Tag mal in die Erding-Therme.
4: Oh, da gönnst du dir richtig. Nice.
3: Ja.
4: Und du könntest jetzt das Ganze auch noch ein bisschen aufstocken mit 2000 Euro Urlaubsgeld von Schauns an Reisen. Und die Hürde dafür ist immer noch relativ gering, finde ich. Dennis aus Ganderkesee und Felix aus Budenbach, die haben beide 10 Punkte, da musst du drüber.
3: Okay, naja, mal schauen, ne?
0: Und als erstes schauen wir, in welcher Kategorie du antrittst. Du sagst bitte Stopp.
3: Okay. Stopp.
1: Wissensgebiet Musik.
3: Oh.
0: Du musst das anders sehen. Du musst sagen, okay, keine Geschichte, keine Politik, das ist schon mal gut.
3: Ja, okay.
0: Also Musik, auf geht's. Erste Frage. Wer schrieb den Song Knockin' on Heaven's Door?
3: Rolling Stones.
0: Bob Dylan. Nein. Wie viele Saiten hat eine klassische Bassgitarre?
3: 6.
0: 4. Von welcher Band ist Bono der Sänger?
3: Alter.
0: U2. In welchem Jahr wurden Oasis gegründet? 1991 oder 1996?
3: Rolling Stones.
0: Bob Dylan. Nein. Wie viele Saiten hat eine klassische Bassgitarre?
3: 6.
0: 4. Von welcher Band ist Bono der Sänger?
3: Alter.
0: U2. In welchem Jahr wurden Oasis

0: Weiter.
1: Vivaldi. Hatte Lenny Kravitz eine Filmrolle in Die Tribute von Panem, ja oder nein?
0: Ja.
1: Wer war der Leadsänger von Nirvana?
0: Kurt Cobain.
1: Wie wird eine Geige offiziell genannt?
0: Weiter.
1: Violine. In welchem Land besaßen Queen ein eigenes Studio? In Frankreich oder in der Schweiz?
0: Frankreich.
1: Nein. Wie heißt der Song, nach dem Elton Johns Biopic benannt wurde?
0: Weiter.
1: I'm a Rocket Man. Rocket Man wär's gewesen, falls man es nicht erkannt hat.
0: Okay.
1: So, Evelyn, Feuertaufe bestanden. Das war dein erstes Mal 60 Seconds Spezial. Wie hat sich's angefühlt?
0: Ja, war schon aufregend.
1: Das ist schon mal gut. Und in Punkten ausgedrückt, Engelhardt?
2: Es waren jetzt nur die Hälfte, 5 Punkte.
0: Ja.
2: Aber du weißt ja jetzt, wie es geht. Dann einfach nochmal anmelden und dann bist du quasi schon alter Hase.
0: Das mache ich.
1: Sehr schön. Dann wünschen wir dir einen sehr schönen Urlaub in Bayern. Erhol dich gut.
0: Ja, danke.
1: Tschüss. Mach's gut.
2: Und die Therme in Erding, das ist ja da, wo immer Jumbo Schreiner diesen Rutsch-Contest gemacht hat, ne?
1: Muss ich sofort dran denken. Vielleicht macht die Evelyn das ja auch. Ja.
2: Würde ich witzig finden.
1: Würde ich gerne ein Video von sehen.
2: Nicht nur Sauna, sondern auch mal ordentlich einen wegrutschen.
1: Das wäre super.
2: So, absolut. Leute. Und ihr könnt ordentlich einen wegzocken. Um 12 Uhr haben wir schon die nächste Spielrunde 60 Seconds Spezial. Um 17 Uhr auch nochmal eine. Anmelden gerne jederzeit per App oder per Homepage.
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3: Mit John Eising und in Buxtehude haben Betrüger mindestens 4 ältere Menschen getäuscht. Laut Polizei riefen die Täter als angebliche Sicherheitsmitarbeiter einer Bank an und behaupteten, es gebe ein Problem mit einer Überweisung. Die Senioren wurden dazu gebracht, ihre PIN preiszugeben. Kurz darauf erschien ein angeblicher Bankmitarbeiter an der Haustür und nahm die EC-Karten mit. Ob bereits Geld gestohlen wurde, ist noch unklar. Die Polizei warnt deshalb eindringlich für die Regionen Buxtehude und Stade. Banken fragen niemals nach der PIN und holen auch keine EC-Karten bei ihren Kunden ab. In so einem Fall sollte man demnach sehr misstrauisch sein und am besten die echte Polizei informieren. Bekommt Niedersachsen bald die erste Produktionsstätte für Atacams-Raketen außerhalb der USA? Das ist zumindest der Plan von Rheinmetall und dem US-Konzern Lockheed Martin. Beide Unternehmen haben dafür eine Abschlusserklärung unterzeichnet. Am Standort Unterlüß im Landkreis Celle soll ein gemeinsames Produktions- und Vertriebszentrum entstehen. Berichten zufolge könnte die Fertigung in rund 2 Jahren starten. Rheinmetall betreibt dort bereits mehrere Werke für Munition und Waffensysteme. Bei Volkswagen, da stehen weitere Sparmaßnahmen im Raum und dagegen will die IG Metall morgen protestieren. Auch vor dem Nutzfahrzeugwerk in Hannover-Stöcken ist eine Kundgebung geplant. Grund sind Berichte über mögliche Stellenstreichungen und Werkschließungen. Anlass für die Proteste ist zudem die Aufsichtsratssitzung des Konzerns in Wolfsburg.
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4: Hier steht ihr aktuell am längsten. Auf der A7 Richtung Flensburg gibt es zwischen Hamburg-Waltershof und Hamburg-Othmarschen 3 Kilometer Stau. In der Gegenrichtung, Richtung Hannover, ist die Strecke zwischen Hamburg-Othmarschen und Hamburg-Waltershof dicht. Auf der A1 Richtung Hamburg staut es sich zwischen dem Horster Dreieck und Hamburg-Harburg auf 2 Kilometern. Gute Fahrt.
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4: In Basbüttel sind es aktuell 12 Grad, in Rheinbeek ebenfalls 12 und auch in Blankenese messen wir 12 Grad. Und so wird das Wetter heute. Es erwartet euch ein Tag mit Wolken und sonnigen Abschnitten, das Ganze bei angenehmen 22 Grad.
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5: 7:58. Also ich glaube, man hat sich doch schon mal auch Gedanken gemacht. Ich meine, du hattest ja auch schon eine Hochzeit, Eggers.
6: Ja.
5: Was man so als Eröffnungstanz, was man da für einen Song hat, da hat man...
6: Denkt man viel drüber nach, ganz viel.
5: Eine klare Meinung auch meist und das ist einer meiner Lieblingssongs. Aber habt ihr euch auch schon mal Gedanken darüber gemacht, welcher Song auf eurer Beerdigung laufen würde?
6: Oha.
5: Ist ein interessantes, vielleicht auch so ein bisschen so ein Gänsehautthema, aber ich komme drauf, weil ein Kumpel hat mir letztens gesagt, er hat schon eine Playlist für seine Beerdigung gemacht und ich finde, da sollten wir auf jeden Fall gleich nochmal ein bisschen genauer drüber sprechen, oder?
6: Das ist ja generell eine geile Idee, aber... Oh, eine Playlist für die eine Beerdigung. Riesenthema.
5: Also, ich habe zuerst gedacht, Mann, hat der ein Ego, dass der schon über sowas nachdenkt. Aber
6: nein.
5: Hat es aus einem gewissen Grund gemacht, sprechen wir auch gleich drüber.
6: Super, super, super. Bin ich sehr gespannt drauf. Und apropos, dieser Song läuft auf vielen Hochzeiten. White Wedding von Billy Idol. Macht das nicht.
5: Genau.
6: Das ist nämlich A, corny und B, ist es ein Anti-Hochzeitssong. Hört mal auf den Text.
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0: Disturb mit Land of Confusion um 7.41 Uhr.
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0: Habt ihr schon mal über eure Beerdigung, eure eigene Beerdigung nachgedacht?
2: Ja, also auf jeden Fall, gerade weil letztes Jahr ist ja mein Vater gestorben. Mhm. Und da kommen dir solche Gedanken. Du nicht?
0: Ja doch, Klassiker-Gedanke ist doch auch, dass man sich überlegt, wenn ich jetzt sterben würde, wer würde dann an meinem Grab stehen und weinen, oder?
2: Ja, absolut, absolut, da denkt man drüber nach, das stimmt.
0: Und ein Kumpel von mir, der hat mir letztens erzählt, dass er tatsächlich schon für seine Beerdigung eine Playlist vorbereitet hat.
2: Super.
0: Jetzt kommt der Grund, den finde ich interessant. Damit, sollte er jetzt zum Beispiel plötzlich versterben, dann nicht irgendein Mist auf seiner Beerdigung läuft, den irgendwer ausgewählt hat, den er vielleicht gar nicht gemocht hat.
2: Und dann hat er gesagt, es sollen meine absoluten Lieblingssongs laufen.
0: Und das verstehe ich total. Das ist ja auch gerade für solche Leute wie uns absolut das Thema. Und ich habe mir dann gedacht, es gibt doch safe auch noch mehr Leute, die sich schon mal Gedanken darüber gemacht haben, was auf ihrer Beerdigung laufen soll.
2: Weil, also ich meine, sonst laufen so Sachen wie
0: Halleluja. Bitte nicht.
2: Oh. Habe ich aber auch schon mal gehört.
0: Ja, natürlich, absolut, ja.
2: Auch das hier hat man schon mal auf einer Beerdigung gehört.
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0: Und dazu will ich was sagen. Im Grunde genommen, jeden Song, den man jetzt anmachen würde, der ein bisschen eine Ballade ist, wo man sagt, Beerdigung, da kriegt man schon auch... Also ich hatte jetzt auch ein bisschen Gänsehaut bei Andrea Bocelli.
2: Aber es ist zu viel, finde ich. Oder ich meine, guck mal, der hier...
0: Ja, klar. Na klar. Ist schon okay. Kann man machen. Sind alles Klassiker. Aber es gibt doch bestimmt noch irgendwelche so, ich sag mal, coolere Sachen, oder? Rock Buddies, wie ist es bei euch? Welcher Song soll auf eurer Beerdigung laufen? Wir würden gerne mal hören, was ihr dazu sagt. Denkt mal gerne drüber nach. Natürlich, ohne jetzt so wehmütig zu werden.
2: Ja, weil es soll ja auch noch nach wie vor ein witziges Gedankenspiel sein. Wenn bei euch Jan Pillemann Otze laufen soll, dann auch das von mir aus.
0: Es soll uns auf jeden Fall jetzt nicht runterziehen, genau, weil und schwierig, ne?
2: Und ganz ehrlich, so ein witziger Song auf einer Beerdigung, das war nämlich dann bei meinem Vater auch so, das kann alles retten. Wenn dann plötzlich mal, weißt du, diese ganze Schwere, die immer da ist, und dann kommt plötzlich eine so eine witzige Nummer und alle denken so, ah, das passt zu ihm. Das hätte zu Per gepasst.
0: Genau, weil man soll ja die Person in guter Erinnerung behalten.
2: Ja, genau, ne? Und es muss auch nicht immer alles so schaurig traurig sein. Also schickt uns gerne eine Sprachnachricht über den WhatsApp-Button in unserer App. Welcher Song soll auf eurer Beerdigung laufen?
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0: Die Ärzte live mit Männer sind Schweine um 7.47 Uhr.
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0: Und wir hatten ja gestern schon mal über Gewinner und Verlierer der WM gesprochen. Und jetzt können wir das an einer Geschichte auch nochmal ganz genau festmachen. Denn eine paraguayische Senatorin hat jetzt Frankreichs Topstar Kylian Mbappé heftigst rassistisch beleidigt.
2: Ja, muss. Finde ich keine Worte mehr heutzutage drüber. Also,
0: ist ganz
2: muss
0: schlimm.
2: Nicht sein.
0: Celeste Amaria, Politikerin im Senat von Paraguay, hat nach dem Aus ihres Teams gegen die Franzosen durch das Tor von Mbappé auf X Folgendes geschrieben. Und ich zitiere. Dieses Tier hat niemals gelernt zu schreiben. Statt Muttermilch hat er an Kokosnüssen gesaugt und die einzigen schlauen Kreaturen um ihn herum waren Schimpansen.
2: Krass. Ja, geht gar nicht. Boah. Traurig, dass wir da 2026 noch über so eine Scheiße reden müssen,
0: ganz
2: oder?
0: Ganz schlimm.
2: Und ich hoffe, die Reaktionen darauf sind heftig, oder?
0: Pass auf, Mbappé hat direkt selber geantwortet. Celeste Amaria, Sie sind eine verachtenswerte Frau und Ihrer Position nicht würdig. Sie vertreten nicht Paraguay, dieses Land, das während der gesamten WM Leidenschaft und Ehre verströmt hat.
2: Boah, siehste? Groß reagiert.
0: Ja.
2: Dafür, dass die ihn 90 Minuten lang getreten und geschlagen haben.
0: Haben sie ja wirklich, ne? Aber jetzt pass auf, sie verklagt jetzt ihn.
2: Warum?
0: Ja, sie schreibt nämlich, wer bist du, dass du mich als verachtenswert bezeichnest, ohne
2: so
0: mich
2: schlimm.
0: Zu kennen? Das ist nichts anderes als geschlechtsspezifische Gewalt gegen eine Frau.
2: Natürlich, ist also, klar, aber an Kokosnüssen nuckeln und von irgendwie Affen aufgezogen, das darf man sagen, ohne jemanden zu kennen.
0: Also,
2: oder, das ist doch krank.
0: Der französische Fußballverband ist seinem Topstar zum Glück jetzt auch sofort zur Seite gesprungen und hat Celeste Amaria wegen rassistischer Beleidigung jetzt auch verklagt.
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8: Ich bin Diana Kramer. Für die NATO steht heute die zweite große Bewährungsprobe seit dem Amtsantritt von US-Präsident Donald Trump an. Beim Gipfeltreffen in Ankara müssen Deutschland und die anderen europäischen Alliierten Trump davon überzeugen, dass die NATO für die USA immer noch ein wertvolles Bündnis ist. Trump hatte daran in den vergangenen Monaten immer wieder Zweifel geäußert. Er warf Großbritannien, Italien, Deutschland und Frankreich auch in der Türkei erneut vor, sie hätten die USA im Irankrieg hängen lassen. Dort stehen die Zeichen aktuell erneut auf Eskalation. Nach den jüngsten Attacken auf mehrere Tanker in der Straße von Hormuz hat das US-Militär erneut Ziele im Iran angegriffen.
9: Die Spannungen sind verschärft. Die USA schlagen heftig zu. 4 bis 5-mal so schwere Bombenangriffe wie vor 10 Tagen, beschrieb ein US-Regierungsbeamter. Auch die Ölsanktionen gegen den Iran wurden wieder in Kraft gesetzt. Damit soll Teheran für die Angriffe auf Handelsschiffe in der Straße von Hormuz bestraft werden. Eine neue militärische Eskalation droht. Der diplomatische Prozess ist in Stocken geraten. Der Iran wirft den USA vor, gegen das bisher erzielte Rahmenabkommen zu verstoßen und droht mit entschlossenen Gegenmaßnahmen. Tina Eck, USA.
8: Die Deutsche Bahn will heute ein neues Sofortprogramm für bessere Kundenkommunikation vorstellen. Es ist das letzte von insgesamt 3 Maßnahmenpaketen und setzt vor allem auf einen stärkeren Einsatz von künstlicher Intelligenz. Pünktlicher werden die Züge durch die Programme allerdings nicht.
10: Immer wieder gibt es Beschwerden, dass Gleiswechsel oder Verspätungen nicht rechtzeitig mitgeteilt werden. Da will die Bahn jetzt besser werden, vor allem mit Hilfe von künstlicher Intelligenz. KI sei insbesondere bei den Verspätungsprognosen verlässlicher, so Konzernchefin Paller. Derzeit passiert es häufig, dass die sich während der Fahrt immer wieder ändern und am Ende niemand genau weiß, wann der Zug denn nun ankommt und ob die Anschlussverbindung erreicht wird. Auch sollen Kunden schneller und präziser über Abweichungen vom Fahrplan informiert werden. Katrin Müller, Nachrichtenredaktion.
8: Zum Fußball. Argentinien hat im Achtelfinale der Fußball-WM einen 0:2 Rückstand gedreht und nach einem Kraftakt das Viertelfinale erreicht. Gegen Ägypten siegte der Weltmeister am Ende 3:2. Im Viertelfinale trifft Argentinien auf die Schweiz. Die Schweizer haben mit Favorit Kolumbien nach einem Elfmeter-Krimi mit 4:3 aus dem Turnier geworfen.
11: Und jetzt für euch das Niedersachsen-Update mit John Eising. Die Verschuldung der niedersächsischen Kommunen ist erneut deutlich gestiegen. Ende vergangenen Jahres lagen die Schulden laut Landesstatistikamt bei rund 21,6 Milliarden Euro. Niedersachsen könnte Standort für eine neue Attacams-Raketenproduktion werden. Rheinmetall und Lockheed Martin planen dafür ein gemeinsames Zentrum in Unterlüß. Die IG Metall will morgen gegen mögliche Sparmaßnahmen bei Volkswagen protestieren. Hintergrund sind Berichte über Stellenabbau und mögliche Werksschließungen.
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14: Hier steht ihr aktuell am längsten. Auf der A1 Richtung Hamburg gibt es zwischen dem Maschener Kreuz und Hamburg-Stillhorn 8 Kilometer Stau. Ebenfalls Richtung Hamburg steht zwischen Hamburg-Harburg und Hamburg-Stillhorn ein liegengebliebenes Fahrzeug auf der Fahrbahn. Auf der A7 Richtung Flensburg staut es sich zwischen Hamburg-Heimfeld und Hamburg-Othmarschen auf 5 Kilometern. In der Gegenrichtung Richtung Hannover ist der Verkehr zwischen Hamburg-Othmarschen und Hamburg-Hausbruch dicht. Auf der A24 Richtung Hamburg gibt es zwischen dem Kreuz Hamburg-Ost und Hamburg-Horn 3 Kilometer Stau. Gute Fahrt!
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15: In Wedel zeigt das Thermometer 14 Grad. Auch in Schulau werden 14 Grad gemessen. Hamburg-Mitte kommt auf 13 Grad. Und so wird das Wetter heute. Es erwartet euch ein Tag mit teils bewölktem Himmel und sonnigen Abschnitten. Das Ganze bei angenehmen 22 Grad.
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17: Guten Morgen. Und hatten wir gar nicht gedacht, dass wir damit so einen Nerv treffen, aber na klar, der Tod ist ein Thema. Jeder hat sich schon mal Gedanken drüber gemacht. Und deswegen sprechen wir heute über Songs, die auf eurer Beerdigung laufen könnten.
16: Und mal ab von den üblichen Dingern, und ihr habt schon so geile Vorschläge gemacht, wo man sich auch gleich inspirieren von lassen kann, oder?
17: Total.
16: Denkt so, oh ja, gute Idee. Zum Beispiel, Daniel hat sich gewünscht, den Bart-Song von Blind Guardian. Tomorrow.

0: Kann ich mir sehr gut vorstellen.
1: Voll. Und ich meine, da geht es ja um Vergänglichkeit und so, ne? Und immer dieses, wenn du irgendwie über den Deißer gehst, dann hast du keine Hosentaschen, ne? Ja. Wo du noch Geld drin hast. Ja, sehr also gut. Super Song.
0: Absolut. Dann gibt es von Jessie, die hat geschrieben, euch zum Geleit von Schandmaul. Voll.

0: direkt an zu heulen.
1: Ich wollte gerade sagen, jetzt hatte ich doch wieder Gänsehaut. Ist nur zur Inspiration, Leute.
0: Ja, genau, ruhig bleiben.
1: Niemand ist tot.
0: Wer hat die Zwiebeln geschnitten? Also, schickt uns gerne eure Songs, wo ihr sagt, boah ja, den will ich auf meiner Beerdigung hören. Schickt uns auch eine Sprachnachricht, hat Annette auch gemacht.
2: Hallo, guten Morgen, hier ist Annette. Auf meiner Beerdigung wird Dancing in the Dark von Bruce Springsteen gespielt.
0: Und jetzt sage ich dir was, da hatte ich drüber nachgedacht, auch bei meinen Songs, wo ich sagen würde, boah, Springsteen will ich auf jeden Fall haben.
1: Weil der auch lebensbejahend ist,
0: so
1: oder?
0: Nämlich. Ah, ja. Und dann nämlich auch mal was Positives auf so einer Beerdigung. Und deshalb spielen wir den jetzt auch direkt. Annette, guter Hinweis.
1: Ja.
0: Hier ist der Boss, Bruce Springsteen, Dancing in the Dark. Eure Songs für eure Beerdigung bitte an uns.
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0: How far we've come um 12 nach 8.
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2: Welcher Song sollte auf meiner Beerdigung, auf eurer Beerdigung laufen? Das ist heute ein Gedankenspiel von uns, das wahnsinnig Spaß macht, aber auch Gänsehaut macht, oder?
0: Ja, und es hat vor allen Dingen auch wir beide, wir haben da jetzt ja Stunden schon drüber nachgedacht. Wir sind immer noch so, noch nicht ganz sicher, aber bei euch kommen schon die geilsten Ideen. Also wir suchen eure Songs für eure Beerdigung. Schreibt uns weiter gerne eine WhatsApp oder schickt uns eine Sprachnachricht.
3: Ja, moin ihr Lieben, hier ist der Axel aus Landesbergen. Ja, ist doch keine Frage. Auf meiner Beerdigung, da gibt's nur AC/DC, Have a Drink on Me. Und dann soll mein Bruder in die Runde gehen und einen ausschenken. Besser kann es doch gar nicht sein. Habt einen schönen Tag, macht weiter so. Have a drink on me.
2: Das könnte mir auch wohl gefallen,
0: sag ich dir ehrlich.
2: Und das ist wieder so ein Moment, wo alle sagen werden, ja, genauso war er, der Axel, oder?
0: Absolut. Und ich meine ganz ehrlich, mal zwischendurch einen Lütten auf der Beerdigung zum Aufrauen.
2: Warum nicht?
0: Super, super. Oder wir haben noch mehr Nachrichten von euch bekommen.
4: Guten Morgen, hier ist Barbara. Ich mache mir da auch schon mal so Gedanken drum und ich finde immer noch, das allerhammer beste Lied für eine Beerdigung ist von Alligator, den Trauerfeiersong. Erstmal wollen wir noch ein bisschen leben.

0: Erschossen. Oh. Finde ich geil, ja, weil der voll. Behandelt ja genau dieses Thema, ne? Er passt. Sagt auch so, bei mir singt kein Freddie Mercury und so, weil das ist nicht gut genug für mich. Ne? Er überhöht sich wieder selbst so.
1: Aber die Leute haben sich so Gedanken gemacht, ja, die Songs passen Hammer. Ja alle wie Arsch auf Eimer, ey.
2: Moin Jungs, Florian aus Mette hier. Auch wenn das ja hoffentlich noch relativ weit hin ist mit unserer aller Beerdigung, so ein, zwei Lieder habe ich auf jeden Fall schon auf dem Schirm, die gespielt werden müssen. Und das ist einfach von Fersengold, Hau mir kein Stein.
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0: Finde ich geil, ja, weil der voll. Behandelt ja genau dieses Thema, ne? Er passt. Sagt auch so, bei mir singt kein Freddie Mercury und so, weil das ist nicht gut genug für mich, ne? Er überhöht sich wieder selbst so.
1: Aber die Leute haben sich so Gedanken gemacht, ja, die Songs Hammer. Passen ja alle wie

0: Und das ist ja tatsächlich der meistgewünschte Song.
1: Es haben sich jetzt
0: unseren Rock Buddies
1: fast 10 Leute gewünscht, das Ding. Also, wo gesagt haben, also Fersengold ist genau der Song, den ich unbedingt will. Also Leute, das ist mega geil. Hier kommen, während wir moderieren, bing, bing, bing, bing, bing, bing, bing, eine Nachricht nach der anderen. Wir gucken uns die alle an, wir schauen, was ihr sagt. Und wir bleiben bei dem Thema natürlich am Start. Also macht mit, was soll auf eurer Beerdigung für einen Song laufen. Schickt uns gerne weiterhin eine WhatsApp-Sprachnachricht. Macht richtig Spaß.
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5: Mit Sean Eising und in Buxtehude haben Betrüger mindestens 4 ältere Menschen getäuscht. Laut Polizei riefen die Täter als angebliche Sicherheitsmitarbeiter einer Bank an und behaupteten, es gebe ein Problem mit einer Überweisung. Die Senioren wurden dazu gebracht, ihre PIN preiszugeben. Kurz darauf erschien ein angeblicher Bankmitarbeiter an der Haustür und nahm die EC-Karten mit. Ob bereits Geld gestohlen wurde, ist noch unklar. Die Polizei warnt deshalb eindringlich für die Regionen Buxtehude und Stade. Banken fragen niemals nach der PIN und holen auch keine EC-Karten bei ihren Kunden ab. In so einem Fall sollte man demnach sehr misstrauisch sein und am besten die echte Polizei informieren. Bekommt Niedersachsen bald die erste Produktionsstätte für Atacams-Raketen außerhalb der USA? Das ist zumindest der Plan von Rheinmetall und dem US-Konzern Lockheed Martin. Beide Unternehmen haben dafür eine Abschlusserklärung unterzeichnet. Am Standort Unterlüß im Landkreis Celle soll ein gemeinsames Produktions- und Vertriebszentrum entstehen. Berichten zufolge könnte die Fertigung in rund 2 Jahren starten. Rheinmetall betreibt dort bereits mehrere Werke für Munition und Waffensysteme. Bei Volkswagen, da stehen weitere Sparmaßnahmen im Raum und dagegen will die IG Metall morgen protestieren. Auch vor dem Nutzfahrzeugwerk in Hannover-Stöcken ist eine Kundgebung geplant. Grund sind Berichte über mögliche Stellenstreichungen und Werkschließungen. Anlass für die Proteste ist zudem die Aufsichtsratssitzung des Konzerns in Wolfsburg.
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6: Hier steht ihr aktuell am längsten. Auf der A1 Richtung Hamburg gibt es zwischen dem Horster Dreieck und Hamburg-Stillhorn 9 Kilometer Stau. Ihr braucht mindestens 32 Minuten länger. Auf der A7 Richtung Flensburg zwischen Hamburg-Heimfeld und Hamburg-Othmarschen staut es sich auf 5 Kilometern. Mindestens 14 Minuten Zeitverlust müsst ihr einplanen. Auf der A23 Richtung Hamburg steht bei der Ausfahrt Horst-Elmshorn ein liegengebliebenes Fahrzeug auf der Fahrbahn. Habt eine gute und sichere Fahrt.
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6: In Wedel zeigt das Thermometer 15 Grad. Norderstedt und Bönningstedt liegen beide bei 14 Grad. Und so wird das Wetter heute. Es erwartet euch ein Tag mit teils bewölktem Himmel und sonnigen Abschnitten. Das Ganze bei angenehmen 22 Grad.
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7: Um 8:58. Ein Thema, über das man sich eigentlich gar keine Gedanken machen will, aber man sollte es, denn der Tod betrifft uns alle und wir wollten das heute mal in unserer Show ein bisschen angehen mit Songs, die auf Beerdigungen laufen könnten und die Rockbuddies, die beteiligen sich richtig gut, ne?
8: Unfassbar viele Nachrichten, danke dafür. Es ist ganz viel Inspiration dabei, wenn man denkt, so, boah, stimmt, der passt richtig gut. Schickt uns gerne weiter eine Sprachnachricht, welcher Song auf eurer Beerdigung laufen soll.
9: Guten Morgen, liebe Rockbuddies, Björn aus, wie passend, Totenhausen. Ganz klar, auf meiner Beerdigung wird, wenn ich tot bin, Sollst du tanzen, von Luna Luna gespielt. Soll schließlich weitergehen, denn das Leben ist ja nicht vorbei, wenn nur einer geht. Ich wünsche euch einen geilen Tag. Ciao.
7: Auch
8: einer der meistgewünschten Songs tatsächlich. Das waren mindestens 10 Leute, die auch sich
7: gesehen
8: hatten.
7: Aber der ist auch gut, ne?
8: Super, passt perfekt. Also, weiterhin gerne schreiben, welcher Song soll bei euch auf der Beerdigung laufen. Schreibt uns weiter eine Sprachnachricht per WhatsApp.
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1: Bon Jovi, It's My Life. Um 20 vor 9.
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1: Manchmal wird aus so einer kleinen Idee, wenn man irgendwie was von einem Kumpel gehört hat, plötzlich ein Riesenthema. So war es heute Morgen bei uns. Kumpel von dir, Engel, hat gesagt, du, ich habe eine Playlist für meine Beerdigung.
3: Genau, und zwar aus dem Grund, weil er halt nicht will, dass irgendwas Blödes bei ihm läuft, falls er einfach mal plötzlich verscheidet.
1: Super nachvollziehbar. Ja. Gerade für Leute wie uns, die Musik so wichtig ist.
3: Voll.
1: Dann haben wir euch gefragt, was sind denn die Songs, die bei euch auf der Beerdigung laufen sollen? Und also wirklich wahnsinnig große Beteiligung, mega geil, eure Sprachnachrichten, richtig inspirierend.
4: Das ist ganz klar, als absoluter Power-Metal-Fan muss bei mir natürlich auf der Beerdigung unter anderem laufen Warriors of the World United.
3: Dann will ich aber auch, dass bei Sebastians Beerdigung auf dem Sarg so Metallplatten sind natürlich, so genietet und dass so Bodennebel kommt. Dann
1: richtig Hammer. Finde ich super. So, und dann haben wir auch wieder, also mehrere Songs wurden wirklich auch von ganz, ganz vielen Leuten sich gewünscht. Unter anderem auch der nächste von Frank, von Björn, von Mike, von Coach und auch von ihm hier.
5: Ja, moin, hier ist der Daniel. Als großer Rammstein-Fan kann es für mich auf der eigenen Beerdigung auch nur einen Song von Rammstein geben. Und das wäre Adieu.

0: Und ich weiß nicht, wie es euch geht, Rock Buddies, aber habt ihr auch schon darüber nachgedacht, dass ihr heute euch mal wieder melden wollt bei Leuten, die euch wichtig sind? Also irgendwie, das macht auch das Thema mit einem,
1: ja,
0: oder?
1: Ja, auf jeden Fall. Also, aber ey, es ist immer besser, über sowas nachzudenken, wenn es noch weit geht, hoffentlich
0: ja.
1: weg ist.
0: Ja, ja.
1: Also, wie gesagt, es ist total inspirierend, eure Ideen heute für euren Song auf eurer Beerdigung.
2: Hallo, hier ist die Vanessa. Ich wünsche mir auf meiner Beerdigung von Volbeat for Evict und von Metallica Whiskey in the Jar. Das sind meine Lieblingslieder und ich finde, man sollte auch einfach mal mit einer stimmungsvollen Musik von der

0: Ich will mal nicht behaupten, dass ich verstehe, was er da singt, aber es klingt für mich, als würde es für immer heißen.
1: Für immer, ja.
0: Und dann wird das wohl funktionieren.
1: Und ich finde das geil, was Vanessa sagt, weil, ne, wenn man Lieblingssongs spielt, dann weiß man so, ey, das hat dieser Person Freude bereitet. Ja. Das würde ich, glaube ich, bei meiner Beerdigung auch machen. Demnach müsste man aber, glaube ich, auch auf mein Grab Pizzakäse streuen. Statt Erde, weil Käse mag ich ja natürlich auch gerne und Pizza.
0: Also da ich leider deutlich älter bin als du, ist die Chance, dass es mir das vergönnt, relativ gering. Aber sollte das soweit sein, dann werde ich definitiv Pizzakäse auf deinen Sarg streuen. Das ist ja zu passend.
1: Super.
0: Großartig.
2: Ja. Moin, hier ist Birgit. Also auf meiner Beerdigung wird definitiv gespielt. Salutatio mortis, letzte Worte.

0: passt auch perfekt.
1: Super Song.
0: Also ja, Leute, unser Thema heute Morgen. Was soll auf eurer Beerdigung für einen Song laufen? Schreibt uns gerne weiter eine Sprachnachricht.
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0: Steppenwolf mit Born to be Wild um 8.47 Uhr.
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12: Ich bin Diana Kramer. In der türkischen Hauptstadt Ankara setzen die Staats- und Regierungschefs der NATO-Staaten heute ihr Gipfeltreffen fort. Am zweiten und letzten Tag geht es unter anderem um die Frage der Lastenverteilung in der Allianz zwischen den USA und den übrigen Verbündeten. Auch der Ukraine-Krieg steht auf der Tagesordnung.
13: Die Ukraine kann auf mehr Militärhilfe hoffen. Über einen Zeitraum von 2 Jahren soll es 140 Milliarden Euro für militärische Unterstützung und Ausbildung geben. Das müssen die Gipfelteilnehmer nun noch final festzurren. US-Präsident Trump hat schon zu Beginn des Gipfels erneut die europäischen Partner kritisiert. Er wirft ihnen mangelnde Unterstützung im Irankrieg vor. Aus Ankara, Miriam Schmidt.
12: Bedrohungen, Angriffe und Schläge. In den ersten 5 Monaten dieses Jahres sind mehr als 6.300 Beschäftigte der Bahn und Beamte der Bundespolizei Opfer von Straftaten geworden. Das teilte das Bundesinnenministerium auf eine Anfrage des linken Abgeordneten Dietmar Bartsch mit. In den meisten Fällen ging es um Körperverletzung und Bedrohungen. Bartsch befürchtet einen neuen Negativrekord in diesem Jahr und fordert mehr Maßnahmen zum Schutz des Personals. Im Nahen Osten wächst die Gefahr einer erneuten militärischen Eskalation. Nach Attacken auf mehrere Tanker in der Straße von Hormuz hat das US-Militär Ziele im Iran angegriffen. Teheran solle einen hohen Preis für Attacken auf Handelsschiffe mit zivilen Besatzungen zahlen, heißt es. Washington macht für die Angriffe den Iran verantwortlich. Zum Sport. Argentinien steht im Viertelfinale der Fußball-WM. Die Weltmeister drehten gegen Ägypten einen 0:2 Rückstand und gewannen am Ende 3:2.
14: Gut 70 Minuten läuft alles für Ägypten. Ibrahim macht nach 15 Minuten das 1:0. Kurz danach hält Torwart Schubir einen schwach geschossenen Foul-Elfmeter von Messi. Und nach Sikos 2:0 in Minute 67 riecht es in Atlanta nach Sensation. Aber Romeros Anschlusstreffer in der 79. Minute weckt den Weltmeister. Messi macht 5 Minuten später den Ausgleich, sein 21. WM-Treffer. Und in der 2. Minute der Nachspielzeit köpft Enzo Fernandez den Titelverteidiger ins Viertelfinale. Thomas Thonfeld, Sportredaktion.
12: Im Viertelfinale trifft Argentinien auf die Schweiz. Die Schweizer haben mit Favorit Kolumbien nach einem Elfmeter-Krimi mit 4:3 aus dem Turnier geworfen.
15: Und jetzt für euch das Niedersachsen-Update mit John Eising. Die Verschuldung der niedersächsischen Kommunen ist erneut deutlich gestiegen. Ende vergangenen Jahres lagen die Schulden laut Landesstatistikamt bei rund 21,6 Milliarden Euro. Niedersachsen könnte Standort für eine neue ATACMS-Raketenproduktion werden. Rheinmetall und Lockheed Martin planen dafür ein gemeinsames Zentrum in Unterlüß. Die IG Metall will morgen gegen mögliche Sparmaßnahmen bei Volkswagen protestieren. Hintergrund sind Berichte über Stellenabbau und mögliche Werksschließungen.
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17: Hier steht ihr aktuell am längsten. Auf der A7 Richtung Flensburg gibt es zwischen Hamburg-Heimfeld und Hamburg-Othmarschen 7 Kilometer Stau. In der Gegenrichtung staut es sich zwischen Aufschlag und Rendsburg-Büdelsdorf auf 2 Kilometern. Auf der A24 Richtung Schwerin steht ihr zwischen Schwarzenbeck-Grande und Talkau 3 Kilometer. Ebenfalls Richtung Schwerin stockt der Verkehr zwischen Hornbeck und Gudow. Auf der A1 Richtung Hamburg gibt es zwischen Hamburg-Billstedt und dem Dreieck Hamburg-Norderelbe 2 Kilometer Stau. In der Gegenrichtung stockt es zwischen dem Maschener Kreuz und dem Dreieck Hamburg-Norderelbe auf 5 Kilometern. Gute Fahrt!
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17: In Rheinbeck sind es aktuell 14 Grad, in Ellerbeck haben wir 16 und in Wedel messen wir 15 Grad. Und so wird das Wetter heute. Es erwartet euch ein Tag mit teils bewölktem Himmel und sonnigen Abschnitten. Das Ganze bei angenehmen 22 Grad.
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19: Hi.
16: Und dem Engelhardt.
19: Morgen! Wir sprechen heute über eure Songs, die auf eurer Beerdigung laufen könnten. Dazu übrigens ein schottisches Sprichwort. Eine schottische Beerdigung ist wie eine schottische Hochzeit, nur mit einer betrunkenen Person weniger. Finde ich super.
20: Sehr gut. Und eure Songvorschläge heute, die sind auch super, nämlich total inspirierend.
21: Guten Morgen, hier ist der Nils aus Weihe. Auf meiner Beerdigung wird auf jeden Fall Sound of Silence von Disturbed laufen.
20: Was soll man da noch sagen?
19: Das wird auch Gänsehaut geben,
20: ne? Absolut. Also, wie gesagt, eure Vorschläge sind top, könnt gerne weitere schicken.
22: Moin, ihr beiden, hier ist die Anke. Ja, auf meiner Beerdigung würde ich am liebsten hören, wenn ich nicht schon tot wäre, von Metallica Memory Remains.
19: Finde ich super.
20: Ja, auch mega geil. Also wie viele verschiedene vor allen Dingen. Aber ist klar, es kamen auch für einige mehrere Votes, aber es gibt so viele verschiedene Songs, wo man immer sagt, ja, die passen gut.
19: Ja, voll. Ich habe noch was im Internet gelesen, fand ich noch ganz witzig. Da hat jemand geschrieben, bei meiner Beerdigung sollen Helene Fischer und Andreas Gabayé live singen. Ich kann es ohnehin nicht hören und die anderen sollen ja leiden.
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2: So, Freunde, jetzt machen wir mal eine musikalische Zeitreise ins Jahr 1987. Ja, da war ich noch für rund 2 Jahre Rückenmark. Ich war zarte 4, hab dann musikalisch aus den Charts hauptsächlich sowas hier mitbekommen.
3: Guten Morgen, liebe Sorgen, seid ihr auch schon alle da? Habt ihr auch so gut geschlafen? Na, dann ist ja alles klar.
2: Ja, ist aber auch trotzdem Kracher gewesen, Jürgen von der Lippe. Auch modischer Trendsetter natürlich mit seinen Hawaii-Hemden. Es ist das Jahr, in dem die Barschel-Affäre Deutschland in Atem hält.
4: Die Umstände des Todes von Uwe Barschel sind zurzeit noch ungeklärt.
2: Steffi Graf gewinnt bei den French Open ihren ersten von insgesamt 22 Grand Slam-Titeln im Tennis.
5: The youngest ever, West Germany's Steffi Graf.
2: Und Thomas Gottschalk moderiert zum allerersten Mal Wetten, dass.
6: Herzlich willkommen zur ersten Sendung von Wetten, dass mit einem neuen Gesicht.
2: Und musikalisch war alles unterwegs. Bon Jovi katapultieren sich in die Belle Etage des Rock. Michael Jackson ist das Nonplusultra im Pop. Und es kommt das bis heute erfolgreichste Debütalbum aller Zeiten auf den Markt. Dann ist es auch irgendwie das Jahr der Powerfrauen. Madonna.
7: La Isla Bonita.
2: Kim Wilde. Und natürlich Whitney Houston. Aber auch so viele verrückte Sachen wie Musik aus den 60ern, die plötzlich wieder in war, wie Reed Petit oder Benny King mit Stand By Me.
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2: Dann großer Pop à la Rick Astley. Und Soundtracks waren auch riesig. Aber auch viel einfach legendäre Musik ist 1987 rausgekommen. Joshua Tree, Mega-Album von U2 mit Songs We I Still Haven't Found What I'm Looking For oder With or Without You. Here I Go Again von Whitesnake, Sweet 16 von Billy Idol und aus deutscher Sicht nicht zu vergessen, dieser Kracher. Oh, Clowns und Helden, Beste. Also ein echtes Wahnsinnsjahr 1987 und da ist es kein Wunder, dass ein kleiner, aber feiner Song von den Hooters so ein bisschen untergegangen ist. In den USA und bei uns noch nicht mal in den Top 100 gewesen, in Großbritannien immerhin, aber trotzdem eigentlich nur Platz 81. Dabei ist der wirklich gut und den gibt's jetzt. Hier ist Carla with a K.
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0: Die Hooters waren das mit Carla with a K um 18 Minuten nach 9. Jetzt Lenny Kravitz, It Ain't Over Till It's Over. Und hier ist Motorhead mit Heroes.
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5: Mit John Eising und in Buxtehude haben Betrüger mindestens 4 ältere Menschen getäuscht. Laut Polizei riefen die Täter als angebliche Sicherheitsmitarbeiter einer Bank an und behaupteten, es gebe ein Problem mit einer Überweisung. Die Senioren wurden dazu gebracht, ihre PIN preiszugeben. Kurz darauf erschien ein angeblicher Bankmitarbeiter an der Haustür und nahm die EC-Karten mit. Ob bereits Geld gestohlen wurde, ist noch unklar. Die Polizei warnt deshalb eindringlich für die Regionen Buxtehude und Stade. Banken fragen niemals nach der PIN und holen auch keine EC-Karten bei ihren Kunden ab. In so einem Fall sollte man demnach sehr misstrauisch sein und am besten die echte Polizei informieren. Bekommt Niedersachsen bald die erste Produktionsstätte für Atacams-Raketen außerhalb der USA? Das ist zumindest der Plan von Rheinmetall und dem US-Konzern Lockheed Martin. Beide Unternehmen haben dafür eine Abschlusserklärung unterzeichnet. Am Standort Unterlüß im Landkreis Celle soll ein gemeinsames Produktions- und Vertriebszentrum entstehen. Berichten zufolge könnte die Fertigung in rund 2 Jahren starten. Rheinmetall betreibt dort bereits mehrere Werke für Munition und Waffensysteme. Bei Volkswagen, da stehen weitere Sparmaßnahmen im Raum und dagegen will die IG Metall morgen protestieren. Auch vor dem Nutzfahrzeugwerk in Hannover-Stöcken ist eine Kundgebung geplant. Grund sind Berichte über mögliche Stellenstreichungen und Werkschließungen. Anlass für die Proteste ist zudem die Aufsichtsratssitzung des Konzerns in Wolfsburg.
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6: Hier steht ihr aktuell am längsten. Auf der A1 Richtung Lübeck gibt es zwischen dem Maschener Kreuz und dem Dreieck Hamburg-Norderelbe 8 Kilometer stockenden Verkehr. In der Gegenrichtung Richtung Hamburg staut es sich zwischen Hamburg-Billstedt und dem Dreieck Hamburg-Norderelbe auf 2 Kilometern. Auf der A7 Richtung Flensburg zwischen Hamburg-Heimfeld und Hamburg-Othmarschen 6 Kilometer Stau. In der Gegenrichtung Richtung Hamburg staut es sich zwischen Schleswig-Jagel und Rendsburg-Büdelsdorf auf 3 Kilometern. Auf der A24 Richtung Schwerin staut es sich zwischen Schwarzenbeck-Grande und Talkau auf 3 Kilometern. Ebenfalls Richtung Schwerin gibt es zwischen Hornbeck und Gudow 1 Kilometer stockenden Verkehr. Gute Fahrt!
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6: In Duvenstedt haben wir aktuell 15 Grad, genauso in Basbüttel und auch in Rheinbeek. Und so wird das Wetter heute. Es erwartet euch ein Tag mit teils bewölktem Himmel und sonnigen Abschnitten. Das Ganze bei angenehmen 22 Grad.

0: Elvis Ferdinand mit Take Me Out um 20 vor 10.
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0: Und Annette ist bei uns. Hallöchen.
2: Hallo. Hi. Hallo. Ihr habt ja ein heißes Thema heute.
0: Wow. Total. Also das ist eingeschlagen wie eine Bombe im wahrsten Sinne. Ja. Engelhardt hatte die Idee zu sagen, hey, was ist eigentlich mit eurem Song für eure Beerdigung?
3: Mhm. Ja, und vor allem, weil ein Kumpel mir erzählt hat, dass er schon eine Playlist für seine Beerdigung gemacht hat. Ja. Und zwar nicht, weil er irgendwie ein großes Ego hat und sagt, ich will hier alles in der Hand haben, sondern weil er gesagt hat, ich will vor allem nicht, dass wenn ich plötzlich verscheide, dass dann da irgendwas gespielt wird, was ich gar nicht mochte. Sondern,
0: und das ist ja naheliegend.
3: Ja, total.
0: Können wir ja verstehen. Und so viele Rockbuddies haben sich reingemeldet und tun es immer noch.
4: Hier ist der Oliver aus Nordheim. Auf meiner Beerdigung soll von Led Zeppelin Stairway to Heaven laufen. Jo.
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0: Macht passend.
3: Ja, super.
0: Total. Und es gab halt ganz viele Songs, da haben ganz, ganz viele Rockbuddies gesagt, die wollen sie hören. Zum Beispiel der hier.
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0: Also wenn der auf deiner Beerdigung läuft, Annette, muss ich auch heulen. Rammstein mit Rammstein, Adieu.
3: Ja.
0: Und ganz viele Stimmen auch für Fersengold und Haut mir kein Stein.
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0: Einfach auch so ein bisschen auf diese andere Art von Beerdigung geht der Song.
3: Ja. Dass man halt lieber ein Bier trinken soll, nicht weinen soll.
2: Ja, ein bisschen fröhlich auch,
3: ein
2: bisschen Party.
0: Have a Drink on Me von AC/DC kam auch rein, das fand ich sehr gut. Und dann sagt er, sein Bruder soll rumgehen und Shots verteilen. Habe ich auch gut gefunden. Also ganz viele tolle Beiträge. Könnt gerne weiterschreiben, was sind eure Songs, die auf eurer Beerdigung laufen. Das ganze Thema gibt es auch gleich noch bei Annette.
2: Genau.
0: Und hast du auch einen Song?
2: Ja.
0: Oh, dann können wir da gleich noch drüber reden. Und wir müssen uns auch noch sagen.
2: Völlig anders als...
0: Stimmt. Oh. Wir haben unsere auch noch nicht gesagt. Wir tun uns schon schwer seit 5 Uhr morgens. Aber
3: naja, weil man kriegt auch schon immer so ein bisschen Gänsehaut. Ich habe auch schon heute einmal gesagt, ich werde mich heute erstmal bei allen Leuten, die mir lieb sind, melden. Ja. Weil das schwingt da ja auch immer so mit bei dem
2: voll,
3: Thema.
2: Ja, voll.
0: Unbedingt. Aber sind wir jetzt sehr gespannt. Gleich gibt es also unsere Songs, die auf unserer Beerdigung laufen werden. 10.15 Uhr, gleich bei uns.
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1: Der Seriencheck
2: mit Anna Schellhase. Wir befinden uns im Jahre 1912 auf dem Anwesen Downton Abbey der Adelsfamilie Crawley.
3: Willkommen in Downton. Sie sehen 1 Million Backsteine, die zusammenbrechen können. Ich sehe dort mein Lebenswerk.
2: Gerade ist die Titanic versunken. Das löst auf Downton Abbey eine Krise aus.
4: Ich habe Downton schon zu viele Opfer gebracht, um jetzt aufzugeben.
2: Auf dem Anwesen leben Lord und Lady Grantham mit ihren Töchtern und ihrem Personal.
5: Nichts kann so erfolgreich sein wie der Überfluss.
6: Ich erwarte, dass alles hier im Hause glänzt und strahlt.
2: Doch das Adelsleben ist nicht immer leicht und so geraten die Charaktere von einem Drama ins nächste.
7: Der Tag kommt, an dem ihr Leutchen euch klein machen müsst, wie alle anderen auch.
2: Die Serie zeigt in einem Zeitraum von 13 Jahren den Wandel der Zeit mit immer neuen Krisen. Vom Ersten Weltkrieg über die spanische Grippe bis hin zum irischen Unabhängigkeitskrieg. Die Welt ist in Bewegung, das bekommen die Charaktere richtig zu spüren.
8: Downton schließt sich an die Zeit an, in der wir leben.
9: Das ist nun genau das, wovor ich große Angst habe.
2: Downton Abbey wurde mehrfach ausgezeichnet und hat sogar einen Eintrag im Guinness Buch der Rekorde als die beste Serie des Jahres 2011. Downton Abbey gibt es bei Netflix. Wer die 6 Staffeln schon durchgesuchtet hat, kann sich als Nachschlag noch über 2 Filme zur Serie freuen.
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17: Ich bin Diana Kramer. Für die NATO steht heute die 2. große Bewährungsprobe seit dem Amtsantritt von US-Präsident Donald Trump an. Beim Gipfeltreffen in der Türkei müssen Deutschland und die anderen europäischen Alliierten Trump davon überzeugen, dass die NATO für die USA noch ein wertvolles Bündnis ist. Trump hatte daran in den vergangenen Monaten Zweifel geäußert. Er warf den europäischen Partnern erneut vor, sie hätten die USA im Irankrieg hängen lassen. Die Bundesregierung will das umstrittene Gesundheitssparpaket noch vor der parlamentarischen Sommerpause durchboxen. Die Grünen haben nun angekündigt, die Verabschiedung noch zu stoppen. Es gäbe zu viele Änderungen in letzter Minute, sagte Fraktionschefin Katharina Dröge im ZDF-Morgenmagazin.
18: Das Krankenkassengesetz, so wie es jetzt ausgestaltet ist, wird zu massiven Verunsicherungen führen. Es wird dazu führen, dass 70% der Krankenhäuser davon bedroht sind, in die roten Zahlen abzurutschen. Und dieses Gesetz wird jetzt in einem absoluten Eilverfahren durch den Deutschen Bundestag gezogen. Montagabend haben unsere Abgeordneten 300 Seiten Änderungsanträge bekommen. Dienstag hat die Koalition gesagt, die waren fehlerhaft und müssen nochmal neu gemacht werden. Das heißt, bis heute haben wir keine finale Fassung.
17: Grünen-Fraktionschefin Dröge. Der Plan war, dass das Gesundheitssparpaket an diesem Freitag im Bundestag beschlossen wird und anschließend direkt in den Bundesrat geht. Die Deutsche Bahn will heute ein neues Sofortprogramm für bessere Kundenkommunikation vorstellen. Es ist das letzte von insgesamt 3 Maßnahmenpaketen und setzt vor allem auf einen stärkeren Einsatz von KI.
19: Immer wieder gibt es Beschwerden, dass Gleiswechsel oder Verspätungen nicht rechtzeitig mitgeteilt werden. Da will die Bahn jetzt besser werden, vor allem mit Hilfe von künstlicher Intelligenz. KI sei insbesondere bei den Verspätungsprognosen verlässlicher, so Konzernchefin Paller. Derzeit passiert es häufig, dass die sich während der Fahrt immer wieder ändern und am Ende niemand genau weiß, wann der Zug denn nun ankommt und ob die Anschlussverbindung erreicht wird. Katrin Müller, Nachrichtenredaktion.
17: Die Ölpreise sind nach den erneuten Angriffen der USA auf den Iran kräftig gestiegen. Ein Barrel der Referenzsorte Brent kostete im frühen Handel 2,6% mehr, nachdem die Preise schon gestern wegen der Angriffe auf Tanker in der Straße von Hormuz um 3% gestiegen waren. Als Reaktion auf die Angriffe bombardierten die USA in der Nacht Ziele im Iran und setzten Sanktionen auf iranisches Öl wieder in Kraft.
20: Und jetzt für euch das Niedersachsen-Update mit Philipp Stammer. Die Menschen in Niedersachsen leben etwas kürzer als im Bundesdurchschnitt. Männer werden statistisch 78,2 Jahre alt, Frauen 82,8 Jahre. Deutschlandweit sind es 79,1 bzw. 83,6. Die Entscheidung über die neue Bahnstrecke zwischen Hamburg und Hannover ist vertagt. Union und SPD wollen nach Änderung am Konzept erstmal beraten. Eine Entscheidung soll jetzt frühestens Ende September fallen. Und Deutschlands Seehäfen fordern deutlich mehr Geld vom Bund. Der Hafenverband spricht von einem Investitionsbedarf von rund 15 Milliarden Euro.
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21: Hier steht ihr aktuell am längsten. Auf der A24 Richtung Schwerin gibt es zwischen Schwarzenbeek-Grande und Gudow 7 Kilometer Stau. Ihr müsst mit mindestens 29 Minuten Zeitverlust rechnen. Auf der A7 Richtung Flensburg staut es sich zwischen Hamburg-Hausbruch und Hamburg-Othmarschen auf 6 Kilometern. In der Gegenrichtung steht ihr zwischen Schleswig-Jagel und Rendsburg-Büdelsdorf auf 3 Kilometern. Auf der A1 Richtung Lübeck stockt der Verkehr zwischen dem Maschener Kreuz und dem Dreieck Hamburg-Norderelbe auf 5 Kilometern. In der Gegenrichtung gibt es zwischen Hamburg-Moorfleet und dem Dreieck Hamburg-Norderelbe 1 Kilometer Stau. Habt eine gute und sichere Fahrt.
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21: Bei euch in Bergstedt sind es aktuell 16 Grad, in Wedel messen wir ebenfalls 16 und auch Ellerbeck meldet 16 Grad. Und so wird das Wetter heute. Es erwartet euch ein Tag mit teils bewölktem Himmel und sonnigen Abschnitten. Das Ganze bei angenehmen 22 Grad.
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22: Eggers, Engelhardt und Radek, wir planen unsere Beerdigung.
23: Ja, ist im Grunde genommen so, oder?
22: Ist so.
23: Aber irgendwie auf eine gute Art.
22: Ja, voll. Wir überlegen nämlich, und ihr Rockbuddies auch, was wir auf unserer Beerdigung gerne hören wollen. Also wir hören es ja bestimmt auch irgendwie in irgendeiner Form.
23: Ja, aber es ist für uns, wie wir auch mit Musik viel zu tun haben, ja, und hatten voll. Dann ja in unserem Leben einfach auch wichtig, welche Musik da läuft.
22: Ja.
23: Ich habe das auf der Beerdigung von meinem Vater mitbekommen letztes Jahr. Da haben wir richtig viel Zeit damit verbracht zu überlegen, welche Musik. Schön. Und sie war in seinem Leben jetzt nicht so wichtig, wie sie in meinem Leben ist. Mhm. Also von daher macht es schon Sinn, davor selber auch sich Gedanken zuzumachen.
22: Absolut, ja. Ich mache mir immer Gedanken auch, wie die wohl alle gucken, wenn ich tot bin auf der Beerdigung.
23: Da macht man ja automatisch, ne? Ja, Engel hat vorhin auch gesagt, wer kommt wohl alles? Wer ist wohl alles da? Wer macht den Weg? Also dann müssen wir jetzt unsere drei Songs auch noch zeigen.
22: Machen wir gleich nach Lynyrd Skynyrd, Sweet Home Alabama. Der wird es zum Beispiel bei mir nicht, weil das war ein bösartiger Spottdürer, wie ich hörte.
23: Ja, ist richtig.

0: Nee, den möchte ich nicht auf meiner Beerdigung hören.
1: Brauche ich auch nicht.
0: Nee, aber der kann gute Fotos machen auch, ne?
1: Ja, voll.
2: Da kann er gerne kommen.
0: Ja, gerne. Voll. Wir überlegen uns und auch ihr Rockbuddies bitte, was wir gerne hören möchten auf unserer Beerdigung, beziehungsweise die anderen dann.
1: Dann fang du doch mal an, Annette. Was läuft auf deiner Beerdigung?
0: Oh ja, kein Rock tatsächlich. Mhm. Eher Filmmusik. Klassik, weil ich bin ja großer Kenia-Fan. Ich liebe diesen Film Jenseits von Afrika und ich war dort auch schon mal in der Masai Mara, genau da, wo dieser Film spielt. Deswegen der Soundtrack Jenseits von Afrika.
1: Hm. Boah.
0: Schön, ne?
1: Ja, sehr tragend. Mhm.
0: Da wirst du auch mal ein Tränchen von verdrücken, wenn du da an meinem Grab stehst.
1: Das würde ich sowieso, aber auch mit der Musik, die unterstützt das natürlich. Ja. Absolut, ja, das ist richtig. Mhm.
3: Aber finde ich sehr gut. Mhm. Also lässt viel Platz auch so, um nochmal nachzudenken.
0: Ja, voll.
1: Ja, und kann man ja auch dann kann ja auch im Hintergrund weiterlaufen und dann die Trauerrede noch ein bisschen da drauf. Also
0: ja,
1: das
0: passt.
1: Sehr, sehr, sehr, sehr gut.
0: So, jetzt ihr. Ich bin gespannt, Engelhardt.
3: Soll ich machen?
0: Ja, bitte, bitte, bitte.
1: Ich kann auch.
0: Ja, mach.
3: Also, wir haben ja uns heute Morgen Gedanken generell erstmal über dieses Thema gemacht. Wir haben auch lange überlegt, ob wir es machen, weil da kriegt man Gänsehaut, aber die Rock Buddies waren super vorbereitet und muss ich erstmal sagen, ich weiß überhaupt noch keinen Song. Mhm. So, habe ich mir noch keine Gedanken drüber gemacht, finde ich auch, glaube ich, ganz gut. Aber wenn es einen geben sollte, es soll viele Songs geben erstmal.
1: So
3: und
1: nämlich.
3: Auch ein paar lebensbejahende, aber es gibt so ein Duo, das ist so ein Gitarrenduo, die kommen aus, also die haben so ecuadorianische Wurzeln, die kommen aber, glaube ich, aus der Schweiz, die heißen Hermanos Gutierrez. Und die machen
1: schon mal
3: nur,
1: von erzählt.
3: Genau, die machen nur so Gitarrenmusik, nur instrumental.
0: Schön.
3: Da auch wieder dieser Part, dass man auch mal nachdenken kann.
0: Okay.
3: Und ich bin ja auch ein nachdenklicher Mensch. Und der Song heißt Cerca de ti, das heißt in deiner Nähe. Es wird jetzt viel zu tief, so tief soll es gar nicht sein, aber finde ich, ist ein sehr schöner Song. Der hört sich so an.
1: Ja, wunderbar.
0: Passt voll zu dir auch. Sehr schön.
3: Ne, da denkt man vielleicht auch irgendwie so an die Weite und sowas. Irgendwie finde ich das ganz schön. Und dann hat man vielleicht jeder nochmal so einen Moment für sich.
0: Hat aber auch sowas Chilliges tatsächlich.
3: Ja, total.
0: Ist gar nicht so traurig tragend.
1: Und das ist auch gut. Es muss auch nicht immer alles so traurig und tragend sein, finde ich. Das haben wir vorhin nämlich auch gesagt. Mhm. Es muss zwischendurch auch mal was Witziges kommen. Es muss auch gelacht werden.
0: Ja,
1: gerade unbedingt. Auf unseren Beerdigungen. Überleg mal, wir lachen so viel.
0: Ja.
1: Wir haben irgendwie einen guten Job und Lachen ist wichtig auch für uns gewesen. Da wollen wir nicht so eine bohrende Traurigkeit haben.
3: Nee, und die Leute, die brauchen das ja auch, dass sie mal wieder durchatmen können.
1: Absolut. Ne? Bei mir ist es deshalb auch so, ich habe auch gedacht, so ja, was passt zu mir, was hat auch was mit mir zu tun, da bin ich natürlich ganz schnell bei Queen gelandet.
0: Oh ja. Mhm,
3: natürlich.
1: Hab gedacht, irgendein Queen-Song und da bin ich auf diesen hier gekommen.
0: Der
1: Hammer to Fall, da geht es ja wirklich um den Ton. Ne? Das ist ja, wir warten alle nur auf den Hammer to Fall, dass es am Ende irgendwann zu Ende geht, aber eben auf eine gute Art und der Song an sich ist auch nicht traurig.
3: Total cooles und bewegendes Thema, weil es ist ja sozusagen die letzte Note, die man hier im Leben dann hinterlässt.
1: Genau, deshalb könnt ihr gerne weiter in eure Sprachnachrichten schicken, was für ein Song soll auf eurer Beerdigung laufen.
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0: 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Wie heißt dieser Queen-Song?
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12: Hier müsst ihr aktuell am meisten Zeit einplanen. Auf der A24 Richtung Schwerin gibt es zwischen Schwarzenberg-Grande und Gudow 7 Kilometer Stau. Ihr verliert dort mindestens 32 Minuten. Auf der A7 Richtung Flensburg steht ihr zwischen Hamburg-Hausbruch und Hamburg-Othmarschen auf 4 Kilometern. In der Gegenrichtung gibt es zwischen Offschlag und dem Kreuz Rendsburg 1 Kilometer Stau. Auf der A1 Richtung Lübeck staut es sich zwischen dem Maschener Kreuz und dem Dreieck Hamburg-Norderelbe auf 3 Kilometern. Ebenfalls Richtung Hamburg stockt der Verkehr zwischen Hamburg-Morfleth und der Norderelbbrücke auf 2 Kilometern. Habt eine gute und sichere Fahrt.
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12: In Rheinbück zeigt das Thermometer 17 Grad. In Langenhorn ebenfalls 17. In Blankenese sind es 16 Grad. Und so wird das Wetter heute. Es erwartet euch ein Tag mit teils bewölktem Himmel und sonnigen Abschnitten. Das Ganze bei angenehmen 22 Grad.

Marketing-Experten sagen, die nächsten 3 Sekunden entscheiden, ob du dranbleibst oder nicht. Und, hat's funktioniert? Dann gleich weiter so. Metallica.

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2: Mit Marius Moch und einer Zeitreise ins Los Angeles der 60er Jahre. Hier ist Once Upon a Time in Hollywood.
3: Jetzt gibt's Ärger.
2: Dieser Film von Quentin Tarantino hat mit Leonardo DiCaprio, Brad Pitt und Margot Robbie ein echtes Star-Aufgebot zu bieten.
3: Ich liebe den Scheiß.
2: Die Story ist simpel. DiCaprio spielt einen Schauspieler, der in den 50er Jahren ein gefeierter Fernsehstar war.
3: Schauspieler müssen eine ganze Reihe gefährlicher Sachen machen.
2: Immer an seiner Seite sein Stunt-Double, gespielt von Brad Pitt.
4: Cliff soll mir ein bisschen Erleichterung verschaffen.
5: Würden Sie Ihre Arbeit so beschreiben, Cliff?
6: Ihm Erleichterung verschaffen? Ja, das kommt ungefähr hin.
2: Aber die beiden müssen feststellen, dass sich Hollywood in den 60er Jahren verändert und sie nicht mehr ganz ins System passen.
7: Es ist offiziell, alter Freund. Ich bin jetzt out.
2: Jetzt versuchen die beiden, ihre Karriere irgendwie zu retten. Ob das gelingt, bleibt abzuwarten.
8: Hey, du bist Riggs Superstar Dalton. Vergiss das nie.
2: Und wie es für Tarantino üblich ist, kommt es auch in diesem Film wieder zu jeder Menge Action.
9: Jemand frittiertes Sauerkraut bestellt?
2: Für Fans von Tarantino und dem Kino der 60er Jahre ist der Film absolut perfekt.
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17: Ich bin Diana Kramer. Nach der Kritik von US-Präsident Donald Trump an den Verteidigungsausgaben der europäischen NATO-Verbündeten hat Bundeskanzler Friedrich Merz in der Türkei erneut auf die deutliche Steigerung seit dem letzten Gipfel verwiesen. Er sagte in Ankara:
18: Wir haben im letzten Jahr in Den Haag beschlossen, dass wir unsere Verteidigungsanstrengungen erheblich verstärken. Und wir haben geliefert. Wir haben in den meisten Mitgliedstaaten der Europäischen Union und in der NATO die Verteidigungsanstrengungen erheblich verbessert.
17: Bundeskanzler Friedrich Merz. Im Vorfeld des NATO-Gipfels in Ankara hatte sich US-Präsident Trump einmal mehr kritisch zum Bündnis geäußert und unter anderem die deutschen Verteidigungsausgaben als lächerlich bezeichnet. Die USA haben erneut Ziele im Iran bombardiert als Reaktion auf die Attacken gegen Tanker in der Straße von Hormuz, heißt es aus Washington. Die Ölpreise sind daraufhin erneut in die Höhe geschossen.
19: Die erneuten Spannungen zwischen dem Iran und den USA schlagen zu Buche. Ein Barrel der Sorte Brent legte binnen 2 Tagen um mehr als 5% zu und wird jetzt für $76 gehandelt. Für Verbraucher bedeutet das erneut mehr Unsicherheit. Gerade jetzt im Sommer nutzen eigentlich viele Hausbesitzer die Zeit, um sich günstig mit Heizöl einzudecken. Und auch die Spritpreise dürften absehbar wieder steigen. Dabei sind sie laut ADAC schon jetzt so hoch wie im März, noch bevor der Tankrabatt in Kraft getreten war. Tanja Wagner, Nachrichtenredaktion.
17: Die Unternehmen in Deutschland haben bei der internationalen Aufholjagd rund um die künstliche Intelligenz an Tempo zugelegt. Nach einer Studie der IW Consult nutzen bereits 40% der deutschen Wirtschaft KI-Anwendungen. Das ist ein Anstieg um 118% seit 2024. Auch in kleineren Betrieben ist die Nutzungsquote deutlich gestiegen. Sommermärchen in der hessischen Provinz. Weil er selbst gern schwimmt, spendiert ein anonymer Gönner allen Kindern und Jugendlichen in Schwalmstadt in diesen Sommerferien den Eintritt ins örtliche Freibad. Der Der Mann, der seinen Namen nicht bekannt geben wollte, sagte der dpa, Geld habe er genug, da könne er das ja auch mal für solche Sachen ausgeben. Er wolle, dass die Kinder mehr ins Schwimmbad gehen, untereinander Kontakt und Spaß haben.
11: Und jetzt für euch das Niedersachsen-Update mit Philipp Stammer. Die Menschen in Niedersachsen leben etwas kürzer als im Bundesdurchschnitt. Männer werden statistisch 78,2 Jahre alt, Frauen 82,8 Jahre. Deutschlandweit sind es 79,1 bzw. 83,6. Die Entscheidung über die neue Bahnstrecke zwischen Hamburg und Hannover ist vertagt. Union und SPD wollen nach Änderung am Konzept erstmal beraten. Eine Entscheidung soll jetzt frühestens Ende September fallen. Und Deutschlands Seehäfen fordern deutlich mehr Geld vom Bund. Der Hafenverband spricht von einem Investitionsbedarf von rund 15 Milliarden Euro.
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20: Hier steht ihr aktuell am längsten. Auf der A24 Richtung Schwerin gibt es zwischen Schwarzenberg-Grande und Gudow 8 Kilometer Stau. Ihr müsst mit 34 Minuten Zeitverlust rechnen. Auf der A7 Richtung Flensburg staut es sich zwischen Hamburg-Hausbruch und Hamburg-Othmarschen auf 5 Kilometern. Ihr verliert dort etwa 13 Minuten. Auf der A1 Richtung Lübeck stockt der Verkehr zwischen dem Maschener Kreuz und dem Dreieck Hamburg-Norderelbe auf 5 Kilometern. Rechnet mit 10 Minuten Verzögerung. Wir wünschen euch eine gute Fahrt.
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20: In Duvenstedt zeigt das Thermometer 18 Grad. In Bergstedt ebenfalls 18 Grad. Wede meldet 17 Grad. In den nächsten Stunden ist es überwiegend locker bewölkt. Heute Nacht sinkt das Thermometer auf milde 16 Grad. Morgen wird es vormittags teils bewölkt, am Nachmittag klart es dann auf bei bis zu 24 Grad.
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21: Der Sommer dreht jetzt nochmal richtig schön auf. Ich mag das ja. Ich finde Frieren echt viel blöder als Schwitzen. Und so heiß wird es ja nun auch nicht. Freuen wir uns auf schöne Sommertage. Schön Getränke kühlen, ja. Schöne spontane Grillerchen, ja. Nachts draußen sitzen, abends mit den Freunden, mit Familie, gute Gespräche führen, Sternenhimmel angucken, geht alles schlimmer. Guns N' Roses, Knockin' on Heaven's Door. Lasst es euch gut gehen.

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1: Liebe Rockbuddies, ihr seid hier diejenigen, die bestimmen, was ihr hören wollt. Weil ihr seid ja auch die Wichtigsten, logisch. Wir freuen uns wirklich sehr, sehr, sehr, wenn ihr immer mal wieder den Songtest mitmacht. Direkt auf unserer Seite und App. Das macht riesen Bock. Wir stellen immer Songausschnitte rein und ihr votet dann, was ihr mögt und was ihr nicht mögt. Aus allen Dekaden natürlich. Echte Klassiker, wie Lynyrd Skynyrd zum Beispiel. Kein Geheimnis, will ich sagen, immer wenn der drin ist, Best-Tester. Aber natürlich auch das neue Zeug bleibt bei uns nicht vergessen. Linkin Park, Runaway. Und alles, was ihr gemeinschaftlich hören wollt, ja, die Mehrheit sagt, boah, finde ich super, kommt euch natürlich ans Ohr. Und alles, wo ihr sagt, boah, bitte nicht, fliegt raus. Echt lieben Dank fürs Mitmachen, der Songtest.
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5: Hier steht ihr aktuell am längsten. Auf der A24 Richtung Schwerin gibt es zwischen Schwarzenbeck-Grande und Gudow 8 Kilometer Stau. Auf der A1 Richtung Lübeck staut es sich zwischen Scharbeutz und Rathekau auf 3 Kilometern. In der Gegenrichtung Richtung Hamburg steht ihr zwischen Hamburg-Harburg und dem Dreieck Hamburg-Norderelbe ebenfalls 3 Kilometer. Auf der A7 Richtung Flensburg bildet sich zwischen Hamburg-Waltershof und Hamburg-Othmarschen 3 Kilometer Stau. In der Gegenrichtung Richtung Hannover staut es sich zwischen Hamburg-Othmarschen und Hamburg-Waltershof auf 2 Kilometern. Habt eine gute und sichere Fahrt.
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5: In Bergedorf zeigt das Thermometer aktuell 17 Grad. In Bönningstedt haben wir ebenfalls 17 Grad. Und auch in Bergstedt messen wir 17 Grad. In den nächsten Stunden ist es überwiegend locker bewölkt. Heute Nacht sinkt das Thermometer auf milde 16 Grad. Morgen wird es vormittags teils bewölkt. Am Nachmittag klart es dann auf bei bis zu 24 Grad.
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1: Unser Buddy Holly heute Morgen in der Morning Rock Show beim Engers und Engel hat ein Riesenthema. Ja, welcher Song soll auf eurer Beerdigung laufen? Ist ja ein trauriges Thema eigentlich, aber ist irgendwie auch gut, wenn man sich da mal mit beschäftigt, ne? Und es muss ja alles auch nicht immer alles so zum Heulen sein. Ihr habt wirklich ganz toll eure Sprachnachrichten auf unsere Studio-WhatsApp geschickt. Und hören wir mal.
2: Ja, moin ihr Lieben, hier ist der Axel aus Landesbergen. Ja, ist doch keine Frage. Auf meiner Beerdigung, da gibt's nur AC/DC, Have a Drink on Me. Und dann soll mein Bruder in die Runde gehen und einen ausschenken. Besser kann es doch gar nicht sein. Habt einen schönen Tag, macht weiter so.
1: Ja, machen wir.
2: Have a drink of me.
1: Ja, gute Idee, denn ich glaube, in dem Fall hilft Alkohol wirklich ein bisschen auf einer Beerdigung, um Tschüss zu sagen. Wir haben Barbara noch, ne?
3: Guten Morgen, hier ist Barbara. Ich mache mir da auch schon mal so Gedanken drum und ich finde immer noch, dass Allerhammer, beste Lied für eine Beerdigung ist von Alligator, den Trauerfeiersong.
1: Oh ja.
3: Erstmal wollen wir noch ein bisschen leben.
1: Das ist richtig, so machen wir das. Das ist ein guter Plan. Wunderbar. Also, manchmal ist es gar nicht schlecht, sich das schon mal zu überlegen, was wir auf unserer Beerdigung hören wollen. Ja? Das sind die Dire Straits. Das ist ein bisschen traurig. Ne? Das ist ein Antikriegslied, Rubber in Arms, aber wunderschön. Gänsehaut pur.
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1: Heute Too Much Love Will Kill You von Queen. Geschrieben 1988, erschienen mit dem Gesang von Freddie Mercury erst 1996 auf dem Album Made in Heaven. Too much love will kill you. Zu viel Liebe wird dich umbringen.

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Der Song wurde geschrieben von Brian May. Darin verarbeitet er damals die Scheidung von seiner ersten Frau nach dem Tod von Freddie 1991. Da nahm Brian eine eigene Version auf, die er dann 1992 erstmals auf dem Freddie Mercury Tribute Konzert performte. Aber zurück zu der Version mit Freddie Mercury. 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Kurios, 2003, da sang Brian May die Nummer zusammen mit Startenor Luciano Pavarotti auf einem Benefizkonzert in Modena, Italien.

0: schwergewichtig, wie wir ihn kennen, Luciano Pavarotti. Danach folgte daneben das Gitarrensolo von Brian May. Zu viel Liebe wird dich umbringen und du wirst nie verstehen, wieso. Du würdest dein Leben geben, deine Seele verkaufen. Aber ich sag's nochmal, zu viel Liebe wird dich letztendlich umbringen. 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
9: Ich bin Diana Kramer. Nach der jüngsten Eskalation im Krieg zwischen den USA und dem Iran ist die Waffenruhe aus Sicht von US-Präsident Donald Trump beendet. Das sagte er am Rande des NATO-Gipfels in der Türkei. Nach Attacken auf mehrere Tanker in der Straße von Hormuz, für die Washington Teheran verantwortlich macht, hatte das US-Militär in der Nacht Ziele im Iran angegriffen. Außerdem wurden Sanktionen auf iranisches Öl wieder in Kraft gesetzt. Schwarz-Rot will das umstrittene Gesundheitssparpaket noch vor der parlamentarischen Sommerpause durchboxen. Es soll am Freitag im Bundestag beschlossen werden und dann direkt in den Bundesrat kommen. Die Grünen wollen das noch stoppen. Sie beschweren sich über zu kurzfristige Änderungen.
10: Die Grünen sprechen von Murks und Kürzungskahlschlag. Die Abgeordneten hätten wohl erst Anfang der Woche rund 300 Seiten mit kurzfristigen Änderungsanträgen zum Lesen bekommen, so Fraktionschefin Dröge im ZDF. Bis heute gäbe es keine finale Beschlussfassung. Die Grünen könnten nun einen Eilantrag beim Bundesverfassungsgericht einreichen. Katrin Müller, Nachrichtenredaktion.
9: Ein KI-Bot, eine weitere App und schnellere Infos zu Gleiswechseln. Die Deutsche Bahn will noch in diesem Jahr ihre Kundenkommunikation deutlich verbessern. Der Konzern investiert 50 Millionen Euro zusätzlich in moderne IT und künstliche Intelligenz, teilte Bahnchefin Evelyn Paller in Berlin mit.
11: Zugausfälle und Verspätungen, oft herrscht Chaos am Gleis, das soll besser werden, laut Bahn. Künftig sollen die Infos beim Gleiswechsel innerhalb von 2 Sekunden im Navigator angezeigt werden. Dort sollen Reisende bald individuelle Auskünfte zu ihrer Fahrt erfragen können, hieß es. Gerade wer öfter umsteigen muss und ein Zug der Reise ausfällt, muss sich oft durch die Verbindung wühlen und kommt nicht schnell weiter. Die Bahn arbeitet außerdem an einer weiteren App. Sie soll ab Dezember verfügbar sein und in Echtzeit Informationen zu individuellen Reiseketten liefern. Aus Berlin, Tine Klimach.
9: Ungarns neue Regierung unter Ministerpräsident Péter Modja hat die staatlichen Fernseh- und Rundfunksender angewiesen, sämtliche Nachrichtensendungen vorläufig anzustellen. Stattdessen laufen schon seit gestern nur Filme, Serien sowie Unterhaltungs- und Bildungsprogramme. Regierungschef Modja sprach bei Facebook von einem historischen Tag. Viel zu lange hätten öffentlich-rechtliche Medien in Ungarn Lügen verbreitet. Mit dieser Propaganda sei nun Schluss, schrieb er.
12: Und jetzt für euch das Niedersachsen-Update mit Philipp Stammer. Die Menschen in Niedersachsen leben etwas kürzer als im Bundesdurchschnitt. Männer werden statistisch 78,2 Jahre alt, Frauen 82,8 Jahre. Deutschlandweit sind es 79,1 bzw. 83,6. Die Entscheidung über die neue Bahnstrecke zwischen Hamburg und Hannover ist vertagt. Union und SPD wollen nach Änderung am Konzept erstmal beraten. Eine Entscheidung soll jetzt frühestens Ende September fallen. Und Deutschlands Seehäfen fordern deutlich mehr Geld vom Bund. Der Hafenverband spricht von einem Investitionsbedarf von rund 15 Milliarden Euro.
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13: Hier steht ihr aktuell am längsten. Auf der A24 Richtung Schwerin gibt es zwischen Schwarzenbeck-Grande und Gudo 8 Kilometer Stau. Ihr solltet mit mindestens 34 Minuten Verzögerung rechnen. Auf der A1 Richtung Lübeck ist die Strecke zwischen Stapelfeld und Ahrensburg nach einem Unfall voll gesperrt. Die Polizei ist im Einsatz. Ebenfalls Richtung Lübeck steht ihr zwischen Basbüttel und Ahrensburg auf 3 Kilometern. Der Zeitverlust beträgt mindestens 49 Minuten. Auf der A7 Richtung Flensburg gibt es zwischen Hamburg-Waltershof und Hamburg-Othmarschen 3 Kilometer Stau. In der Gegenrichtung Richtung Hannover staut es sich zwischen Hamburg-Othmarschen und Hamburg-Waltershof auf 2 Kilometern. Wir wünschen euch eine gute Fahrt.
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13: In Wedel zeigt das Thermometer 18 Grad, in Rheinbeck ebenfalls 18 Grad. Etwas wärmer ist es in Bönningstedt mit 19 Grad. In den nächsten Stunden ist es überwiegend locker bewölkt. Heute Nacht sinkt das Thermometer auf milde 16 Grad. Morgen wird es vormittags teils bewölkt, am Nachmittag klart es dann auf bei bis zu 24 Grad.
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14: Genau, die 12er Runde steht an. Ich freue mich sehr auf euch. Bin gespannt, welches Thema wir heute am Sickel haben. Mit Raten macht ja richtig Bock, ne? Und alle, die hier live mit rätseln, in 60 Sekunden bestimmte Fragen beantworten aus verschiedenen Wissensgebieten. Boah, sind Helden. Also, gerne durchklingeln auf unser Gewinnspiel-Hotline 01806 86 86 85 für 20 Cent aus dem deutschen Festnetz. Mobil mehr. Gleich nach R.A.M.
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0: Oasis und Wonderwall.
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0: Ja, und ich begrüße Jon aus Lingen. Hallo, grüße dich.
2: Hi. Hallo.
0: Ach, du klingst ja fröhlich. Bist du auf der Arbeit oder hast du Urlaub?
2: Ich bin auf der Arbeit.
0: Sehr schön. Hast du die Kollegen ausgesperrt, damit du deine Ruhe hast? Oder?
2: Ja. Ich sitze alleine in meinem Büro.
0: Ah, gut. Wo möchtest du gerne hin, wenn du jetzt diese 2000 Euro Urlaubsgeld kassierst?
2: Es gibt noch so viele Länder, die ich noch nicht bereist habe. Also da gibt es genug Möglichkeiten.
0: Sehr gut. Dann drücke ich dir jetzt erstmal die Daumen, dass du ein schönes Wissensgebiet bekommst. Eins, was du richtig magst und wo du dich gut auskennst. Was wäre das? Sag mal.
2: Gerne Sport.
0: Das war gestern. ja. Okay, gucken wir mal. Vielleicht klappt es ja wieder. Ja?
2: Ja.
0: Du sagst laut und deutlich Stopp. Ja, geht los. Ich starte den Zufallsgenerator.
1: Wissensgebiet Geschichte.
0: Dein Albtraum, ja?
2: Die Verbindung ist aber mal ganz schlecht.
0: Ach so, ja, okay. Wollen wir aufhören? 0 Punkte? Nein, du probierst das jetzt. Du bist ein Held. Jeder, der hier mitmacht. Na, mal abwarten. Vielleicht wird das sogar besser, als du glaubst, ja? Wenn du was nicht weißt, sag schnell weiter. Wir sparen unglaublich Zeit. Ich hätte mich über Geschichte jetzt auch nicht gefreut. Ich gebe das zu, aber ja, so ist es nun mal. Ja. Ach, toll. So. Drücke dir den Daumen, Jörn aus Lingen. Welches Land wurde als erstes afrikanisches Land nach dem Zweiten Weltkrieg unabhängig? Libyen oder Ghana?
2: Libyen.
0: In welcher Stadt hielt Martin Luther King seine berühmte Nummer? Ja. Ach, toll. So, ich drücke dir den Daumen, Jörn aus Lingen. Welches Land wurde als erstes afrikanisches Land nach dem Zweiten Weltkrieg unabhängig? Libyen oder Ghana?

0: bekannte Schiffsdesaster wurde in den 90ern verfilmt?
1: Titanic.
0: Ja. Wer sagte, ich kam, ich sah, ich siegte?
1: Weiter.
0: Cäsar. Mit welcher Revolution wird die Guillotine verbunden?
1: Französische.
0: Ja. Ja oder nein? Japan isolierte sich für Jahrhunderte selbst.
1: Ja.
0: Welcher deutsche Komponist wurde taub und schrieb trotzdem Musik?
1: Beethoven.
0: Wie nannte man die politische Teilung Europas nach dem Zweiten Weltkrieg?
1: Weiter.
0: Eiserner Vorhang. Mit wie vielen Atombomben wurde Japan getroffen?
1: Zwei.
0: Ja. Welches Bauwerk sollte China ursprünglich vor Eindringlingen schützen?
1: Die Mauer.
0: Ja. Wurden deutsche Soldaten im Zweiten Weltkrieg Drogen zur Leistungssteigerung verabreicht? Ja. Wie heißen die... Boah, super. Das war richtig gut. Das waren 8 Punkte. Hammer.
1: Ja, besser als letztes Mal schon mal.
0: Was hast du gehabt letztes Mal?
1: 6.
0: Okay, Natur. Du steigerst dich. Und nächstes Mal holst du dir dann richtig fett den Gewinn. Ja, denn Felix und Dennis, die haben beide 10 Punkte.
1: Ja, also, ich weiß
0: nicht. Du hast toll mitgemacht, hast dich super geschlagen und ich wünsche dir einen wirklich schönen Tag. Ja, alles Liebe. Mach bitte wieder mit, das war schön. Ja,
1: Tschüss.
0: Tschüss. 17 Uhr, die nächste Chance.
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4: Hier steht ihr aktuell am längsten. Auf der A1 Richtung Lübeck zwischen Basbüttel und Ahrensburg gibt es 6 Kilometer Stau. Ebenfalls auf der A1 Richtung Lübeck staut es sich zwischen Hamburg-Oehendorf und dem Kreuz Hamburg-Ost. Auf der A24 Richtung Schwerin zwischen Talkau und Gudow gibt es 6 Kilometer Stau. Im weiteren Verlauf Richtung Schwerin staut es sich zwischen Witzhave und Schwarzenbeck-Grande auf 2 Kilometern. Auf der A7 Richtung Hamburg zwischen dem Dreieck Hamburg-Nordwest und Hamburg-Bahrenfeld staut es sich auf 3 Kilometern. In der Gegenrichtung Richtung Flensburg gibt es zwischen Hamburg-Waltershof und Hamburg-Othmarschen 2 Kilometer Stau. Gute Fahrt.
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4: Bei euch in Blankenese sind es aktuell 18 Grad, in Ellerbeck ebenfalls 18. Kirchwerda meldet 19 Grad. In den nächsten Stunden ist es überwiegend locker bewölkt. Heute Nacht sinkt das Thermometer auf milde 16 Grad. Morgen wird es vormittags teils bewölkt, am Nachmittag klart es dann auf bei bis zu 24 Grad.

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1: 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In dieser Woche geht's um die Ärzte. Nächstes Jahr in Hannover. Aber da könnt ihr euch ein ganzes Jahr drauf freuen. Und gestern hat die Dominik gewonnen bei meinem lieben Kollegen Martin Fischer.
6: Und ansonsten habe ich wirklich noch gar nicht geplant.
5: Okay, könntest du mit einem Ärztekonzert planen?
6: Ja.
5: Also da geht noch einer, Dominik. Ja. Okay, dann frage ich dich jetzt einfach mal, kannst du ein Jahr im Voraus planen? Was machst du am 1.6.2027?
6: Im Hannover sein und mir das Ärztekonzert anhören, zusammen mit meinem Sohn.
5: Ja komm, du nimmst mir die Wörter aus dem Mund. Ich sag herzlichen Glückwunsch, genau das ist der Plan für nächstes Jahr. Du hast die Tickets.
6: Danke, ihr seid die Besten.
1: Ha, sind wir das? Oh, das ist lieb, dankeschön. 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Wollt ihr haben, ne? Natürlich. 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
4: Und ich habe jetzt hier für euch die 3 größten Rock-Alben aus dem Jahr 1970.
3: Platz 3.
4: Wir starten mit einer Kombination aus Rock, Blues und Country. Cosmos Factory von Creedence Clearwater Revival. Geile Hits wie Looking Out My Back Door, Run Through the Jungle oder auch Up Around the Bend sind.

0: Platz 2.
1: Der Titelsong ist geil, das Album ist geil. Paranoid Black Sabbath. Über 4 Millionen Mal wurde das Werk damals verkauft.
0: Platz 1.
1: Platz 1 im Jahr 1970 trägt den tollen Namen Led Zeppelin 3 von, na klar, Led Zeppelin und Surprise, Surprise, es war das dritte Studioalbum von ihnen mit Songs wie Since I've Been Loving You oder auch den Immigrant Song.
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12: Ich bin Diana Kramer. Für US-Präsident Donald Trump ist die Waffenruhe mit dem Iran nach eigenen Worten beendet. Er wolle keine Einigung mehr und halte es für reine Zeitverschwendung, sich mit Vertretern des Irans abzugeben. Das sagte Trump am Rande des NATO-Gipfels in der türkischen Hauptstadt Ankara.
13: Trump ist richtig wütend auf die Iraner. Ich will nichts mehr mit ihnen zu tun haben. Sie sind Abschaum, sagte er. Für ihn sei der Waffenstillstand vorbei. Aber falls sie wollten, könnten die Unterhändler auch noch weiterreden. Zuvor hatten die USA Dutzende von Zielen im Iran bombardiert als Reaktion auf den Beschuss von Schiffen in der Straße von Hormuz. Fängt der Krieg jetzt also wieder an? Sehr wahrscheinlich. Aber auf jeden Fall sind die Ölpreise gleich nach Trumps Worten schon wieder steil in die Höhe geschossen.
12: Auch im Ukraine-Krieg eskaliert die Lage weiter. Die ukrainische Armee hat Russland erneut mit Drohnenangriffen bis tief ins Hinterland überzogen und dabei auf die Ölindustrie gezielt. In zwei russischen Raffinerien brachen Brände aus. Das Verteidigungsministerium in Moskau teilte mit, bis zum Morgen seien über russischem Gebiet mehr als 400 feindliche Drohnen abgefangen worden. Rund 44% der Lehrerinnen und Lehrer hier in Deutschland arbeiten in Teilzeit. Laut Statistischem Bundesamt etwas mehr als im vorigen Schuljahr. Die Teilzeitquote bei Lehrkräften stieg damit auf einen neuen Rekord.
14: Ob Arbeitsbelastung, Familie oder aus Altersgründen, laut der Statistiker fällt die Teilzeitquote bei Lehrkräften deutlich höher aus als bei anderen Berufen. Viele treten auch mit zunehmendem Alter kürzer. Im Untersuchungszeitraum war jede dritte Lehrkraft mindestens 50 Jahre alt. Besonders Lehrerinnen reduzieren Stunden. Bei ihnen war die Teilzeitquote zuletzt mit über 50% mehr als doppelt so hoch wie bei ihren männlichen Kollegen. Katrin Müller, Nachrichtenredaktion.
12: Maximal 2 Packungen Eier pro Einkauf. Das gilt derzeit für Kunden des in Nord- und Ostdeutschland vertretenen Discounters Netto. Hintergrund sei die angespannte Situation auf dem Eiermarkt, sagte eine Unternehmenssprecherin, unter anderem durch Tierkrankheiten. Netto erwartet, dass sich die Lage ab der kommenden Woche wieder entspannt. Andere Lebensmittelhändler wie Aldi, Edeka, Lidl, Kaufland oder Rewe begrenzen die Einkaufsmengen für Eier bislang nicht.
15: Und jetzt für euch das Niedersachsen-Update mit Philipp Stammer. Die Menschen in Niedersachsen leben etwas kürzer als im Bundesdurchschnitt. Männer werden statistisch 78,2 Jahre alt, Frauen 82,8 Jahre. Deutschlandweit sind es 79,1 bzw. 83,6. Die Entscheidung über die neue Bahnstrecke zwischen Hamburg und Hannover ist vertagt. Union und SPD wollen nach Änderungen am Konzept erstmal beraten. Eine Entscheidung soll jetzt frühestens Ende September fallen. Und Deutschlands Seehäfen fordern deutlich mehr Geld vom Bund. Der Hafenverband spricht von einem Investitionsbedarf von rund 15 Milliarden Euro.
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16: Hier steht ihr aktuell am längsten. Auf der A24 Richtung Schwerin gibt es zwischen Schwarzenberg-Grande und Gudo 7 Kilometer Stau. Ihr verliert dort mindestens 36 Minuten. Auf der A7 Richtung Hamburg staut es sich zwischen dem Dreieck Hamburg-Nordwest und Hamburg-Bahrenfeld auf 4 Kilometern. In der Gegenrichtung Richtung Flensburg gibt es zwischen Hamburg-Waltershof und Hamburg-Othmarschen ebenfalls 4 Kilometer Stau. Auf der A1 Richtung Lübeck steht ihr zwischen Ahrensburg und Bad Oldesloe auf 4 Kilometern. In der Gegenrichtung Richtung Hamburg staut es sich zwischen Hamburg-Billstedt und dem Dreieck Hamburg-Norderelbe auf 2 Kilometern. Habt eine gute und sichere Fahrt.
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16: Bei euch in Hamburg-Mitte sind es aktuell 19 Grad, in Blankenese messen wir ebenfalls 19 und Ellerbeck meldet 18 Grad. In den nächsten Stunden ist es überwiegend locker bewölkt. Heute Nacht sinkt das Thermometer auf milde 16 Grad. Morgen wird es vormittags teils bewölkt, am Nachmittag klart es dann auf bei bis zu 24 Grad.
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17: Voll schönes Sommerwetter. Ach, herrlich. Lasst es euch gut gehen, ja. Vielleicht habt ihr schon Ferien, Sommerferien. Oh, gutes Feeling, ja. Oder die kommen bald, ja, bald frei. Oder ihr seid im Auto unterwegs. Muss noch richtig ordentlich ranhauen heute. Kriegen wir alles hin jetzt. Ein Maiden 4.

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1: Ja, wir haben heute spielfrei, ganz ungewöhnlich, bevor dann morgen das erste Viertelfinale steigt. Wow, was wird ein Knaller? Frankreich gegen Marokko. Ja, ist auch mal ganz schön, ein bisschen Pause. Ja, auch von den ganzen Skandalen, rote Karte hier und da, Einflussnahme. Gott, ich kann es schon gar nicht mehr hören, ja. Mein lieber Kollege Cedric Kunz, erzähl uns doch mal bitte was Schönes, Positives von dieser WM. Haben wir doch sicher auch zu bieten.
2: Oh, das mache ich sogar sehr gerne, Annette, weil natürlich gibt es immer viele negative Sachen, die man immer kritisieren muss, ja auch. Und trotzdem habe ich mir gerade speziell in den letzten Tagen wieder gedacht, es gibt so viele schöne Momente bei so Fußball-Weltmeisterschaften, die sind so einmalig. Allein wenn man jetzt diese Jubelbilder in der Nacht aus der Schweiz sieht, was ist das bitte für ein Erfolg? Unsere Nachbarn im WM-Viertelfinale. Oder hier die Norweger rund um Erling Haaland, die sich gerade in all unsere Herzen reinrudern und reintrommeln. Genau das sind doch diese WM-Momente, die man einfach sehen möchte, die einen einfach verzaubern. Ich erinnere mich ganz genau an meine Kindheit 2010 mit den ganzen Vuvuzelas da in unsere Herzen reinrudern und reintrommeln. Genau das sind doch diese WM-Momente, die man einfach sehen möchte, die einen einfach verzaubern. Ich erinnere mich ganz genau an meine Kindheit 2010 mit den ganzen Vuvuzelas.

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6: Hier steht ihr aktuell am längsten. Auf der A24 Richtung Schwerin gibt es zwischen Thalkau und Gudow 6 Kilometer Stau. Grund ist ein Unfall. Auf der A7 Richtung Hamburg staut es sich zwischen dem Dreieck Hamburg-Nordwest und Hamburg-Bahrenfeld auf 4 Kilometern. In der Gegenrichtung, Richtung Flensburg, steht ihr zwischen Hamburg-Waltershof und Hamburg-Othmarschen ebenfalls 4 Kilometer. Auf der A1 Richtung Hamburg gibt es zwischen Hamburg-Billstedt und dem Dreieck Hamburg-Norderelbe 2 Kilometer Stau. Habt eine gute und sichere Fahrt.
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6: In Pinneberg zeigt das Thermometer 19 Grad. Neu-Wulmsdorf und Wedel melden beide 20 Grad. In den nächsten Stunden ist es überwiegend locker bewölkt. Heute Nacht sinkt das Thermometer auf milde 16 Grad. Morgen wird es vormittags teils bewölkt, am Nachmittag klart es dann auf bei bis zu 24 Grad.

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1: Heute Morgen in der Morning Rock Show mit Engers und Engelhardt und Radek, ja, haben wir darüber gesprochen. Manchmal haben wir auch ein bisschen nachdenkliche Themen, ne? Kichern wir uns nicht immer nur zu Tode quasi, sondern wir hatten heute ein ernstes Thema, aber ein schönes Thema, wie ich finde, weil wir haben uns überlegt und ihr Rockbuddies habt euch das auch überlegt, welcher Song bei euch auf der Beerdigung laufen sollte. Kann man sich ja früh genug schon mal Gedanken drüber machen mit der Endlichkeit. Und da hören wir doch mal rein, der Engelhardt.
2: Ich weiß überhaupt noch keinen Song. So, habe ich mir noch keine Gedanken drüber gemacht, finde ich auch, glaube ich, ganz gut. Aber wenn es einen geben sollte, es soll viele Songs geben erstmal.
3: So,
2: und auch
3: nämlich
2: ein paar lebensbejahende, aber ja, es gibt so ein Duo, das ist so ein Gitarrenduo, die kommen aus, also die haben so ecuadorianische Wurzeln, die kommen aber, glaube ich, aus der Schweiz, die heißen Hermanos Gutierrez.
3: Und die machen nur,
2: genau, die machen nur so Gitarrenmusik, nur instrumental.
3: Schön.
2: Da auch wieder dieser Part, dass man auch mal nachdenken
1: ja
2: kann.
1: Okay.
2: Und ich bin ja auch ein nachdenklicher Mensch. Und der Song heißt Cerca de ti, das heißt in deiner Nähe. Es wird jetzt viel zu tief, so tief soll es gar nicht sein, aber finde ich, ist ein sehr schöner Song. Der hört sich so an.
3: Ja, wunderbar.
1: Passt voll zu dir auch. Sehr schön.
2: Ne, da denkt man vielleicht auch irgendwie so an die Weite und
1: ja,
2: sowas. Irgendwie finde ich das ganz schön. Und dann hat man vielleicht jeder nochmal so einen Moment für
1: hat
2: sich.
1: Hat aber auch sowas Chilliges tatsächlich.
2: Ja, total.
1: Ist gar nicht so traurig, tragend.
3: Und das ist auch gut. Es
1: ja,
3: muss auch
1: eben,
3: nicht immer
1: eben,
3: alles
1: eben,
3: so traurig
1: nee,
3: und tragend sein, finde ich. Das haben wir vorhin nämlich auch gesagt. Es muss zwischendurch auch mal was Witziges kommen. Es muss auch gelacht werden.
1: Ja,
3: gerade auf unseren Beerdigungen. Überleg
1: ja
3: mal, wir lachen so viel.
1: Ja.
3: Wir haben irgendwie einen guten Job und Lachen ist wichtig auch für uns gewesen. Da wollen wir nicht so eine bohrende Traurigkeit haben.
2: Nee, und die Leute, die brauchen das ja auch, dass sie
3: ja
2: mal wieder durchatmen
3: ja
2: können.
3: Absolut. Gut. Bei mir ist es deshalb auch so, ich habe auch gedacht, so ja, was passt zu mir, was hat auch was mit mir zu tun, da bin ich natürlich ganz schnell bei Queen gelandet.
1: Oh ja.
2: Natürlich.
3: Hab gedacht, irgendein Queen-Song und da bin ich auf diesen hier gekommen.
1: Passt. Hammer to fall.
3: Der Hammer to fall, da geht es ja wirklich um den Ton. Ne? Das ist ja,
1: ja,
3: wir warten alle nur auf den Hammer to fall, dass es am Ende irgendwann zu Ende geht, aber eben auf eine gute Art und der
1: Ach,
3: Song
1: was
3: an sich ist auch nicht traurig.
2: Total
1: schön,
2: cooles und bewegendes Thema, weil es ist ja sozusagen die letzte Note, die man
3: ja
2: hier im Leben dann hinterlässt.
3: Genau, deshalb könnt ihr gerne weiter in
1: Unbedingt
3: eure Sprachnachrichten schicken, was für ein Song soll auf eurer Beerdigung laufen.
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10: Ich bin Dirk Zeitler. Nach der jüngsten Eskalation im Iran-Krieg ist die Waffenruhe aus Sicht von US-Präsident Trump beendet. Er werde seine Unterhändler aber weiter mit dem Iran reden lassen, wenn diese es wünschen, sagte Trump am Rande des NATO-Gipfels in Ankara. Er halte es für reine Zeitverschwendung, sich mit Vertretern des Irans abzugeben. Das US-Militär hat in Reaktion auf Attacken gegen Tanker in der Straße von Hormuz in der Nacht Dutzende Ziele im Iran bombardiert. Ein KI-Bot, eine weitere App und schnellere Infos zu Gleiswechseln. Die Deutsche Bahn will noch in diesem Jahr ihre Kundenkommunikation deutlich verbessern. Das kündigte Bahnchefin Palla an.
11: Zugausfälle und Verspätungen, oft herrscht Chaos am Gleis, das soll besser werden, laut Bahn. Künftig sollen die Infos beim Gleiswechsel innerhalb von 2 Sekunden im Navigator angezeigt werden. Dort sollen Reisende bald individuelle Auskünfte zu ihrer Fahrt erfragen können, hieß es. Gerade wer öfter umsteigen muss und ein Zug der Reise ausfällt, muss sich oft durch die Verbindung wühlen und kommt nicht schnell weiter. Die Bahn arbeitet außerdem an einer weiteren App. Sie soll ab Dezember verfügbar sein und in Echtzeit Informationen zu individuellen Reiseketten liefern. Tine Klimach, Nachrichtenredaktion.
10: Die Regierung will das umstrittene Gesundheitssparpaket noch vor der parlamentarischen Sommerpause durchboxen. Es soll am Freitag im Bundestag beschlossen werden und dann direkt in den Bundesrat kommen. Die Grünen beschweren sich über kurzfristige Änderungen und knappe Beratungszeit und wollen die Verabschiedung stoppen.
12: Die Grünen sprechen von Murks und Kürzungskahlschlag. Die Abgeordneten hätten wohl erst Anfang der Woche rund 300 Seiten mit kurzfristigen Änderungsanträgen zum Lesen bekommen, so Fraktionschefin Dröge im ZDF. Bis heute gäbe es keine finale Beschlussfassung. Die Grünen könnten nun einen Eilantrag beim Bundesverfassungsgericht einreichen. Damit wurde zu Zeiten der Ampelkoalition schon das Gesetzgebungsverfahren zum scharf kritisierten Heizungsgesetz gestoppt. Damals hatte ein CDU-Politiker über zu wenig Lese- und Beratungszeit geklagt. Katrin Müller, Nachrichtenredaktion.
10: Deutschland ist gespalten in der Frage, ob Geschäfte sonntags öfter öffnen dürfen sollten. 43% der Menschen würden dies befürworten, 50% lehnen es hingegen ab. Das zeigt eine YouGov-Umfrage. Jüngere und Männer stehen einer Lockerung der Sonntagsöffnungen demnach offener gegenüber als Ältere und Frauen.
13: Und jetzt für euch das Niedersachsen-Update mit Philipp Stammer. Die Menschen in Niedersachsen leben etwas kürzer als im Bundesdurchschnitt. Männer werden statistisch 78,2 Jahre alt, Frauen 82,8 Jahre. Deutschlandweit sind es 79,1 bzw. 83,6. Die Entscheidung über die neue Bahnstrecke zwischen Hamburg und Hannover ist vertagt. Union und SPD wollen nach Änderung am Konzept erstmal beraten. Eine Entscheidung soll jetzt frühestens Ende September fallen. Und Deutschlands Seehäfen fordern deutlich mehr Geld vom Bund. Der Hafenverband spricht von einem Investitionsbedarf von rund 15 Milliarden Euro.
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15: Hier steht ihr aktuell am längsten. Auf der A24 Richtung Schwerin gibt es zwischen Talkau und Gudow 5 Kilometer Stau. Ihr müsst mit mindestens 28 Minuten Zeitverlust rechnen. Auf der A7 Richtung Hamburg staut es sich zwischen dem Dreieck Hamburg-Nordwest und Hamburg-Bahrenfeld auf 3 Kilometern. Das kostet euch etwa eine Viertelstunde Zeit. Auf der A1 Richtung Hamburg steht ihr zwischen Hamburg-Moorfleet und dem Dreieck Hamburg-Norderelbe 1 Kilometer. Dort müsst ihr mindestens 4 Minuten mehr einplanen. Habt eine gute und sichere Fahrt.
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15: In Bergstedt zeigt das Thermometer 21 Grad. In Neu-Wulmstorf haben wir 20 Grad, genauso in Ellerbeck. In den nächsten Stunden ist es überwiegend bedeckt. Heute Nacht sinkt das Thermometer auf milde 16 Grad. Morgen wird es dann teilweise bewölkt bei bis zu 23 Grad.
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16: Ja, wunderschönen Mittwoch zusammen. Kurz nach zwei heißt, neue Runde Original oder Cover. Heute mit diesem Gitarrenriff hier. Es klingt ein bisschen fernöstlich. Ja, es gibt eine richtige Geschichtsstunde heute. Das Original, das kennt wahrscheinlich keine Sau. Das Cover, das wurde aber die erste Single für eine der größten Bands aller Zeiten. Vielleicht erkennt ihr das Riff ja schon. 1969, niederländische Psychedelic Band Shocking Blue.
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16: Und das kommt einem vielleicht ein bisschen bekannt vor, denn das Cover davon 1989 wurde wie gesagt damals zur allerersten Single von Nirvana. So richtig schön in diesem alten Nirvana-Style, klingt wirklich, als hätten die das in der Garage aufgenommen. So, jetzt müsst ihr sagen, was Sache ist, was darf sein, was sollen wir spielen? Ihr könnt mir wie immer eine kleine WhatsApp-Sprachnachricht ins Studio schicken. Den Link dazu gibt's auf der Website oder auf Instagram abstimmen. 3 Songs habt ihr Zeit. Und der erste davon ist eine schöne, groovige, klassische Rocknummer. Sobald wir hier reingehen, gleich mit der Geschichtsstunde von Nirvana und Shocking Blue. Jetzt gibt's erstmal eine Runde besten Rock'n'Pop mit R.E.M., Jimmy Eat World und Aerosmith. Hier ist Rectal. Ich bin Martin Fischer. Bis gleich.
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0: R.E.M. Shiny Happy People. Na, unter dem Motto kann ich euch doch allen mal einen wunderschönen Mittwochnachmittag wünschen, oder? Hoffe, euch geht's gut.
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0: Ihr könnt wieder entscheiden, was wir spielen. Jeden Tag bei uns um 14:15. Und heute drehen wir den Spieß mal um. Also, normalerweise ist das Ding hier ja, es gibt einen super bekannten Song und dann schauen wir mal, wer das gecovert hat, ne? Hin und wieder hast du aber auch den Fall, dass das Original quasi keiner kennt und das Cover dann riesig wurde. Genauso sieht's heute aus. Wir reisen zurück in die 60er, zum Original in die Niederlande, zur Band Shocking Blue.
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0: Love Buzz, das kam 1969 raus, war jetzt nicht unbedingt ein Riesenerfolg, kam nicht in die Charts. Also mich wird's überraschen, wenn einige von euch die Nummer überhaupt kennen. Viel bekannter ist natürlich das Cover 1988. Chris Novoselic, der Bassist von Nirvana, der hat den auf irgendeiner weggeworfenen CD gehört. Und hat dann Kurt Cobain gesagt, hier, lass mal ein Cover davon machen. Und so entstand dann Nirvanas erste Single aller Zeiten. So richtig schön dreckig im Early Nirvana Garage Style. Die Legende besagt dann, dass Kurt Cobain den Song auf Platte persönlich zu einer Radiostation gebracht hat, hat sich danach ins Auto gesetzt und einfach gewartet, bis sie ihn spielen. Das ist dann nicht passiert, also hat er dann angerufen mit verstellter Stimme und sich den Song einfach selber gewünscht, ja. System gedribbelt. So, historisch relevante Folge, Original oder Cover heute. Was spielen wir denn jetzt? Erweisen wir dem Original die Ehre? Ohne die wäre Nirvana vielleicht nie so groß geworden. Oder eher das Cover. Das gibt's bei uns auch nicht so oft. Ich hör mal rein hier in WhatsApp.
3: Hallo, hier ist die Marie. Ich muss sagen, ich bin tatsächlich ein großer Nirvana-Fan. Aber ich finde trotzdem, das Original klingt ein bisschen langweilig. Und deshalb entscheide ich mich jetzt diesmal fürs Cover.
0: Ja, das war eine eindeutige Aussage.
4: Ja, Original oder Cover heute finde ich mal wieder super schwer zu entscheiden. Auf der einen Seite würde ich gern dem Original ein paar Credits geben. Aber als kleiner Nirvana-Fan geht meine Stimme dann doch ans Nirvana-Cover.
0: Ich bin bei euch, aber hier war ich sehr überrascht. Es kam eine Textnachricht rein. Wir haben tatsächlich einen Kenner gefunden. Die Maike schreibt, bin wahrscheinlich die einzige Person hier, die Shocking Blue hört. Das hat mich gerade so überrascht. Spielt das Original. Und ich sag, ich bin Fan von diesem dreckigen Nirvana-Sound. Sag ich ganz ehrlich, die haben den Song komplett umgedreht. Sorry, Maike. Du wurdest leider überstimmt. Die erste Nirvana-Single überhaupt setzt sich hier heute durch. Original. Nee, Cover schlägt Original. So rum war es, genau. Wir sind Nirvana mit Love Buzz 1988. Viel Spaß.
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Fall. Und ich sag, ich bin Fan von diesem dreckigen Nirvana-Sound, sag ich ganz ehrlich. Die haben den Song komplett umgedreht. Sorry, Maike, du wurdest leider überstimmt. Die erste Nirvana-Single überhaupt setzt sich hier heute durch. Original, nee, Cover schlägt Original, so rum war es.

0: Die allererste Nirvana-Single aller Zeiten setzt sich durch. Cover schlägt Original aus 1988. Das war Love Buzz. Danke fürs Abstimmen.
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8: Hier steht ihr aktuell am längsten. Auf der A24 Richtung Schwerin gibt es zwischen Talkau und Gudo 5 Kilometer Stau. Ihr müsst mit 25 Minuten Zeitverlust rechnen. Auf der A7 Richtung Hamburg staut es sich zwischen dem Dreieck Hamburg-Nordwest und Hamburg-Bahrenfeld auf 4 Kilometern. In der Gegenrichtung Richtung Flensburg stockt der Verkehr zwischen Hamburg-Waltershof und Hamburg-Othmarschen auf 3 Kilometern. Auf der A1 Richtung Bremen steht ihr zwischen Hamburg-Morfleth und Hamburg-Stillhorn 2 Kilometer. Ebenfalls Richtung Bremen liegt zwischen dem Dreieck Norderelbe und Hamburg-Stillhorn ein Gegenstand auf der Fahrbahn. Wir wünschen euch eine gute Fahrt.
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8: In Neu-Wulmstorf haben wir aktuell 20 Grad. Langenhorn meldet 19 Grad, während es in Duvenstedt 22 Grad sind. In den nächsten Stunden ist es überwiegend bedeckt. Heute Nacht sinkt das Thermometer auf milde 16 Grad. Morgen wird es dann teilweise bewölkt bei bis zu 23 Grad.
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0: Schönes Cover von einem legendären Song, die Spin Doctors. Have you ever seen the rain? Im Original natürlich von Creedence Clearwater Revival. Hier neu aufgelegt, muss ich ganz ehrlich sagen, so einen legendären Song zu covern, musst du dich auch erstmal dran trauen. Weiter geht's jetzt hier mit dem Volksfest Mitgröl-Song Nummer 1. So. Die Melodie kennen wir alle, das sind Liquido mit Narcotic, aber jetzt sagt mir mal ganz ehrlich, wie viele von euch wussten, dass die Band aus Deutschland kommt? Vielleicht bin ich da auch der Einzige, ich wusste das nicht. Da hat der Eggers aus der Morning Rock Show mich komisch angeschaut, als ich das gesagt habe. Aber hey, egal wie lange du im Radio arbeitest, es gibt immer noch was dazu zu lernen. Legendär bleibt da auf jeden Fall. Damit geht's hier rein. Direkt danach haben wir noch Joan Jett und die Blackhearts. Wir haben Lordi dabei und der gute alte Brian Adams. Ich bin Martin Fischer, mich geht's jeden Tag von 14 bis 20 Uhr. Ich hoffe, ihr habt einen wunderschönen Mittwoch. Bis gleich.
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4: Ich bin Dirk Zeitler. Für US-Präsident Trump ist die Waffenruhe im Iran beendet. Er wolle keine Einigung mehr und nichts mehr mit ihnen zu tun haben, sagte er am Rande des NATO-Gipfels in Ankara. Zuvor hatte das US-Militär zahlreiche Ziele im Iran bombardiert, als Reaktion auf Attacken gegen Tanker im Golf von Hormuz.
5: Trump ist richtig wütend auf die Iraner. Ich will nichts mehr mit ihnen zu tun haben. Sie sind Abschaum, sagte er. Für ihn sei der Waffenstillstand vorbei. Aber falls sie wollten, könnten die Unterhändler auch noch weiterreden. Zuvor hatten die USA Dutzende von Zielen im Iran bombardiert als Reaktion auf den Beschuss von Schiffen in der Straße von Hormuz. Fängt der Krieg jetzt also wieder an? Sehr wahrscheinlich. Aber auf jeden Fall sind die Ölpreise gleich nach Trumps Worten schon wieder steil in die Höhe geschossen. Aus Brüssel, Dieter Ebeling.
4: Die Deutsche Bahn will ihr großes Sanierungsprogramm für die wichtigen Strecken auf den Prüfstand stellen. Hintergrund sind die Verzögerungen bei der Baustelle Nürnberg-Regensburg. Insgesamt sollen Kosten und Zeitabläufe nochmal kontrolliert werden, sagte Verkehrsminister Schnieder.
6: Die Deutsche Bahn will bis Mitte der 2030er Jahre rund 40 besonders wichtige Strecken komplett sanieren. Das heißt auch längere Vollsperrungen. Im Detail entwickelt die Bahn schon jetzt für jede Strecke etwas unterschiedliche Pläne, um die Baumaßnahmen nicht in die Länge zu ziehen. Aber das Wie soll nochmal umfassend geprüft werden, so Bahnchefin Paller beim gemeinsamen Termin mit Verkehrsminister Schnieder in Berlin. Denn nicht nur die Großbaustelle Hamburg-Berlin hakte. Aktuell wird die Sanierung der vielbefahrenen Strecke Nürnberg-Regensburg diese Woche auch nicht fertig. Tine Klimach, Nachrichtenredaktion.
4: Deutschland ist gespalten in der Frage, ob Geschäfte sonntags öfter öffnen dürfen sollten. 43% der Menschen würden dies befürworten, 50% lehnen es hingegen ab. Das zeigt eine YouGov-Umfrage. Jüngere und Männer stehen einer Lockerung der Sonntagsöffnungen demnach offener gegenüber als Ältere und Frauen. An einem Gymnasium in Oberbayern sind laut Polizei mehrere Menschen verletzt worden. Der mutmaßliche Täter sei nach dem Vorfall in Schongau festgenommen worden, teilte die Polizei mit. Sie geht von einer einstelligen Zahl an Verletzten aus. Schongau ist eine Kleinstadt in Oberbayern mit mehr als 12.000 Einwohnern.
7: Und jetzt für euch das Niedersachsen-Update mit Philipp Stammer. Die Menschen in Niedersachsen leben etwas kürzer als im Bundesdurchschnitt. Männer werden statistisch 78,2 Jahre alt, Frauen 82,8 Jahre. Deutschlandweit sind es 79,1 bzw. 83,6. Die Entscheidung über die neue Bahnstrecke zwischen Hamburg und Hannover ist vertagt. Union und SPD wollen nach Änderung am Konzept erstmal beraten. Eine Entscheidung soll jetzt frühestens Ende September fallen. Und Deutschlands Seehäfen fordern deutlich mehr Geld vom Bund. Der Hafenverband spricht von einem Investitionsbedarf von rund 15 Milliarden Euro.
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10: Hier steht ihr aktuell am längsten. Auf der A7 Hannover Richtung Flensburg. Zwischen Hamburg-Hausbruch und Hamburg-Othmarschen gibt es 6 Kilometer Stau. In der Gegenrichtung staut es sich zwischen dem Dreieck Hamburg-Nordwest und Hamburg-Bahrenfeld auf 3 Kilometern. Auf der A24 Hamburg Richtung Schwerin zwischen Thalkau und Gudow staut es sich auf 4 Kilometern. In der Gegenrichtung gibt es zwischen Thalkau und Schwarzenberg-Grande 1 Kilometer Stau. Auf der A1 Lübeck Richtung Bremen zwischen Hamburg-Billstedt und Hamburg-Stillhorn staut es sich auf 5 Kilometern. In der Gegenrichtung stockt der Verkehr zwischen dem Maschener Kreuz und dem Dreieck Hamburg-Norderelbe auf 5 Kilometern. Habt eine gute und sichere Fahrt.
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10: In Bergstedt sind es aktuell 19 Grad, in Ellerbeck ebenfalls 19. In Kirchwerder messen wir 21 Grad. In den nächsten Stunden ist es überwiegend bedeckt. Heute Nacht sinkt das Thermometer auf milde 16 Grad. Morgen wird es dann teilweise bewölkt bei bis zu 23 Grad.
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11: Kurz nach drei, ich bin Martin Fischer und ich kann euch mitteilen, wir haben eine Viertelstunde voller Banger vor uns. Ohne Spaß. Creed, With Arms Wide Open, Übersong. Green Day, Know Your Enemy. Puh. Und dann auch noch The Clash. London Calling, muss ich mehr sagen. Ja, genau dafür mache ich den Job doch hier. Genau so muss es aussehen. Zum Glück haben wir keine Kamera hier im Studio. Sonst seht ihr mich jetzt eine Viertelstunde hier nur rumtanzen. Wobei das eigentlich auch eine ganz geile Idee wäre, ne? Vielleicht in der Zukunft. Mal schauen. Ich genieße das jetzt erstmal hier mit euch. Wir hören uns gleich wieder beim Album der Woche. Rein geht's mit The Clash. Let's go.
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0: Arms Wide Open. Um 3:15.
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0: Wir hören wieder rein ins Album der Woche. Es geht zurück in die goldenen deutschen Punkrock-Zeiten 1988. Da haben sich die Ärzte erstmal getrennt. Aber nicht, ohne vorher noch die Platte hier rauszubringen. Das ist nicht die ganze Wahrheit. Auf der Platte wurde echt einmal alles ausprobiert. Punkrock, Pop, Surfrock, ein bisschen Metal-Einflüsse, alles drum und dran. Wir hören uns die ganze Woche da einmal durch. Gestern gab es ja die mittlerweile etwas kontroverse Nummer Elke und heute...
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0: Ihr merkt, da ist wirklich alles drauf auf der Scheibe. Popstar, das ist eine Art Diss-Track gegen das Musikbusiness, könnte man sagen. Also da geht's darum... Weißt du was, Talent brauchst du eigentlich gar nicht, brauchst nur die richtige Frisur, 2-3 Gitarrengriffe, dann wirst du ein Superstar, hast Party, Drinks und einen Manager, der die ganze eigentliche Arbeit macht. Muss ich ja sagen, klingt eigentlich nach einem ganz geilen Job, da wäre ich dabei. Den hören wir jetzt zusammen und ich gebe euch nochmal einen riesen Tipp mit auf den Weg. Morgen haut die Morning Rock Show nochmal Tickets für die Ärzte raus, im superheißen Konzertsommer. Das heißt, ihr könnt euch heute nochmal anmelden in der App, dauert 10 Sekunden, dann seid ihr im Lostopf und dann geht's nächstes Jahr vielleicht auf die Ärzte-Tour. Und dann hört ihr den hier vielleicht live. Das kann ich aber nicht versprechen. Track Nummer 12 aus dem Album der Woche. Hier ist Popstar.
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11: Hier steht ihr aktuell am längsten. Auf der A1 Richtung Bremen gibt es zwischen Maschener Kreuz und Dreieck Hamburg-Norderelbe 8 Kilometer stockenden Verkehr. In der Gegenrichtung Richtung Lübeck staut es sich zwischen Hamburg-Billstedt und Hamburg-Stillhorn auf 5 Kilometern. Auf der A7 Richtung Flensburg steht ihr zwischen Hamburg-Heimfeld und Hamburg-Othmarschen 7 Kilometer. In der Gegenrichtung Richtung Hannover gibt es zwischen Elbtunnel und Hamburg-Hausbruch 4 Kilometer stockenden Verkehr. Auf der A24 Richtung Schwerin staut es sich zwischen Talkau und Gudo auf 3 Kilometern. In der Gegenrichtung Richtung Hamburg gibt es zwischen Talkau und Schwarzenbeck-Grande 2 Kilometer Stau. Gute Fahrt!
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11: In Blankenese zeigt das Thermometer 20 Grad. In Wedel ebenfalls 20 Grad. Neu-Wulmstorf liegt mit 21 Grad leicht darüber. In den nächsten Stunden ist es überwiegend bedeckt. Heute Nacht sinkt das Thermometer auf milde 16 Grad. Morgen wird es dann teilweise bewölkt bei bis zu 23 Grad.
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0: Eine schöne Ladung Grunge mit Pearl Jam. Das war Jeremy.
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0: Und es gibt ein paar Neuigkeiten für alle Black Sabbath Fans da draußen. Also auch mich. Ja, da bin ich doch mal gespannt. Es gibt eine kleine Weltpremiere. Black Sabbath bringen im Oktober das erste offizielle Buch raus. The Masters of Reality. 500 Seiten, unveröffentlichte Fotos, exklusive Interviews, alles drum und dran. Das sollte eigentlich schon viel früher rauskommen. Aber dann ist der arme Ozzy ja leider von uns gegangen. Deswegen wird das erstmal auf Eis gelegt. Jetzt soll es nochmal rauskommen, eher als so eine Art Denkmal. Und das richtig Coole daran, bevor er gestorben ist, hat Ozzy wohl noch eine Menge davon selber signiert. Das heißt, da gibt's limitierte Auflagen mit Autogramm. Da muss man aber wahrscheinlich ziemlich schnell sein.
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0: Und wenn wir hier schon im Metal sind, den gibt's diesen Freitag in sowas von in Düsseldorf. Im großen Stil System of a Down kommen nämlich nach NRW.
2: Wake up!
0: Wacht auf, System of a Down, kommen zu uns. Und die eröffnen am Freitag im neuen Open-Air-Park in Düsseldorf. Die eröffnen den, also wortwörtlich. Der wurde ja jetzt extra neu gebaut. Das ist das erste Konzert auf dem neuen Gelände. Da gibt's online so ein paar Fotos. Das Ding ist riesig. Alter, da passen 80.000 Leute oder so rein. Und wenn du den mit System of a Down eröffnen kannst, ich glaube, dann machst du alles richtig.
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0: So, und vielleicht gibt's ja ein paar von euch, die sind nicht so im Metal unterwegs. Vielleicht seid ihr eher ein bisschen hymnischer, melodischer, ein bisschen entspannter. Da gibt's auch ein Update, kam gerade erst raus. U2, ein neues Album kommt. Das ist die erste Single, Street of Dreams. Die kam gerade gestern raus und es ist das erste neue Album von U2 seit 9 Jahren. Passend zum 50-jährigen Jubiläum. Das ist ein kleiner Vorgeschmack. Das Album soll bis Ende des Jahres rauskommen. Ist schon so ein kleiner Teaser dafür. Ich bin sehr gespannt, was da bei uns rauskommt. Bei U2-Alben ist natürlich immer die Frage, in welche Richtung gehen sie. Das wissen wir jetzt noch nicht, aber Street of Dreams ist ein guter Teaser. Und das waren die Rock'n'Pop News für heute, den 8.7.
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9: Ich bin Dirk Zeitler. Bei einer möglichen Amoktat an einem Gymnasium in Oberbayern sind laut einer Polizeisprecherin mindestens 2 Mädchen schwer verletzt worden. Die beiden seien ins Krankenhaus gebracht worden, sagte die Sprecherin.
10: Es gibt mehrere Verletzte. Der mutmaßliche Täter sei festgenommen worden, hieß es. Zudem deutet der Vorfall auf eine Amoklage hin. Was genau sich an der Schule zutrug, ist noch unklar, ebenso wie viele Menschen wie schwer verletzt wurden. Das werde derzeit noch abgeklärt. Zuvor hieß es, der Bereich um die Schule solle gemieden werden. Schongau ist eine Kleinstadt am Ufer des Lechs im westlichen Oberbayern mit mehr als 12.000 Einwohnern. Fabian Schaffer, Nachrichtenredaktion.
9: Die von Russland angegriffene Ukraine hat beim NATO-Gipfel in Ankara eine neue Zusage für milliardenschwere Militärhilfen erhalten. Für dieses Jahr sagen Verbündete 70 Milliarden Euro für Ausrüstung, Unterstützung und Ausbildung zu. 2027 soll die Militärhilfe mindestens auf diesem Niveau fortgesetzt werden. Das geht aus der am Nachmittag von den Staats- und Regierungschefs angenommenen Gipfelerklärung hervor. Die Deutsche Bahn will ihr großes Sanierungsprogramm für die wichtigen Strecken auf den Prüfstand stellen. Insgesamt sollen Kosten und Zeitabläufe nochmal kontrolliert werden, sagte Verkehrsminister Schnieder.
11: Die Deutsche Bahn will bis Mitte der 2030er Jahre rund 40 besonders wichtige Strecken komplett sanieren. Das heißt auch längere Vollsperrungen. Im Detail entwickelt die Bahn schon jetzt für jede Strecke etwas unterschiedliche Pläne, um die Baumaßnahmen nicht in die Länge zu ziehen. Aber das Wie soll nochmal umfassend geprüft werden, so Bahnchefin Paller beim gemeinsamen Termin mit Verkehrsminister Schnieder in Berlin. Denn nicht nur die Großbaustelle Hamburg-Berlin hakte, aktuell wird die Sanierung der vielbefahrenen Strecke Nürnberg-Regensburg diese Woche auch nicht fertig. Tine Klimach, Nachrichtenredaktion.
9: Angesichts der Folgen des Irankriegs senkt der Internationale Währungsfonds erneut seine Wachstumsprognosen für die deutsche Wirtschaft. Bis einschließlich 2027 dürfte sich die Bundesrepublik schwächer entwickeln als gedacht, teilte die Organisation mit Sitz in Washington mit. Für das laufende Jahr rechnen die Experten nun mit einem Plus von 0,7%.
12: Und jetzt für euch das Niedersachsen-Update mit Philipp Stammer. Das Land Niedersachsen investiert mehr als 600 Millionen Euro in seine Hochschulen. Mit dem Geld sollen unter anderem Gebäude saniert und Mensen modernisiert werden. Die Entscheidung über die neue Bahnstrecke zwischen Hamburg und Hannover ist vertagt. Union und SPD wollen den Beschluss jetzt frühestens Ende September fassen. Und Hameln kämpft weiter mit einer Rattenplage. Vor allem in der Altstadt werden immer wieder viele Tiere gesichtet. Die Stadt hat bereits Schädlingsbekämpfer eingesetzt. Mehr dazu und alle Details zu eurer Region hört ihr gleich in den News um halb.
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15: Hier steht ihr aktuell am längsten. Auf der A7 Richtung Flensburg gibt es zwischen Hamburg-Heimfeld und Hamburg-Othmarschen 7 Kilometer Stau. In der Gegenrichtung Richtung Hamburg staut es sich zwischen dem Dreieck Hamburg-Nordwest und Hamburg-Bahrenfeld auf 3 Kilometern. Auf der A1 Richtung Bremen zwischen Hamburg-Billstedt und Hamburg-Stillhorn 5 Kilometer Stau. In der Gegenrichtung Richtung Lübeck stockt der Verkehr zwischen dem Maschener Kreuz und dem Dreieck Hamburg-Norderelbe auf 6 Kilometern. Auf der A24 Richtung Schwerin staut es sich zwischen Thalkau und Gudow auf 4 Kilometern. In der Gegenrichtung Richtung Hamburg gibt es zwischen Thalkau und Schwarzenbeck-Grande 1 Kilometer Stau. Gute Fahrt!
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15: Bei euch in Bergedorf sind es aktuell 21 Grad, in Hamburg-Mitte ebenfalls 21, während Duvenstedt 19 Grad meldet. In den nächsten Stunden ist es überwiegend bedeckt. Heute Nacht sinkt das Thermometer auf milde 16 Grad. Morgen wird es dann teilweise bewölkt bei bis zu 23 Grad.
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16: Ganz genau, bester Rock'n'Pop um kurz nach 4. Und es geht rein mit vielleicht sogar dem größten Rocksong aller Zeiten. Also da lässt sich ja diskutieren, ne? Aber einer davon ist es auf jeden Fall. Außerdem gleich noch Alanis Morissette und Placebo. Ich bin Martin Fischer, hier sind AC/DC, Highway to Hell.
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0: Alanis Morissette. Ironic.
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0: Unser WM Insight am 8.7. und die Neuigkeiten heute sind, dass es keine Neuigkeiten gibt. Ja, es ist der erste Tag, glaube ich, seit Beginn des Turniers, wo kein Spiel stattfindet. Weiter geht's erst morgen Abend mit dem Viertelfinale Frankreich gegen Marokko. Das heißt, wir haben den freien Tag heute mal genutzt, um euch mal zu fragen, was ihr am freien Tag macht. Wie verbringt man einen Tag ohne WM? Unsere Redaktion war mal auf den Straßen unterwegs.
2: Einfach nur zu Hause genießen, mit den Katzen verbringen, mit der Freundin, was Schönes kochen und einfach mal ablassen.
3: Ich schaue gar keinen Fußball, ich habe kein Interesse, es tut mir leid. Ist mir total egal.
4: Dasselbe, wie ich mit den anderen Tagen mache, wo Fußball-WM läuft, weil ich sie mir nicht anschaue. Dann einfach nur, wenn die Sonne da ist, in der Sonne chillen und ansonsten mit Freunden rumhängen.
5: Wo die deutsche Mannschaft verloren hat, vor einer Woche oder wann, naja, ich habe auch gehört, dass alles, den Rest interessiert mich nicht sozusagen.
6: Ja, ich komme darauf gar nicht klar, auf jeden Fall. Ich brauche irgendwas zum Nachgucken, auf jeden Fall.
7: Ich gucke gar keinen Männerfußball. Von daher, für mich ist das ein ganz normaler Tag.
8: Oh, ich komme erst mal wieder pünktlich zur Schule und der Rest ist mir eigentlich vollkommen egal. Und dann hoffentlich geht es am Donnerstag positiv weiter.
0: Ja, man merkt so ein bisschen, die WM ist ein Riesenthema. Es gibt trotzdem eine Menge Menschen, die da so gar nicht juckt, ne? Das unterschätzt man manchmal. Für alle von euch, die es aber interessiert, keine Sorge. Bei uns gibt es weiter Berichterstattung zu allen Viertelfinals. Morgen geht's los. Alles Weitere zur WM hört ihr dann auch auf unserer Website.
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10: Mit Philipp Stammer. Nach einer groß angelegten Drogenrazzia sitzen zwei mutmaßliche Kokshändler in Untersuchungshaft. Insgesamt wird gegen 4 Verdächtige im Alter zwischen 27 und 33 Jahren ermittelt. Rund 100 Einsatzkräfte durchsuchten insgesamt 14 Objekte, unter anderem in Stade, Zeven und im Landkreis Rotenburg. Die Gruppe soll seit Herbst letzten Jahres mindestens 34 Kilo Koks in den Landkreisen Stade, Rotenburg, Cuxhaven und Lüchow-Dannenberg verkauft haben. Bei den Durchsuchungen fanden die Ermittler unter anderem Kokain, Marihuana, Ecstasy und rund 68.000 Euro Bargeld sowie Goldschmuck. Außerdem beschlagnahmten sie Datenträger und Mobiltelefone, die jetzt ausgewertet werden sollen. Und das ist im Land Niedersachsen los. Die Entscheidung über die neue Bahnstrecke zwischen Hamburg und Hannover verschiebt sich. Union und SPD wollen den geplanten Beschluss im Bundestag vertagen, obwohl beide Parteien den Neubau grundsätzlich unterstützen. Vorher sollen noch Änderungen am Konzept beraten und Verbesserungen an der bestehenden Strecke festgeschrieben werden. Mit einer Entscheidung wird jetzt frühestens Ende September gerechnet. Niedersachsen investiert mehr als 600 Millionen Euro in seine Hochschulen. Das Geld fließt unter anderem in neue Gebäude, Mensen und die Sanierung von Hörsälen. Profitieren sollen alle 18 staatlichen Hochschulen im Land. Und ausgerechnet die Rattenfängerstadt Hameln kämpft derzeit mit einer Rattenplage. Vor allem in der Altstadt werden immer wieder viele Tiere gesichtet, heißt es in der Kreiszeitung. Die Stadt hat bereits Schädlingsbekämpfer eingesetzt und bittet Anwohner, Müllsäcke nicht draußen zu lagern.
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11: Hier steht ihr aktuell am längsten. Auf der A7 Richtung Flensburg gibt es zwischen Hamburg-Heimfeld und Hamburg-Othmarschen 7 Kilometer Stau. In der Gegenrichtung steht ihr zwischen dem Dreieck Hamburg-Nordwest und Hamburg-Bahrenfeld auf 2 Kilometern. Auf der A1 Richtung Lübeck müsst ihr zwischen dem Maschener Kreuz und dem Dreieck Hamburg-Norderelbe 6 Kilometer Stau einplanen. In der Gegenrichtung gibt es zwischen Hamburg-Öhendorf und Hamburg-Moorfleet 2 Kilometer Stau. Auf der A24 Richtung Schwerin steht ihr zwischen Talkau und Gudo auf 4 Kilometern. Ebenfalls Richtung Flensburg auf der A7 liegen Reifenteile auf der Fahrbahn zwischen Schleswig-Schubi und Tarp. Habt eine gute und sichere Fahrt.
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11: In Hamburg-Mitte zeigt das Thermometer 21 Grad, in Wedel ebenfalls 21. Etwas kühler ist es in Norderstedt mit 19 Grad. In den nächsten Stunden ist es überwiegend bedeckt. Heute Nacht sinkt das Thermometer auf milde 16 Grad. Morgen wird es dann teilweise bewölkt bei bis zu 23 Grad.
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0: haben nicht nur die Verbindung, dass sie Simple Man von ihren großen Vorbildern grandios gecovert haben, ihr Originalgitarrist Jason Todd, der ist auch noch mit der Tochter von Lynyrd Skynyrd-Sänger Ronnie Van Zandt, Melody, verheiratet. Großartig.
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0: Geile Kombo, geiler Südstaaten-Rock. Hier sind Shinedown mit ihrer neuen Scheibe Young Again.
1: Yes.

0: Schöner Klassiker von der Manfred Mann's Earth Band. Das war Blinded by the Light um 4:15.
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0: Jawohl, wir sind immer noch mittendrin. Ich habe ja diese Woche im Nachmittag gerade erst 2 Tickets für die Ärzte rausgehauen und wir sind noch nicht fertig.
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0: Fahren Urlaub und Kollegen gehen nochmal auf Tour und es gibt 2 bestimmte Konzerte nächstes Jahr im Juni in Hannover. Wer nicht sagen, die Tour ist ausverkauft, aber wir haben noch Tickets und jetzt hier der große Tipp des Tages morgen früh. In der Morning Rock Show. Der Eggers und der Engelhardt hauen nochmal Ärzte-Tickets raus. Alles, was ihr dafür tun müsst, ist euch in der App anmelden. Und dann könnt ihr vielleicht mit tausenden anderen Menschen Arschloch schreien.
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0: 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Vielleicht auf der Tour müsst ihr schauen, ein bisschen geht da noch. Also, in unserer App, der super heiße Konzertsommer, müsst ihr ein bisschen runterscrollen. Da könnt ihr ein bisschen nach rechts swipen und dann findet ihr die Ärzte. Da könnt ihr draufdrücken, dann seid ihr im Lostopf und dann rufen euch vielleicht morgen früh der Eggers und der Engelhardt an und schicken euch auf die Tour in Hannover und da hört ihr vielleicht auch die Nummer hier.
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2: Ich bin Doc Zeitler. Die Blockade der Straße von Hormuz führt zu höheren Spritpreisen und einer höheren Inflation. Der Internationale Währungsfonds senkt deswegen erneut seine Erwartungen für Deutschland.
3: Der Trend geht abwärts. Für Deutschland rechnet der Internationale Währungsfonds nur noch mit einem Plus von 0,7% für das laufende Jahr und 1% für das nächste. Beim Blick auf die Weltwirtschaft müssen zwar auch Abstriche gemacht werden, allerdings sieht es ein bisschen rosiger aus. So erwartet der IWF ein Wachstum von 3% und im nächsten Jahr sogar 3,4%. Aus den USA, Tina Eck.
2: Die NATO-Staaten haben bei ihrem Gipfeltreffen in Ankara neue Rüstungsverträge im Umfang von mehr als 50 Milliarden US-Dollar angekündigt. Im Text der Abschlusserklärung heißt es zudem, man verpflichte sich dazu, die gemeinsamen Produktionskapazitäten auszubauen und mit der Industrie zusammenzuarbeiten, um Innovationen zu beschleunigen. Die Investitionen sollen insbesondere dazu beitragen, der langfristigen Bedrohung entgegenzutreten, die Russland für die euroatlantische Sicherheit und Stabilität darstelle. Bei einer möglichen Amoktat an einem Gymnasium in Oberbayern sind laut einer Polizeisprecherin mindestens 2 Mädchen schwer verletzt worden. Der festgenommene Täter war nach Worten des Innenministers des Bundeslandes Herrmann nach ersten Erkenntnissen auch mit einer Schusswaffe bewaffnet.
4: Es gibt mehrere Verletzte. Der mutmaßliche Täter sei festgenommen worden, hieß es. Zudem deutet der Vorfall auf eine Amoklage hin. Was genau sich an der Schule zutrug, ist noch unklar, ebenso wie viele Menschen wie schwer verletzt wurden. Das werde derzeit noch abgeklärt. Zuvor hieß es, der Bereich um die Schule solle gemieden werden. Schongau ist eine Kleinstadt am Ufer des Lechs im westlichen Oberbayern mit mehr als 12.000 Einwohnern. Fabian Schaffer, Nachrichtenredaktion.
2: Das Vertrauen in die Deutsche Bahn hat in den vergangenen Jahren schwer gelitten. Der bundeseigene Konzern hat sich daher zum Ziel gesetzt, mit 3 Maßnahmenpaketen schnell für bessere Stimmung unter den Fahrgästen zu sorgen. Bahnchefin Paller und Verkehrsminister Schnieder stellten ihren Weg zu einer besseren Kundenkommunikation vor. Im Mittelpunkt dabei stehen KI-Lösungen, vor allem aber soll auf allen Kanälen künftig gleichzeitig dieselbe Information verbreitet werden.
5: Und jetzt für euch das Niedersachsen-Update mit Philipp Stammer. Das Land Niedersachsen investiert mehr als 600 Millionen Euro in seine Hochschulen. Mit dem Geld sollen unter anderem Gebäude saniert und Mensen modernisiert werden. Die Entscheidung über die neue Bahnstrecke zwischen Hamburg und Hannover ist vertagt. Union und SPD wollen den Beschluss jetzt frühestens Ende September fassen. Und Hameln kämpft weiter mit einer Rattenplage. Vor allem in der Altstadt werden immer wieder viele Tiere gesichtet. Die Stadt hat bereits Schädlingsbekämpfer eingesetzt. Mehr dazu und alle Details zu eurer Region hört ihr gleich in den News um 9:30.
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6: Hier steht ihr aktuell am längsten. Auf der A7 Richtung Flensburg gibt es zwischen Hamburg-Heimfeld und Hamburg-Othmarschen 7 Kilometer Stau. In der Gegenrichtung Richtung Hamburg staut es sich zwischen dem Dreieck Hamburg-Nordwest und Hamburg-Bahrenfeld auf 4 Kilometern. Auf der A1 Richtung Lübeck stockt der Verkehr zwischen dem Maschener Kreuz und dem Dreieck Hamburg-Norderelbe auf 5 Kilometern. In der Gegenrichtung Richtung Hamburg steht ihr zwischen Hamburg-Morfleth und dem Dreieck Hamburg-Norderelbe auf 1 Kilometer. Auf der A24 Richtung Schwerin staut es sich zwischen Talkau und Gudow auf 4 Kilometern. Habt eine gute und sichere Fahrt.
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6: In Bergstedt und Langenhorn messen wir jeweils 19 Grad. In Bergedorf haben wir 21 Grad. In der Nacht sinkt das Thermometer auf milde 17 Grad. So wird das Wetter morgen. Ihr könnt euch auf einen teils bewölkten Vormittag freuen. Am Nachmittag klart es dann auf. Bei anfangs 17 Grad, im Laufe des Tages steigt das Thermometer auf angenehme 25 Grad an.
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7: Und gleich ist es Zeit für die nächste Runde 60 Seconds Spezial, die schnellste Wissensrallye der Welt. Wir haben immer noch, wie jede Woche, 2000 Euro Urlaubsgeld von Schau ins Landreisen zu vergeben. An den oder diejenige, die am Ende der Woche die meisten Fragen beantwortet hat, innerhalb von 60 Sekunden. Ja, so funktioniert das Ding, ne? Deswegen heißt es auch 60 Seconds. Es kann nicht sein, dass hier keiner über 10 Punkte kommt. Seit 2 Tagen Felix aus Mudenbach, Dennis aus Gandakesee, vielleicht hört ihr es ja gerade hier. Niemand kann euch schlagen. 10 Punkte, weiterhin der Höchststand. Falls ihr sagt, jo, ich würde gerne mal wieder in den Urlaub fahren, am besten auch noch auf die Kosten von anderen und ich kann mehr als 10 Fragen beantworten, dann meldet euch jetzt bitte an in der App. 3 Songs habt ihr Zeit. Da müsst ihr in die App gehen unter 60 Seconds Spezial. Wir hören uns gleich wieder.
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0: Party, I won't back down. Und jetzt wird's Zeit für unsere tägliche kleine Quizrunde.
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0: Und ich spiele heute mit Eike aus Westerholdner. Wunderschönen guten Tag.
2: Ja, genau, der ist am Apparat.
0: Ja, grüß dich. Hier ist der Martin aus dem Nachmittag, aus dem Radio.
2: Ja, moin.
0: Eike, wo bist denn du gerade unterwegs? Hast du eine Minute?
2: Ja, eine Minute habe ich und unterwegs bin ich auf der Arbeit gerade.
0: Okay, aber hast du auf der Arbeit irgendwie einen entspannten Raum? Nee, kommt nicht irgendwie ein Kollege rein und sagt, hier, ich will mitspielen oder irgendwas?
2: Nee, die Kollegen kriegen gerade ganz lange Ohren und grinsen von der einen Seite zur anderen.
0: Ah, geil, das heißt, du hast ein Publikum, das dich anfeuern kann, das ist ja super.
2: Ja, sicher.
0: Okay, Eike, folgendermaßen, wir haben hier langsam ein bisschen Stillstand, weil seit 2 Tagen sind der Felix aus Mutenbach und Dennis aus Ganderkesee, also keiner kann die schlagen. 10 Punkte. Meinst du, das kriegst du hin?
2: Ich würde sagen, ich probier's.
0: Ja, ich würde es mal hoffen, ne? Weil 2000 Euro Urlaubsgeld.
2: Wieder was Zeit. Ja, die könnte ich gebrauchen.
0: Kannst du gebrauchen? Urlaub? Ja. Muss mal wieder. Ja, kann man machen. Sehr schön.
2: Ja, ja.
0: Muss er aber, wie gesagt, also 10 Punkte müssten wir hinbekommen. Kommt auch ein bisschen aufs Wissensgebiet an, ne? Wollen wir das mal rausfinden?
2: Ja, auf jeden Fall. Also wenn ihr euch an die Fragen haltet, die ich euch vorher zugeschickt habe, dann sollte das kein Problem sein.
0: Ja, ich habe mir die hier gerade rausgesucht. Wir sind auf jeden Fall bereit. Dann weißt du ja schon Bescheid, ne? Dann kennst du die, soll ich die noch vorlesen oder willst du sie einfach so beantworten?
2: Ja, ich glaube, wir sollten den Schein schon wahren, ne?
0: Okay, wir tun das. Also ich starte mal den Zufallsgenerator, dann sag mir doch mal bitte laut und deutlich Stopp.
1: Wissensgebiet Vermischtes.
0: Ach du großer Gott. Mhm. Ja, okay. Haben wir einfach alle Wissensgebiete auf einmal, ne? Jetzt bin ich mal sehr gespannt. Das wird eine sehr bunte Mischung. Also Eike, 10 Punkte gibt's zu schlagen. Die Zeit geht los, sobald ich die erste Frage gestellt habe. Bist du ready?
2: Ich bin ready.
0: Let's go. Welches bekannte Berliner Gebäude hat eine begehbare Glaskuppel, die Touristen besuchen können?
2: Das ist der Bundestag.
0: Der Reichstag. Wie wird ein Erdapfel auch genannt?
2: Ein was?
0: Ein Erdapfel.
2: Es ist ein Erdapfel, ist eine Kartoffel.
0: Wie heißt der wichtigste Vereinswettbewerb im europäischen Fußball?
2: FIFA?
0: Champions League, ja oder nein? Prince gewann für Purple Rain auch einen Oscar.
2: Falsch.
0: Wie heißt die Hauptstadt von Polen?
2: Warschau.
0: Was feiern die Amerikaner am 4. Juli?
2: Die Unabhängigkeit.
0: Seit wann gibt es Apple? 69 oder 76?
2: 76.
0: Jawohl, der beste Freund des Menschen ist?
2: Der Hund.
0: Ja oder nein? Deutschland wurde 5-mal Fußball-Weltmeister?
2: Nein.
0: Welche Kinderbuchautorin erfand Pippi Langstrumpf?
2: Astrid Lindgren.
0: Durch welche Inseln entwickelte Charles Darwin die Evolutionstheorie?
2: Galapagos-Inseln.
0: Ja, hasse. Welcher Sänger ist der Fürst der Finsternis?
2: Das ist Ozzy Osbourne.
0: Auf welchem TV-Sender läuft DSDS?
2: RTL.
0: Welches Zuchttier? Ah, das kriegen wir nicht mehr mit rein. Also hier, dafür, dass du die Fragen ja schon kanntest, war jetzt das irgendwie, also da... Naja, also Eike, das war eine super bunte Mischung, also meine Güte, war alles dabei. Wir zählen mal nach. Ich habe die Lilly hier, wie viele waren das denn?
3: Es waren 10 richtige, damit hast du genauso viel wie deine Vorgänger.
0: Noch einer, das kann doch nicht sein. Hey, wenn das so weitergeht, müssen wir am Ende der Woche einfach ein Dreierstechen machen.
2: Das wäre verrückt.
0: Okay, Eike, also du bist jetzt einer von den 3 Führenden. Ich bin mal sehr gespannt, was da jetzt am Ende rauskommt. Also wie gesagt, wenn jetzt wirklich keiner darüber kommt, dann gibt's am Ende der Woche ein Dreierstechen aus euch drei. Dann rede ich nochmal mit euch zusammen. Das wird chaotisch. Wir müssen auch mal gucken, ob das bis dahin hält.
2: Ja, spannend.
0: Ich bin auch ein bisschen überfordert von der Situation hier. Ich weiß nicht, ob wir das jemals hatten.
2: Ja,
0: 3 verschiedene Leute mit 10 Punkten. Also, ich sag trotzdem schon mal vielen lieben Dank fürs Mitmachen. Viel Glück, vielleicht hält es ja und vielleicht hörst du ja nochmal von uns, Eike. Ich wünsche dir noch einen schönen Tag.
2: Ja, das wäre klasse. Ebenso, tschüss.
0: Super, mach's gut, ciao.
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0: 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Bis Freitag haben wir noch Zeit. Die nächste Runde morgen 7:15 beim Eggers und dem Engelhardt in der Morning Rock Show.
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8: Mit Philipp Stammer. Nach einer groß angelegten Drogenrazzia sitzen 2 mutmaßliche Kokshändler in Untersuchungshaft. Insgesamt wird gegen 4 Verdächtige im Alter zwischen 27 und 33 Jahren ermittelt. Rund 100 Einsatzkräfte durchsuchten insgesamt 14 Objekte, unter anderem in Stade, Zeven und im Landkreis Rothenburg. Die Gruppe soll seit Herbst letzten Jahres mindestens 34 Kilo Koks in den Landkreisen Stade, Rothenburg, Cuxhaven und Lüchow-Dannenberg verkauft haben. Bei den Durchsuchungen fanden die Ermittler unter anderem Kokain, Marihuana, Ecstasy und rund 68.000 Euro Bargeld sowie Goldschmuck. Außerdem beschlagnahmten sie Datenträger und Mobiltelefone, die jetzt ausgewertet werden sollen. Und das ist im Land Niedersachsen los. Die Entscheidung über die neue Bahnstrecke zwischen Hamburg und Hannover verschiebt sich. Union und SPD wollen den geplanten Beschluss im Bundestag vertagen, obwohl beide Parteien den Neubau grundsätzlich unterstützen. Vorher sollen noch Änderungen am Konzept beraten und Verbesserungen an der bestehenden Strecke festgeschrieben werden. Mit einer Entscheidung wird jetzt frühestens Ende September gerechnet. Niedersachsen investiert mehr als 600 Millionen Euro in seine Hochschulen. Das Geld fließt unter anderem in neue Gebäude, Mensen und die Sanierung von Hörsälen. Profitieren sollen alle 18 staatlichen Hochschulen im Land. Und ausgerechnet die Rattenfängerstadt Hameln kämpft derzeit mit einer Rattenplage. Vor allem in der Altstadt werden immer wieder viele Tiere gesichtet, heißt es in der Kreiszeitung. Die Stadt hat bereits Schädlingsbekämpfer eingesetzt und bittet Anwohner, Müllsäcke nicht draußen zu lagern.
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9: Hier steht ihr aktuell am längsten. Auf der A7 Hannover Richtung Flensburg gibt es zwischen Hamburg-Heimfeld und Hamburg-Othmarschen 7 Kilometer Stau. In der Gegenrichtung, Flensburg Richtung Hamburg, staut es sich zwischen dem Dreieck Hamburg-Nordwest und Hamburg-Bahrenfeld auf 4 Kilometern. Auf der A1 Fehmarn Richtung Lübeck staut es sich zwischen Scharbeutz und Ratekau auf 2 Kilometern. Ebenfalls Richtung Lübeck steht ihr zwischen Hamburg-Harburg und dem Dreieck Hamburg-Norderelbe auf 3 Kilometern im stockenden Verkehr. Auf der A20 Lübeck Richtung Bad Segeberg liegen zwischen Mönkhagen und Geschendorf Metallteile auf der Fahrbahn. Rechnet mit Behinderungen. Gute Fahrt!
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9: In Norderstedt sind es aktuell 19 Grad, in Schulau haben wir 20 und in Bergedorf messen wir 22 Grad. In der Nacht sinkt das Thermometer auf milde 17 Grad. So wird das Wetter morgen. Ihr könnt euch auf einen teils bewölkten Vormittag freuen. Am Nachmittag klart es dann auf. Bei anfangs 17 Grad, im Laufe des Tages steigt das Thermometer auf angenehme 25 Grad an.
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0: Richtig schöne Nummer, entspannte Nummer von Metallica, die gibt's bei uns auch gar nicht so oft zu hören. Das war Mama Said.
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0: Heute gibt's bei der WM keine Spiele. Es ist die erste Spielpause, glaube ich, seit Beginn des Turniers. Aber das gibt uns ein bisschen Zeit, nochmal darauf zu schauen, was denn gestern Abend passiert ist. Argentinien hat im Achtelfinale noch einen 0-2-Rückstand gedreht und nach einem richtigen Kraftakt das Viertelfinale erreicht. Das muss man, glaube ich, so sagen, gegen Ägypten. Am Ende ging es 3-2 aus. Kollege Thomas Thonfeld fasst das Ganze nochmal für uns zusammen.
2: Gut 70 Minuten läuft alles für Ägypten. Ibrahim macht nach 15 Minuten das 1-0. Kurz danach hält Torwart Schubir einen schwach geschossenen Foul-Elfmeter von Messi. Und nach Sikos 2-0 in Minute 67 riecht es in Atlanta nach Sensation. Aber Romeros Anschlusstreffer in der 79. Minute weckt den Weltmeister. Messi macht 5 Minuten später den Ausgleich, sein 21. WM-Treffer. Und in der 2. Minute der Nachspielzeit köpft Enzo Fernandes den Titelverteidiger ins Viertelfinale.
0: Und da geht's jetzt gegen die Schweiz. Die haben ja Kolumbien nach einem Elfmeter-Krimi rausgeworfen. Da habe ich jetzt ein paar kleine Probleme, weil es wäre ja schon cool, wenn Messi jetzt wirklich noch eine WM gewinnt. Aber wo Deutschland weg ist, jetzt muss man eigentlich für die Schweiz sein. Ne? Die sind schon wieder viel weiter, als man es erwarten würde. Auch bei der EM sind die ja ewig weit gekommen. Also ich muss schon sagen, ich bin langsam Schweizer Fan. Das Spiel gibt's dann am Sonntag. Bis dahin haben wir noch morgen Frankreich gegen Marokko, Freitag Spanien gegen Belgien und am Samstag Norwegen gegen England. Alles zu den Viertelfinals hört ihr dann natürlich auch bei uns.
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10: Ich bin Dirk Zeitler. Kann sich die NATO auf die USA verlassen? Generalsekretär Rutte zieht nach dem Bündnisgipfel in Ankara eine klare Bilanz. Er wertet das Gipfeltreffen trotz der Attacken von US-Präsident Trump gegen Alliierte als Erfolg.
11: Es gab die erwartete Konfrontation. Der US-Präsident ging die Europäer an, weil sie angeblich nicht genug für die eigene Verteidigung tun. Und Generalsekretär Rutte, eigentlich einer der ganz großen Trump-Flüsterer, musste da sehr deutlich widersprechen. Die Ukraine kann mit Militärhilfe von 140 Milliarden Euro aus Europa für 2 Jahre rechnen. Es kam auch, was nicht erwartet wurde, Trumps Beharren auf der Einverleibung Grönlands und ein drohendes Handelsembargo gegen den furchtbaren Partner Spanien. Aus Brüssel, Dieter Ebeling.
10: Großeinsatz im oberbayerischen Schongau. An einem Gymnasium in der Stadt wurden laut Polizei mehrere Personen verletzt. Es gibt Hinweise auf eine Amoktat. Ein Tatverdächtiger wurde festgenommen.
12: Mindestens 2 Mädchen seien schwer verletzt worden, teilte eine Polizeisprecherin mit. Der festgenommene Verdächtige sei 16 Jahre alt. Die Polizei hatte zuvor mitgeteilt, dass sie mit zahlreichen Beamten am Gymnasium im Einsatz sei. Die Menschen vor Ort wurden aufgerufen, das Areal zu meiden. Für Angehörige und Eltern von Schülerinnen und Schülern wurde eine Anlaufstelle eingerichtet. Fabian Schaffer, Nachrichtenredaktion.
10: Das Vertrauen in die Deutsche Bahn hat in den vergangenen Jahren schwer gelitten. Der bundeseigene Konzern hat sich daher zum Ziel gesetzt, mit 3 Maßnahmenpaketen schnell für bessere Stimmung unter den Fahrgästen zu sorgen. Bahnchefin Paller und Bundesverkehrsminister Schnieder stellten nun ihren Weg zu einer besseren Kundenkommunikation vor. Im Mittelpunkt dabei stehen KI-Lösungen. Vor allem aber soll auf allen Kanälen künftig gleichzeitig dieselbe Information verbreitet werden. Die Blockade der Straße von Hormuz führt zu höheren Spritpreisen und einer höheren Inflation. Der Internationale Währungsfonds senkt deswegen erneut seine Erwartungen für Deutschland. Für das laufende Jahr rechnen die Experten nun mit einem Plus von 0,7%. Auch das Wachstum 2027 fällt laut Prognose niedriger aus als noch im April erwartet.
13: Und jetzt für euch das Niedersachsen-Update mit Philipp Stammer. Das Land Niedersachsen investiert mehr als 600 Millionen Euro in seine Hochschulen. Mit dem Geld sollen unter anderem Gebäude saniert und Mensen modernisiert werden. Die Entscheidung über die neue Bahnstrecke zwischen Hamburg und Hannover ist vertagt. Union und SPD wollen den Beschluss jetzt frühestens Ende September fassen. Und Hameln kämpft weiter mit einer Rattenplage. Vor allem in der Altstadt werden immer wieder viele Tiere gesichtet. Die Stadt hat bereits Schädlingsbekämpfer eingesetzt. Mehr dazu und alle Details zu eurer Region hört ihr gleich in den News um halb.
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14: Hier steht ihr aktuell am längsten. Auf der A7 Richtung Flensburg gibt es zwischen Hamburg-Heimfeld und Hamburg-Othmarschen 6 Kilometer Stau. In der Gegenrichtung staut es sich zwischen Hamburg-Schnelsen und Hamburg-Bahrenfeld auf 4 Kilometern. Ebenfalls auf der A7 Richtung Flensburg hat sich zwischen Schleswig-Schubi und Tarp ein Unfall ereignet. Dort staut es sich auf 2 Kilometern. Auf der A23 Richtung Hamburg steht zwischen Pinneberg-Mitte und Pinneberg-Nord ein Spanngurt auf der Fahrbahn. Gute Fahrt!
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14: In Bergedorf zeigt das Thermometer 21 Grad. Genauso warm ist es in Kirchwerda mit ebenfalls 21 Grad. In Bönningstedt sind es 19 Grad. In der Nacht sinkt das Thermometer auf milde 17 Grad. So wird das Wetter morgen. Ihr könnt euch auf einen teils bewölkten Vormittag freuen. Am Nachmittag klart es dann auf. Bei anfangs 17 Grad, im Laufe des Tages steigt das Thermometer auf angenehme 25 Grad an.
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15: Um kurz nach 6. Wunderschönen Mittwochabend zusammen. Ich hoffe, ihr kommt gut nach Hause, seid gut zu Hause angekommen oder was auch immer ihr gerade macht. Wir sind am Start. Und gleich gibt's hier die nächste Ladung Ärzte. Da dreht sich bei uns diese Woche alles drum im superheißen Konzertsommer. Wir hauen Tickets raus. Mehr dazu gleich in einer Viertelstunde. Bis dahin hier erstmal Bester Rock'n'Pop mit Gunn, Good Charlotte und John Cougar Mellencamp. Das ist schon ein cooler Name, oder? Stellt euch mal vor, das steht auf eurem Perso. Also, hier, Small Town. Ich bin Martin Fischer. Wir hören uns gleich wieder.

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1: Das waren Gunn mit ihrem Cover von Word Up. Und jetzt gibt's hier die nächste Ladung Ärzte. Und von mir nochmal das letzte Mal für heute die wichtige Ansage. Morgen früh in der Morning Rockshow hauen Eggers und der Engelhardt nochmal Tickets raus für die Ärzte-Tour. Die ist ausverkauft, da kommt man nicht mehr dran. Wir haben noch ein paar. Falls ihr die haben wollt, dann meldet euch jetzt nochmal schnell an in der App. Das dauert genau 10 Sekunden, dann seid ihr im Lostopf. Und dann können euch die beiden morgen früh möglicherweise anrufen. Wer weiß, dann seid ihr dabei. Bis dahin spielen wir weiterhin einen Ärztesong pro Stunde als kleines Warm-up. Und den hier hatten wir heute noch nicht. Hier ist Radio Brennt.

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2: Mit Philipp Stammer. Nach einer groß angelegten Drogenrazzia sitzen zwei mutmaßliche Kokshändler in Untersuchungshaft. Insgesamt wird gegen 4 Verdächtige im Alter zwischen 27 und 33 Jahren ermittelt. Rund 100 Einsatzkräfte durchsuchten insgesamt 14 Objekte, unter anderem in Stade, Zeven und im Landkreis Rothenburg. Die Gruppe soll seit Herbst letzten Jahres mindestens 34 Kilo Koks in den Landkreisen Stade, Rothenburg, Cuxhaven und Lüchow-Dannenberg verkauft haben. Bei den Durchsuchungen fanden die Ermittler unter anderem Kokain, Marihuana, Ecstasy und rund 68.000 Euro Bargeld sowie Goldschmuck. Außerdem beschlagnahmten sie Datenträger und Mobiltelefone, die jetzt ausgewertet werden sollen. Und das ist im Land Niedersachsen los. Die Entscheidung über die neue Bahnstrecke zwischen Hamburg und Hannover verschiebt sich. Union und SPD wollen den geplanten Beschluss im Bundestag vertagen, obwohl beide Parteien den Neubau grundsätzlich unterstützen. Vorher sollen noch Änderungen am Konzept beraten und Verbesserungen an der bestehenden Strecke festgeschrieben werden. Mit einer Entscheidung wird jetzt frühestens Ende September gerechnet. Niedersachsen investiert mehr als 600 Millionen Euro in seine Hochschulen. Das Geld fließt unter anderem in neue Gebäude, Mensen und die Sanierung von Hörsälen. Profitieren sollen alle 18 staatlichen Hochschulen im Land. Und ausgerechnet die Rattenfängerstadt Hameln kämpft derzeit mit einer Rattenplage. Vor allem in der Altstadt werden immer wieder viele Tiere gesichtet, heißt es in der Kreiszeitung. Die Stadt hat bereits Schädlingsbekämpfer eingesetzt und bittet Anwohner, Müllsäcke nicht draußen zu lagern.
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3: Hier steht ihr aktuell am längsten. Auf der A7 Richtung Flensburg gibt es zwischen Schleswig-Schubi und Tarp 3 Kilometer Stau nach einem Unfall. In der Gegenrichtung, Richtung Hamburg, steht ihr zwischen Hamburg-Nordwest und Hamburg-Bahrenfeld auf 4 Kilometern. Auf der A7 Richtung Flensburg staut es sich zwischen Hamburg-Heimfeld und Hamburg-Othmarschen auf 6 Kilometern. Ebenfalls auf der A7 Richtung Hannover gibt es zwischen Hamburg-Othmarschen und Hamburg-Waltershof 2 Kilometer Stau. Auf der A23 Richtung Heide müsst ihr zwischen Hamburg-Nordwest und Halstenbeck-Rellingen mit 2 Kilometern Stau rechnen. Zwischen Pinneberg-Mitte und Pinneberg-Nord liegen Gegenstände auf der Fahrbahn. Wir wünschen euch eine gute Fahrt.
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3: In Kirchwerder zeigt das Thermometer 21 Grad. In Langenhorn sind es 19 Grad. Auch in Bergedorf haben wir 21 Grad. In der Nacht sinkt das Thermometer auf milde 17 Grad. So wird das Wetter morgen. Ihr könnt euch auf einen teils bewölkten Vormittag freuen. Am Nachmittag klart es dann auf. Bei anfangs 17 Grad. Im Laufe des Tages steigt das Thermometer auf angenehme 25 Grad an.
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1: Und jetzt präsentieren wir euch eine geile Kombo aus der Wiege des New Metal, nämlich aus Los Angeles, Kalifornien.

0: Jawohl, da zeigen uns Hollywood Undead, das nicht nur Linkin Park New Metal aus Kalifornien in die Welt getragen haben. Und diese Jungs haben damals, 2005, ich lieb's, ihre Mucke noch über MySpace verbreitet.
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1: Hier sind Hollywood Undead aus L.A. mit ihrer neuen Scheibe.

Marketing-Experten sagen, die nächsten 3 Sekunden entscheiden, ob du dranbleibst oder nicht. Und, hat's funktioniert? Dann gleich weiter so. Metallica.

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1: Und es gibt ein paar Neuigkeiten für alle Black Sabbath Fans da draußen. Also auch mich. Ja, da bin ich doch mal gespannt. Es gibt eine kleine Weltpremiere. Black Sabbath bringen im Oktober das erste offizielle Buch raus. The Masters of Reality. 500 Seiten, unveröffentlichte Fotos, exklusive Interviews, alles drum und dran. Das sollte eigentlich schon viel früher rauskommen. Aber dann ist der arme Ozzy ja leider von uns gegangen. Deswegen wird das erstmal auf Eis gelegt. Jetzt soll es nochmal rauskommen, eher als so eine Art Denkmal. Und das richtig Coole daran, bevor er gestorben ist, hat Ozzy wohl noch eine Menge davon selber signiert. Das heißt, da gibt's limitierte Auflagen mit Autogramm. Da muss man aber wahrscheinlich ziemlich schnell sein.
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1: Und wenn wir hier schon im Metal sind, den gibt's diesen Freitag in sowas von in Düsseldorf im großen Stil. System of a Down kommen nämlich nach NRW. Wacht auf, System of a Down, kommen zu uns. Und die eröffnen am Freitag im neuen Open-Air-Park in Düsseldorf. Die eröffnen den, also wortwörtlich. Der wurde ja jetzt extra neu gebaut. Das ist das erste Konzert auf dem neuen Gelände. Da gibt's online so ein paar Fotos. Das Ding ist riesig. Alter, da passen 80.000 Leute oder so rein. Und wenn du den mit System of a Down eröffnen kannst, ich glaube, dann machst du alles richtig.
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1: So, und vielleicht gibt's ja ein paar von euch, die sind nicht so im Metal unterwegs. Vielleicht seid ihr eher ein bisschen hymnischer, melodischer, ein bisschen entspannter. Da gibt's auch ein Update, kam gerade erst raus. U2, ein neues Album kommt. Das ist die erste Single, Street of Dreams. Die kam gerade gestern raus und es ist das erste neue Album von U2 seit 9 Jahren. Passend zum 50-jährigen Jubiläum. Das ist ein kleiner Vorgeschmack. Das Album soll bis Ende des Jahres rauskommen. Ist schon so ein kleiner Teaser dafür. Ich bin sehr gespannt, was da bei uns rauskommt. Bei U2-Alben ist natürlich immer die Frage, in welche Richtung gehen sie. Das wissen wir jetzt noch nicht, aber Street of Dreams ist ein guter Teaser. Und das waren die Rock'n'Pop News für heute, den 8.7.
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16: Ich bin Dirk Zeitler. Kann sich die NATO auf die USA verlassen? Generalsekretär Rutte zieht nach dem Bündnisgipfel in Ankara eine klare Bilanz. Er wertet das Gipfeltreffen trotz der Attacken von US-Präsident Trump gegen Alliierte als Erfolg.
17: Es gab die erwartete Konfrontation. Der US-Präsident ging die Europäer an, weil sie angeblich nicht genug für die eigene Verteidigung tun. Und Generalsekretär Rutte, eigentlich einer der ganz großen Trump-Flüsterer, musste da sehr deutlich widersprechen. Die Ukraine kann mit Militärhilfe von 140 Milliarden Euro aus Europa für 2 Jahre rechnen. Es kam auch, was nicht erwartet wurde, Trumps Beharren auf der Einverleibung Grönlands und ein drohendes Handelsembargo gegen den furchtbaren Partner Spanien. Aus Brüssel, Dieter Hebeling.
16: Der nach einer möglichen Amoktat an einer Schule in Bayern festgenommene Täter war nach Worten von Innenminister Herrmann in der Vergangenheit in psychiatrischer Behandlung. Weitere Hintergründe und Details könne man aber noch nicht nennen. Das werde nun alles sorgfältig recherchiert. Zudem sagte Herrmann, es gebe Hinweise darauf, dass es sich bei dem Täter um einen ehemaligen Schüler handelt. Das sei aber noch nicht gesichert. An dem Gymnasium in Schöngau wurden mindestens 2 Mädchen verletzt. Die Deutsche Bahn will ihr großes Sanierungsprogramm für die wichtigen Strecken auf den Prüfstand stellen. Insgesamt sollen Kosten und Zeitabläufe nochmal kontrolliert werden, sagte Verkehrsminister Schnieder in Berlin.
18: Die Deutsche Bahn will bis Mitte der 2030er Jahre rund 40 besonders wichtige Strecken komplett sanieren. Das heißt auch längere Vollsperrungen. Im Detail entwickelt die Bahn schon jetzt für jede Strecke etwas unterschiedliche Pläne, um die Baumaßnahmen nicht in die Länge zu ziehen. Aber das Wie soll nochmal umfassend geprüft werden, so Bahnchefin Paller beim gemeinsamen Termin mit Verkehrsminister Schnieder in Berlin. Denn nicht nur die Großbaustelle Hamburg-Berlin hakte. Aktuell wird die Sanierung der vielbefahrenen Strecke Nürnberg-Regensburg diese Woche auch nicht fertig. Tine Klimach, Nachrichtenredaktion.
16: Die ukrainische Armee hat Russland erneut mit Drohnenangriffen bis tief ins Hinterland überzogen und auf die Ölindustrie des Gegners gezielt. In 2 russischen Raffinerien brachen Brände aus, wie ukrainische und russische Telegram-Kanäle berichten. Ein Brand wurde auch von einem Militärflugplatz südlich von Moskau gemeldet.
19: Und jetzt für euch das Niedersachsen-Update mit Philipp Stammer. Das Land Niedersachsen investiert mehr als 600 Millionen Euro in seine Hochschulen. Mit dem Geld sollen unter anderem Gebäude saniert und Mensen modernisiert werden. Die Entscheidung über die neue Bahnstrecke zwischen Hamburg und Hannover ist vertagt. Union und SPD wollen den Beschluss jetzt frühestens Ende September fassen. Und Hameln kämpft weiter mit einer Rattenplage. Vor allem in der Altstadt werden immer wieder viele Tiere gesichtet. Die Stadt hat bereits Schädlingsbekämpfer eingesetzt. Mehr dazu und alle Details zu eurer Region hört ihr gleich in den News um halb.
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10: Hier steht ihr aktuell am längsten. Auf der A7 Richtung Flensburg zwischen Schleswig-Schubi und Tarp gibt es einen Unfall. Dahinter staut es sich auf 1 Kilometer. In der Gegenrichtung Richtung Hamburg staut es sich zwischen Stellingen und Bahrenfeld auf 2 Kilometern. Auf der A23 Richtung Heide zwischen Pinneberg-Mitte und Pinneberg-Nord liegen Spanngurte auf der Fahrbahn. Ebenfalls gibt es dort in beiden Richtungen Rehe auf der Fahrbahn. Auf der A1 Richtung Lübeck zwischen Kreuz Hamburg-Ost und Basbüttel liegen Spanngurte auf der Fahrbahn. Habt eine gute und sichere Fahrt.
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10: In Blankenese haben wir aktuell 19 Grad, in Bönningstedt ebenfalls 19, Kirchwerder meldet 20 Grad. In der Nacht sinkt das Thermometer auf milde 17 Grad. So wird das Wetter morgen. Ihr könnt euch auf einen teils bewölkten Vormittag freuen. Am Nachmittag klart es dann auf. Bei anfangs 17 Grad. Im Laufe des Tages steigt das Thermometer auf angenehme 25 Grad an.
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20: Und gleich geht's hier wieder rein in eine neue Runde Original oder Cover. Ihr könnt entscheiden, was wir spielen. Normalerweise ist das hier ja so bekannter Song und wir schauen, wer den gecovert hat. Heute ist es genau umgekehrt, also das Original, das kennen wahrscheinlich nur sehr wenige von euch. Es geht ins Jahre 1969 in die Niederlande zu der Band Shocking Blue. Can't you hear my love? So, und vielleicht kommt euch ja dieses leicht fernöstliche Gitarrenriff ein bisschen bekannt vor. Das ist nämlich die Grundlage geworden für die erste Single aller Zeiten. Von wem? Von Nirvana. Da hörst du noch richtig diese dreckigen Nirvana-Anfänge raus, ne? Als hätten die das in irgendeiner Garage mit einem Mikrofon aufgenommen. Also, was wir spielen, das hört er in einer Viertelstunde. Bis dahin geht's hier erstmal rein mit einem riesen Rockklassiker. Hier sind Kiss, I Was Made For Loving You. Bis gleich.

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1: Ihr könnt wieder entscheiden, was wir spielen, und heute drehen wir den Spieß mal um. Also normalerweise ist das Ding hier ja, es gibt einen super bekannten Song und dann schauen wir mal, wer das gecovert hat, ne? Hin und wieder hast du aber auch den Fall, dass das Original quasi keiner kennt und das Cover dann riesig wurde. Genauso sieht's heute aus. Wir reisen zurück in die 60er, zum Original in die Niederlande, zur Band Shocking Blue. Can't you hear my love? Love Buzz, das kam 1969 raus, war jetzt nicht unbedingt ein Riesenerfolg, kam nicht in die Charts. Also mich wird's überraschen, wenn einige von euch die Nummer überhaupt kennen. Viel bekannter ist natürlich das Cover 1988. Chris Novoselic, der Bassist von Nirvana, der hat den auf irgendeiner weggeworfenen CD gehört und hat dann Kurt Cobain gesagt, hier, lass mal ein Cover davon machen. Und so entstand dann Nirvanas erste Single aller Zeiten. So richtig schön dreckig im Early Nirvana Garage-Style. Die Legende besagt dann, dass Kurt Cobain den Song auf Platte persönlich zu einer Radiostation gebracht hat, hat sich danach ins Auto gesetzt und einfach gewartet, bis sie ihn spielen. Das ist dann nicht passiert, also hat er dann angerufen mit verstellter Stimme und sich den Song einfach selber gewünscht, ja. System gedribbelt. So, historisch relevante Folge, Original oder Cover heute. Was spielen wir denn jetzt? Erweisen wir dem Original die Ehre? Ohne die wäre Nirvana vielleicht nie so groß geworden. Oder eher das Cover. Das gibt's bei uns auch nicht so oft. Ich hör mal rein hier in WhatsApp.
2: Hallo, hier ist Marie. Ich muss sagen, ich bin tatsächlich ein großer Nirvana-Fan. Aber ich finde trotzdem, das Original klingt ein bisschen langweilig. Und deshalb entscheide ich mich jetzt diesmal fürs Cover.
1: Ja, das war eine eindeutige Aussage.
3: Ja, Original oder Cover heute finde ich mal wieder super schwer zu entscheiden. Auf der einen Seite würde ich gern dem Original ein paar Credits geben. Aber als kleiner Nirvana-Fan geht meine Stimme dann doch ans Nirvana-Cover.
1: Ich bin bei euch, aber hier war ich sehr überrascht, es kam eine Textnachricht rein. Wir haben tatsächlich einen Kenner gefunden. Die Maike schreibt, bin wahrscheinlich die einzige Person hier, die Shocking Blue hört. Das hat mich gerade so überrascht. Spielt das Original. Und ich sag, ich bin Fan von diesem dreckigen Nirvana-Sound. Sag ich ganz ehrlich, die haben den Song komplett umgedreht. Sorry, Maike. Du wurdest leider überstimmt. Die erste Nirvana-Single überhaupt setzt sich hier heute durch. Original. Nee, Cover schlägt Original. So rum war es, genau. Wir sind Nirvana mit Love Buzz 1988. Viel Spaß.

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1: Mit Philipp Stammer. Nach einer groß angelegten Drogenrazzia sitzen zwei mutmaßliche Kokshändler in Untersuchungshaft. Insgesamt wird gegen 4 Verdächtige im Alter zwischen 27 und 33 Jahren ermittelt. Rund 100 Einsatzkräfte durchsuchten insgesamt 14 Objekte, unter anderem in Stade, Zeven und im Landkreis Rothenburg. Die Gruppe soll seit Herbst letzten Jahres mindestens 34 Kilo Koks in den Landkreisen Stade, Rothenburg, Cuxhaven und Lüchow-Dannenberg verkauft haben. Bei den Durchsuchungen fanden die Ermittler unter anderem Kokain, Marihuana, Ecstasy und rund 68.000 Euro Bargeld sowie Goldschmuck. Außerdem beschlagnahmten sie Datenträger und Mobiltelefone, die jetzt ausgewertet werden sollen. Und das ist im Land Niedersachsen los. Die Entscheidung über die neue Bahnstrecke zwischen Hamburg und Hannover verschiebt sich. Union und SPD wollen den geplanten Beschluss im Bundestag vertagen, obwohl beide Parteien den Neubau grundsätzlich unterstützen. Vorher sollen noch Änderungen am Konzept beraten und Verbesserungen an der bestehenden Strecke festgeschrieben werden. Mit einer Entscheidung wird jetzt frühestens Ende September gerechnet. Niedersachsen investiert mehr als 600 Millionen Euro in seine Hochschulen. Das Geld fließt unter anderem in neue Gebäude, Mensen und die Sanierung von Hörsälen. Profitieren sollen alle 18 staatlichen Hochschulen im Land. Und ausgerechnet die Rattenfängerstadt Hameln kämpft derzeit mit einer Rattenplage. Vor allem in der Altstadt werden immer wieder viele Tiere gesichtet, heißt es in der Kreiszeitung. Die Stadt hat bereits Schädlingsbekämpfer eingesetzt und bittet Anwohner, Müllsäcke nicht draußen zu lagern.
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2: Hier steht ihr aktuell am längsten. Auf der A7 Richtung Hamburg gibt es zwischen Hamburg Volkspark und dem Elbtunnel 4 Kilometer stockenden Verkehr. In der Gegenrichtung stockt es ebenfalls auf 3 Kilometern zwischen Hamburg Hausbruch und dem Elbtunnel. Habt eine gute und sichere Fahrt.
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2: Bei euch in Neu-Wulmstorf zeigt das Thermometer 19 Grad. In Hamburg-Mitte sind es 18 Grad, während Kirchwerder ebenfalls 19 Grad meldet. In der Nacht sinkt das Thermometer auf milde 17 Grad. So wird das Wetter morgen. Ihr könnt euch auf einen teils bewölkten Vormittag freuen. Am Nachmittag klart es dann auf. Bei anfangs 17 Grad. Im Laufe des Tages steigt das Thermometer auf angenehme 25 Grad an.
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1: Heute gibt's bei der WM keine Spiele. Es ist die erste Spielpause, glaube ich, seit Beginn des Turniers. Aber das gibt uns ein bisschen Zeit, nochmal darauf zu schauen, was denn gestern Abend passiert ist. Argentinien hat im Achtelfinale noch einen 0-2-Rückstand gedreht und nach einem richtigen Kraftakt das Viertelfinale erreicht. Das muss man, glaube ich, so sagen, gegen Ägypten. Am Ende ging es 3-2 aus. Kollege Thomas Thonfeld fasst das Ganze nochmal für uns zusammen.
2: Gut 70 Minuten läuft alles für Ägypten. Ibrahim macht nach 15 Minuten das 1-0. Kurz danach hält Torwart Schubir einen schwach geschossenen Foul-Elfmeter von Messi. Und nach Sikos 2-0 in Minute 67 riecht es in Atlanta nach Sensation. Aber Romeros Anschlusstreffer in der 79. Minute weckt den Weltmeister. Messi macht 5 Minuten später den Ausgleich, sein 21. WM-Treffer. Und in der 2. Minute der Nachspielzeit köpft Enzo Fernandes den Titelverteidiger ins Viertelfinale.
1: Und da geht's jetzt gegen die Schweiz. Die haben ja Kolumbien nach einem Elfmeter-Krimi rausgeworfen. Da habe ich jetzt ein paar kleine Probleme, weil es wäre ja schon cool, wenn Messi jetzt wirklich noch eine WM gewinnt. Aber wo Deutschland weg ist, jetzt muss man eigentlich für die Schweiz sein, ne? Die sind schon wieder viel weiter, als man es erwarten würde. Auch bei der EM sind die ja ewig weit gekommen. Also ich muss schon sagen, ich bin langsam Schweizer Fan. Das Spiel gibt's dann am Sonntag. Bis dahin haben wir noch morgen Frankreich gegen Marokko, Freitag Spanien gegen Belgien und am Samstag Norwegen gegen England. Alles zu den Viertelfinals hört ihr dann natürlich auch bei uns.

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7: Ich bin Dirk Zeitler. In der Türkei ist der NATO-Gipfel zu Ende gegangen. Kanzler Merz sieht die NATO gestärkt, trotz der massiven Kritik von US-Präsident Trump an den Verbündeten. Wir sind einen wichtigen Schritt vorangekommen auf dem Weg in die neue NATO, sagte Merz zum Abschluss des Treffens in Ankara.
8: Der große Knall ist ausgeblieben, das allein sorgt für gute Laune beim Kanzler. Merz lobt ausdrücklich den Auftritt von Trump in den Beratungen. Der habe aufmerksam zugehört und auch Äußerungen kleinerer Mitgliedstaaten mit großer Sympathie begleitet. Und Trump habe zwar kritisch Punkte angesprochen, aber auch anerkannt, dass die Europäer sich in Sachen Verteidigung mehr anstrengen. Merz würdigt auch die Rolle von NATO-Generalsekretär Rutte, dem ja immer wieder vorgeworfen wird, Trump zu sehr zu umschmeicheln. Rüttes charmante und engagierte Art habe den Erfolg erst möglich gemacht. Thomas Brock, Nachrichtenredaktion.
7: Der nach einer möglichen Amoktat an einer Schule in Bayern festgenommene Täter war nach Worten von Innenminister Herrmann in der Vergangenheit in psychiatrischer Behandlung. Weitere Hintergründe und Details könne man aber noch nicht nennen. Das werde nun alles sorgfältig recherchiert, sagte Herrmann. An dem Gymnasium in Schongau in Oberbayern wurden mindestens 2 Mädchen verletzt. Die Zahl der jährlichen Krebsdiagnosen weltweit wird sich nach Angaben der Weltgesundheitsorganisation deutlich erhöhen. 2050 sei mit 35 Millionen neuen Krebspatienten pro Jahr zu rechnen, im Vergleich zu 20,6 Millionen 2024. Das teilte die WHO in ihrem neuen Krebsreport mit.
9: Alkohol, Rauchen, Bewegungsarmut und Übergewicht, das sind und bleiben laut WHO die Killerfaktoren. Gerade die steigende Zahl übergewichtiger Menschen macht den Experten große Sorgen. Darüber hinaus kritisiert der Report die weltweit immensen Unterschiede bei Vorsorge und Behandlung. In vielen Ländern könnten Patienten und Patientinnen nicht auf eine adäquate Therapie hoffen. Ein weiterer Aspekt ist, dass die Krebsdiagnose für die Betroffenen aufgrund von Arbeitslosigkeit und hoher Kosten oftmals den finanziellen Ruin bedeutet. Aus Wien, Matthias Röder.
7: Zum Sport. Alexander Zverev steht zum ersten Mal im Halbfinale von Wimbledon. Einen Monat nach seinem French Open-Triumph in Paris besiegte der 29-Jährige im Viertelfinale von London seinen Angstgegner Taylor Fritz. Überraschend glatt in 3 Sätzen.
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10: Auf der A1 Richtung Lübeck steht zwischen dem Kreuz Lübeck ein Fahrzeug auf der Fahrbahn. Fahrt vorsichtig. Gute Fahrt.
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10: Bei euch in Basbüttel sind es aktuell 18 Grad. Genauso in Bönningstedt und auch in Ellerbeck. In der Nacht sinkt das Thermometer auf milde 17 Grad. So wird das Wetter morgen. Am Vormittag erwartet euch teilweise bewölktes Wetter. Am Nachmittag klart es dann auf. Bei anfangs 17 Grad. Im Laufe des Tages steigt das Thermometer auf angenehme 25 Grad an.
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1: Ich sage All American Rejects. Ihr sagt
2: Gives You Hell.
1: Ja, kennt jeder sofort.
3: Ja.
1: Aber die Jungs aus Stillwater, Oklahoma sind jetzt wieder da und die können noch mehr.
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1: Hier sind die All American Rejects mit ihrer neuen Scheibe King Kong.
0: Jetzt

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3: Ich bin Dirk Zeitler. In der türkischen Hauptstadt Ankara ist der NATO-Gipfel zu Ende gegangen. Im Mittelpunkt stand wieder einmal der US-Präsident und Trump zog zum Abschluss eine überraschend positive Bilanz.
4: Trump hatte in Ankara ausgesprochen schlechte Laune, das änderte sich erst am Ende. Es habe Liebe in der Luft gelegen, bemerkte Trump, und es sei ein von Einigkeit bestimmter Gipfel gewesen. Schwerpunkt war der Iran, das Land sei erledigt, die Waffenruhe wohl vorbei, die iranische Führung Abschaum. Solche Kraftausdrücke ist man von Trump gewohnt. Insgesamt aber schraubte er die Temperatur in der Eskalation wieder etwas herunter, wohl auch den Märkten zuliebe. Nach Hause fliegt Trump nicht in seinem neuen Flugzeug aus Katar, aus Sicherheitsbedenken. Aus den USA, Tina Eck.
3: Bei seiner mutmaßlichen Amoktat an einem Gymnasium in Oberbayern hat der 16-jährige Tatverdächtige nach Worten von Bundesinnenminister Dobrindt einen Schuss abgegeben. Dann habe die Waffe versagt. Der Täter habe sich dem Gymnasium mit einer Schusswaffe genähert, habe einen Schuss abgegeben, der niemand verletzt habe, sagte Dobrindt am Abend in Schongau. Dann habe der Täter Messer gezogen. Lehrkräfte und Polizisten hätten ihn wenig später überwältigt und gestoppt. 2 13-jährige Mädchen wurden auf dem Schulgelände schwer verletzt.
5: Die Deutsche Bahn will bis Mitte der 2030er Jahre rund 40 besonders wichtige Strecken komplett sanieren. Das heißt auch längere Vollsperrungen. Im Detail entwickelt die Bahn schon jetzt für jede Strecke etwas unterschiedliche Pläne, um die Baumaßnahmen nicht in die Länge zu ziehen. Aber das Wie soll nochmal umfassend geprüft werden, so Bahnchefin Paller beim gemeinsamen Termin mit Verkehrsminister Schnieder in Berlin. Denn nicht nur die Großbaustelle Hamburg-Berlin hakte. Aktuell wird die Sanierung der vielbefahrenen Strecke Nürnberg-Regensburg diese Woche auch nicht fertig. Tine Klimach, Nachrichtenredaktion.
3: Die Deutsche Bahn will ihr großes Sanierungsprogramm für die wichtigsten Strecken auf den Prüfstand stellen. Insgesamt sollen Kosten und Zeitabläufe nochmal kontrolliert werden, sagte Verkehrsminister Schnieder. Zum Sport. Alexander Zverev steht zum ersten Mal im Halbfinale von Wimbledon. Einen Monat nach seinem French Open-Triumph in Paris besiegte der 29-Jährige im Viertelfinale von London seinen Angstgegner Taylor Fritz überraschend glatt in 3 Sätzen.
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6: Hallo auf die Straßen. Aktuell liegen uns keine Meldungen vor. Ihr habt freie Fahrt. In 30 Minuten gibt es hier das nächste Update. Kommt gut und sicher an euer Ziel.
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6: In Langenhorn zeigt das Thermometer 18 Grad. Blankenese meldet 17 Grad, während es in Kirchwerder ebenfalls 18 Grad sind. In der Nacht sinkt das Thermometer auf milde 17 Grad. So wird das Wetter morgen. Am Vormittag erwartet euch teilweise bewölktes Wetter. Am Nachmittag klart es dann auf. Bei anfangs 17 Grad, im Laufe des Tages steigt das Thermometer auf angenehme 25 Grad an.
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1: Die Toten Hosen haben ihr letztes Album draußen und daraus gibt's jetzt

0: Und da hört man ja alle Seiten der Hosen, jede Facette. Und bei dieser Nummer wagen sie einen gespannten Blick in die etwas unsichere Zukunft.
1: Neu und angesagt.
0: Hier ist die dritte Single-Auskopplung aus dem letzten Hosenalbum. Trink aus, wir müssen gehen. Hier ist Nur nach vorn.
1: Jetzt.

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1: Ich bin David Riemer. In der Türkei ist der NATO-Gipfel zu Ende gegangen. Kanzler Merz sieht die NATO gestärkt, trotz der massiven Kritik von US-Präsident Trump an Verbündeten. Wir sind einen wichtigen Schritt vorangekommen auf dem Weg in die neue NATO, sagte Merz zum Abschluss des Treffens in Ankara.
2: Der große Knall ist ausgeblieben, das allein sorgt für gute Laune beim Kanzler. Merz lobt ausdrücklich den Auftritt von Trump in den Beratungen. Der habe aufmerksam zugehört und auch Äußerungen kleinerer Mitgliedstaaten mit großer Sympathie begleitet. Und Trump habe zwar kritische Punkte angesprochen, aber auch anerkannt, dass die Europäer sich in Sachen Verteidigung mehr anstrengen. Merz würdigt auch die Rolle von NATO-Generalsekretär Rutte, dem ja immer wieder vorgeworfen wird, Trump zu sehr zu umschmeicheln. Rüttes charmante und engagierte Art habe den Erfolg erst möglich gemacht. Aus Berlin, Thomas Brock.
1: Bei einer mutmaßlichen Amoktat an einem Gymnasium im oberbayerischen Schongau hat ein 16-Jähriger zwei Mädchen schwer verletzt. Sie schweben aber nicht mehr in Lebensgefahr. Die Ermittlungen laufen.
3: Der Jugendliche war nach Angaben von Bundesinnenminister Dobrindt ein ehemaliger Schüler des Gymnasiums. Er war demnach mit einer Schusswaffe bewaffnet, doch die versagte nach einem Schuss ins Leere. Daraufhin zückte der Teenager ein Messer und griff die Mädchen an. Sie waren wohl zufällige Opfer. Das Tatmotiv ist noch unklar. Der Tatverdächtige war den Behörden zufolge in psychiatrischer Behandlung. Er sitzt jetzt in Untersuchungshaft. Aus München, Joshua Heise.
1: Während Kreml-Chef Putin die Treibstoffkrise in Russland als vorübergehend einstuft, hat die Regierung in Moskau den Export von Diesel gestoppt und mit der Einfuhr von Kraftstoffen begonnen. Das teilte Russlands Vizeregierungschef Novak auf einer von Putin einberufenen Sitzung zur Lage im Energiesektor mit. Vor russischen Tankstellen stehen Autofahrer teils in kilometerlangen Schlangen, um Sprit zu ergattern. Hintergrund ist, dass die Ukraine zuletzt zahlreiche Ölverarbeitungsanlagen mit Drohnenangriffen außer Betrieb gesetzt hat. Zum Tennis. Alexander Zverev steht zum ersten Mal im Halbfinale von Wimbledon. Einen Monat nach seinem French Open-Triumph in Paris besiegte der 29-Jährige im Viertelfinale von London seinen Angstgegner Taylor Fritz überraschend glatt in 3 Sätzen. Damit beendete Deutschlands bester Tennisspieler nach 7 Niederlagen am Stück die Negativserie gegen den Amerikaner.
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4: Hier steht ihr aktuell am längsten. Auf der A1 Richtung Lübeck steht zwischen Hamburg-Stillhorn und dem Dreieck Norderelbe ein liegengebliebenes Fahrzeug auf der Fahrbahn. Im weiteren Verlauf gibt es dichter Verkehr zwischen dem Dreieck Hamburg-Norderelbe und dem Dreieck Hamburg-Südost mit mindestens 5 Minuten Zeitverlust. In der Gegenrichtung, Richtung Hamburg, ebenfalls dichter Verkehr zwischen dem Dreieck Hamburg-Südost und dem Dreieck Hamburg-Norderelbe. Auch hier müsst ihr mit mindestens 5 Minuten Zeitverlust rechnen. Auf der A23 zwischen Schafstedt und Albersdorf laufen in beiden Richtungen Rehe über die Fahrbahn. Habt eine gute und sichere Fahrt.
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4: In Kirchwerder zeigt das Thermometer gerade 16 Grad. Duvenstedt meldet 17 Grad, während es in Langenhorn ebenfalls 16 Grad sind. In der Nacht sinkt das Thermometer auf milde 17 Grad. So wird das Wetter morgen. Am Vormittag erwartet euch teilweise bewölktes Wetter. Am Nachmittag klart es dann auf. Bei anfangs 17 Grad. Im Laufe des Tages steigt das Thermometer auf angenehme 25 Grad an.
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1: So Leute, und wenn man jetzt von einer Band hört, die sich Zebrakopf nennt, dann denkt man jetzt nicht unbedingt, dass da was Gutes bei rumkommt, oder? Stimmt aber nicht.

0: Genau, der Name der Jungs aus Orange County, der ist tatsächlich aus einer Hip-Hop-Filmkomödie aus 1992 gemopst. Und die Jungs verbinden, ja, so ähnlich wie Linkin Park eigentlich, Rock mit Hip-Hop.
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0: Hier sind Zebrahead mit Smoke Signals from Church.
1: Jetzt.
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1: Ich bin David Riemer. In der türkischen Hauptstadt Ankara ist der NATO-Gipfel zu Ende gegangen. Dabei wurden unter anderem neue Rüstungsverträge im Umfang von mehr als 43 Milliarden Euro angekündigt. NATO-Generalsekretär Rutte wertete den Gipfel trotz der Attacken von US-Präsident Trump gegen Alliierte als Erfolg. Das Bündnis sei stärker als je zuvor. Auch Bundeskanzler Merz lobte das Treffen in seiner Abschlusspressekonferenz.
2: Wir tun alle mehr und noch einmal, wir tun es nicht zum Gefallen einzelner Mitgliedstaaten der NATO, sondern wir tun es aus unserem eigenen Interesse. Und vielleicht kann man es etwas salopper ausdrücken, die Trittbrettfahrerei der Europäer ist jetzt halt zu Ende.
1: Bundeskanzler Merz. Während Kreml-Chef Putin die Treibstoffkrise in Russland als vorübergehend einstuft, hat die Regierung in Moskau den Export von Diesel gestoppt und mit der Einfuhr von Kraftstoffen begonnen. Vor russischen Tankstellen stehen Autofahrer teils in kilometerlangen Schlangen, um Sprit zu ergattern. Hintergrund ist, dass die Ukraine zuletzt zahlreiche Ölverarbeitungsanlagen mit Drohnenangriffen außer Betrieb gesetzt hat. Die Zahl der jährlichen Krebsdiagnosen weltweit wird sich nach Angaben der Weltgesundheitsorganisation deutlich erhöhen. 2050 sei mit 35 Millionen neuen Krebspatienten pro Jahr zu rechnen, im Vergleich zu rund 21 Millionen im Jahr 2024. Das teilte die WHO in ihrem neuen Krebsreport mit.
3: Alkohol, Rauchen, Bewegungsarmut und Übergewicht, das sind und bleiben laut WHO die Killerfaktoren. Gerade die steigende Zahl übergewichtiger Menschen macht den Experten große Sorgen. Darüber hinaus kritisiert der Report die weltweit immensen Unterschiede bei Vorsorge und Behandlung. In vielen Ländern könnten Patienten und Patientinnen nicht auf eine adäquate Therapie hoffen. Ein weiterer Aspekt ist, dass die Krebsdiagnose für die Betroffenen aufgrund von Arbeitslosigkeit und hoher Kosten oftmals den finanziellen Ruin bedeutet. Aus Wien, Matthias Röder.
1: An einem Gymnasium im oberbayerischen Schongau hat sich eine mutmaßliche Amoktat ereignet. Dabei habe der 16-jährige Tatverdächtige nach Worten von Bundesinnenminister Dobrindt einen Schuss abgegeben. Dann habe die Waffe versagt. Anschließend habe der Täter ein Messer gezogen. Lehrkräfte und Polizei hätten den Tatverdächtigen wenig später überwältigt und gestoppt. Zwei 13-jährige Mädchen wurden schwer verletzt, die schweben allerdings nicht in Lebensgefahr.
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4: Hier steht ihr aktuell am längsten. Auf der A1 Richtung Hamburg gibt es zwischen Hamburg-Morfleth und dem Dreieck Hamburg-Norderelbe einen Kilometer Stau. Ebenfalls auf der A1 in der Gegenrichtung Richtung Lübeck zwischen Hamburg-Stillhorn und dem Dreieck Hamburg-Norderelbe rollt der Verkehr nur zäh. Auf der A23 zwischen Albersdorf und Schafstedt laufen in beiden Richtungen Rehe über die Fahrbahn. Auf der A25 Richtung Hamburg steht zwischen Hamburg-Neu-Allermöhe West und dem Dreieck Hamburg-Südost ein liegen gebliebenes Fahrzeug auf der Strecke. Gute Fahrt!
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4: In Langenhorn zeigt das Thermometer 13 Grad, in Wedel ebenfalls 13 und auch in Schulau messen wir 13 Grad. In der Nacht sinkt das Thermometer auf milde 17 Grad. So wird das Wetter morgen. Es erwartet euch ein Tag mit einigen Wolken und sonnigen Abschnitten. Bei anfangs 17 Grad, im Laufe des Tages steigt das Thermometer auf angenehme 24 Grad an.

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1: Wenn man an die Alben des Jahres denkt, dann kommen einem natürlich sofort die Toten Hosen in den Sinn. Aber unser Geheimtipp heißt The Pretty Reckless.

0: haben mit Dear God ein echtes Hammerding rausgehauen und sind in den USA jetzt die erste Rockband mit Sängerinnen, die 7 Singles in Folge auf Platz 1 der Charts hatten.
1: Hammer.
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1: Hier sind The Pretty Reckless aus dem Knalleralbum Dear God mit About You.
2: Jetzt

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1: Ich bin David Riemer. Das US-Militär hat nach eigenen Angaben eine neue Welle von Angriffen gegen den Iran gestartet. Ziel sei es, Teherans Fähigkeit einzuschränken, den Schiffsverkehr in der Straße von Hormuz zu beeinträchtigen. Bereits am Vortag hatte das US-Militär Ziele in der Islamischen Republik angegriffen. Der Iran kündigte daraufhin eine Reaktion an. Trotz der neuen Angriffe hält US-Präsident Trump daran fest, dass der Konflikt bald wieder beigelegt werden könne. In der Türkei ist der NATO-Gipfel zu Ende gegangen. Kanzler Merz sieht die NATO gestärkt, trotz der massiven Kritik von US-Präsident Trump an Verbündeten. Wir sind einen wichtigen Schritt vorangekommen auf dem Weg in die neue NATO, sagte Merz zum Abschluss des Treffens in Ankara.
2: Der große Knall ist ausgeblieben, das allein sorgt für gute Laune beim Kanzler. Merz lobt ausdrücklich den Auftritt von Trump in den Beratungen. Der habe aufmerksam zugehört und auch Äußerungen kleinerer Mitgliedstaaten mit großer Sympathie begleitet. Und Trump habe zwar kritische Punkte angesprochen, aber auch anerkannt, dass die Europäer sich in Sachen Verteidigung mehr anstrengen. Merz würdigt auch die Rolle von NATO-Generalsekretär Rutte, dem ja immer wieder vorgeworfen wird, Trump zu sehr zu umschmeicheln. Rüttes charmante und engagierte Art habe den Erfolg erst möglich gemacht. Aus Berlin, Thomas Brockt.
1: Weniger Bürokratie. Lange waren die Anträge auf Kindergeld und Elterngeld mit einem Wust an Formularen verbunden. Das soll einfacher werden. Das Kindergeld soll künftig ohne Antrag ausgezahlt werden. Das will der Bundestag heute beschließen.
3: Mit dem neuen Gesetzesentwurf soll die Kindergeldbeantragung nach der Geburt mehr oder weniger automatisch ablaufen. Das Kind müsste von den Eltern dann nur noch beim Standesamt angemeldet werden. Oft übernimmt das aber auch schon das Krankenhaus für sie. Bei Eltern, die schon ein Kind haben, würde dann ab März 2027 bei jedem weiteren Kind das Kindergeld auf das bisherige Konto überwiesen werden. Für Personen, die zum ersten Mal Eltern werden, würde das System erst ab November 2027 greifen. Aber auch da, solange eine IBAN vorliegt, soll das Kindergeld automatisch kommen. Aus Berlin, Jonas Mikulajczak.
1: Zum Tennis. Alexander Zverev steht zum ersten Mal im Halbfinale von Wimbledon. Einen Monat nach seinem French Open-Triumph in Paris besiegte der 29-Jährige im Viertelfinale von London seinen Angstgegner Taylor Fritz überraschend glatt in 3 Sätzen. Damit beendete Deutschlands bester Tennisspieler nach 7 Niederlagen am Stück die Negativserie gegen den Amerikaner.
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4: Hier müsst ihr aktuell am meisten Zeit einplanen. Auf der A1 Richtung Lübeck gibt es zwischen Hamburg-Stillhorn und dem Dreieck Hamburg-Südost 1 Kilometer Stau. In der Gegenrichtung, Richtung Hamburg, läuft es zwischen dem Dreieck Hamburg-Südost und dem Dreieck Hamburg-Norderelbe nur zäh. Auf der A23 zwischen Albersdorf und Schafstedt sind in beiden Richtungen Rehe auf der Fahrbahn unterwegs. Gute Fahrt.
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4: Bei euch in Bönningstedt sind es aktuell 13 Grad, in Wedel ebenfalls 13 und auch Hamburg-Mitte meldet 13 Grad. In der Nacht sinkt das Thermometer auf milde 17 Grad. So wird das Wetter morgen. Es erwartet euch ein Tag mit einigen Wolken und sonnigen Abschnitten. Bei anfangs 17 Grad, im Laufe des Tages steigt das Thermometer auf angenehme 24 Grad an.
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1: So Leute, jetzt wird's emotional, denn Fury in the Slaughterhouse haben eine neue Hymne für die

0: geht's um die Grenzen materieller Werte und gerade natürlich in der Welt, wie wir sie heute haben, um die unersetzbare Kraft der Liebe.
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2: Hier sind die Furies mit Fix This Crack.
1: Jetzt.